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0: Bruder, wie geht's dir? Alles klar? Ja. Was machst du so?
1: Na? Ja, alles gut, alles gut.
0: Ja, läuft.
1: Läuft, gut. Läuft.
0: Ah, korrekt, gut. Hängst du nicht mehr so rum, oder was?
1: Nicht mehr so.
0: Ah, okay. Hau rein, Bruder.

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Wenn diese schöne Melodie erklingt von den Sternen, dann seid ihr bei Radio Frei beim Vormittagsmagazin. Unterdessen einen schönen guten Morgen. Wünscht euch heute Christine am Mikrofon oder schönen guten Tag oder guten Abend, denn ihr könnt die Sendung hören, wann immer ihr wollt, 7 Tage lang zum Nachhören. Bei mir ist es aber gerade live um 9 Uhr und eine Minute heute am Donnerstag, den 3. September. Und ich freue mich auf 2 Stunden unterdessen Vormittagsmagazin mit folgenden Themen.

Am Wochenende stehen die Landtagswahlen in Sachsen-Anhalt an. Am Sonntag wird gewählt und dann wird sich zeigen, welche Partei wie viele Stimmen erhält. Im Moment werden der AfD über 40% prognostiziert. Gleichzeitig gibt es bundesweit Initiativen, die sich für ein Verbotsverfahren gegenüber der AfD aussprechen. Auch hier in Erfurt hat sich Anfang des Jahres eine Lokalgruppe gegründet, Lokalgruppe Erfurt für ein AfD-Verbot. Und ja, so 8-9 Monate nach der Gründung wollte ich mal wissen, was ist so passiert, wie ist der Stand der Dinge, wie sind die Entwicklungen und wie blickt auch die Lokalgruppe auf die anstehenden Landtagswahlen in Sachsen-Anhalt am Wochenende. Außerdem startet an diesem Donnerstag eine neue Sendereihe bei uns im Programm. Immer donnerstags wird sie zu hören sein. Sie heißt Bücher hinter der Mauer. Insgesamt 12 Texte wurden eingelesen von Autoren und Autorinnen, die in der DDR gelebt und geschrieben haben. Ein Projekt der Gedenk- und Bildungsstätte Andreasstraße zusammen mit dem Kinder- und Jugendtheater Schotte. So kommen die Texte auch zu uns ins Radio hinein. Und heute hört ihr den ersten Beitrag aus dieser neuen Reihe Bücher hinter der Mauer. Und ein Interview mit Edda Buchspieß, die dieses Projekt koordiniert. Uli hat vor der Sendung mit ihr darüber gesprochen. Was ist das eigentlich, Bücher hinter der Mauer? Was will das? Was kann das? Einen mini kleinen Zettel habe ich dabei. Es ist

Ein Einkaufszettel, den jemand verloren hat. Ich bringe ihn mit ins Radio und lese ihn euch vor. Und in der zweiten Stunde haben wir dann Zeit für Filme. In der Rubrik Filme der Woche kommt Felix vom Kinoclub vorbei. Wir sprechen über Filme, die in Erfurt heute anlaufen, im Kinoclub, aber auch auf anderen Leinwänden. Außerdem habe ich noch den ein oder anderen Veranstaltungshinweis für euch, zum Beispiel für einen Klangspaziergang morgen am Freitag, aber auch dem Tag der sexuellen Gesundheit auch morgen am Freitag und so das ein oder andere mehr.

Das ist der Plan für die nächsten 2 Stunden. Ich freue mich, wenn ihr mit dabei seid. Willkommen nochmal hier bei Radio Frei. Musik gibt's natürlich auch und den Anfang macht heute die französische Sängerin Saoude Sagazon mit ihrem Song Les Garçons, die Jungs.

Saudöser Gazon war das. Und wir blicken mal auf die aktuelle politische Lage hier in Thüringen. Die ist sehr dynamisch, denn gestern am Mittwoch sind 3 weitere Mitglieder des BSW, des Bündnis Sahra Wagenknecht, aus dem BSW ausgetreten und verlassen damit eben auch die Fraktion im Landtag. Das BSW gehört zur Koalition hier in Thüringen, bildet also die Regierung mit. Zusammen mit SPD und CDU sind sie die sogenannte Brombeere wegen der Farbe der Parteien. Es sind 3 Personen, die das BSW verlassen haben. Stefan Bogawa, Dirk Hoffmeister und Roberto Kobel. Sie verlassen Partei und Fraktion. Tja, und nachdem diese 3 gegangen sind, schrumpft die Fraktion von 15 auf 12 Mitglieder. Sie wollen jetzt eine eigene Partei gründen, sagen sie, wollen eine Fraktionsgruppe auch bilden, um im Landtag weiterhin mitzustimmen. Damit fehlt jetzt aber die Mehrheit für die Regierungsparteien der Brombeere im Landtag, denn CDU, BSW und SPD haben zusammen 44 Sitze. Und nochmal genauso viel, 44 Sitze haben Linke und AfD, also die Oppositionsparteien. So fehlen eben jetzt mindestens 4 Stimmen für eine Mehrheit, denn es war auch schon am Montag eine Person ausgetreten, nämlich Matthias Herzog aus dem BSW. Also die Mehrheiten wackeln derzeit in der Thüringer Regierung. 3 weitere Mitglieder sind gestern aus dem BSW ausgetreten in Thüringen und wir werden schauen, was das weiterhin macht mit der Regierung in Thüringen und wie sich die politischen Verhältnisse entwickeln werden. Das alles sendet natürlich auch Signale in die Bundespolitik. Als Grund für den Austritt haben die 3 BSW-Mitglieder angegeben, unzufrieden zu sein mit dem Kurs der Parteigründerin Sahra Wagenknecht vom BSW und Unzufriedenheit mit der Bundesspitze der Partei. Das ist die aktuellen Entwicklungen im Thüringer Landtag. Wir hören jetzt neue Musik. Sie kommt von Phoebe Bridgers und heißt Lost Boys von ihrem neuen Album Lost Weekend.

Neue Musik von Phoebe Bridgers ist das. Und wer derzeit in der Nähe des Schmidtstädter Knotens unterwegs ist, zu Fuß oder mit dem Rad, sieht dort die Bauarbeiten. Und dort befindet sich derzeit ein Tausendfüßler. Man könnte meinen, ein kleines possierliches Tierchen. Nein, das Gegenteil ist der Fall. Der Tausendfüßler, der am Schmidtstädter Knoten steht, ist eine Schwerlastplattform mit ganz vielen Rädern. Sieht also aus wie ein Tausendfüßler. In Wirklichkeit ist es eben ein schweres Gerät, das ebenso schwere Bauteile trägt. Denn dort wird eine neue Brücke gebaut am Schmidtstädter Knoten. Die Straßen sind gesperrt und diese Bauteile sind eben sehr schwer und müssen hin und her transportiert werden. Die Baustelle am Schmidtstädter Knoten schreitet also voran und lockt dann auch viele Schaulustige an. So sieht es also in der Nähe des Bahnhofes aus. Wir beschäftigen uns nach der nächsten Musik mit einem politischen Thema, nämlich der Frage AfD-Verbot ja oder nein. Zur Antwort ja kommt die Lokalgruppe in Erfurt, Lokalgruppe für ein AfD-Verbot. Wir hatten schon Anfang des Jahres mal miteinander gesprochen über die Beweggründe. Warum sind sie denn für ein Verbot? Und jetzt, ein paar Monate später, wollte ich wissen, welche Entwicklung gab es, wie ist Stand der Dinge und wie blickt die Gruppe auch auf die anstehende Landtagswahl in Sachsen-Anhalt am Sonntag. Dieses Gespräch hört ihr gleich nach der nächsten Musik. Und die kommt in dem Fall von Mike D. und heißt True Colors.

0: Musik, neue Musik von Mike D, auch bekannt von den Beastie Boys, hier solo unterwegs. True Colors war dieser Song.
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0: Völkisch, demokratieverachtend, verfassungsfeindlich. So wird die Partei AfD eingeschätzt. Und das seien gute und gewichtige Gründe, sie zu verbieten. Die Kampagne Menschenwürde verteidigen, AfD-Verbot jetzt, fordert ein Verbot der Alternative für Deutschland. Bundesweit gibt es mehr als 30 Lokalgruppen, dazu noch Bündnisstrukturen, die ein Verbotsverfahren gegen die AfD fordern. Und auch hier in Erfurt hat sich im Januar diesen Jahres eine solche Lokalgruppe gegründet. Wir sprachen damals mit Bernhard aus der Lokalgruppe und jetzt, 9 Monate später, wollen wir schauen, wie der Stand der Dinge ist. Im Studio begrüße ich Bernhard von der Lokalgruppe für ein AfD-Verbot in Erfurt. Hallo.
2: Hallo.
0: Wir sehen uns wieder nach 9 Monaten und jetzt kommt ja richtig viel Bewegung auch in das ganze Thema AfD-Verbot. Immer mehr Politiker, Politikerinnen äußern sich jetzt für ein AfD-Verbot, auch im Vorfeld der Landtagswahlen in Sachsen-Anhalt, jetzt am kommenden Sonntag. Gleichzeitig droht jetzt dem Verein VVN BDA in Berlin ein Entzug der Gemeinnützigkeit. Das Finanzamt möchte prüfen, ob der VVN noch gemeinnützig agiert. Zur Erinnerung, er ist Träger dieser Kampagne Menschenwürde verteidigen, AfD-Verbot jetzt. Wie blickst du denn auf die aktuelle Situation, Bernhard?
2: Ja, gemischt. Natürlich, es gibt sehr viele Erfolge, wenn ich jetzt letztlich daran denke, dass sogar Herr Özdemir und Herr Pistorius ein Verbotsverfahren der AfD gefordert haben. Das ist schon sehr gute Nachrichten. Und wenn ich auf Thüringen gucke, Ende des Monats wird ja der Innenausschuss des Landtags eine Anhörung zum Thema AfD-Verbot durchführen, auf Initiative der Fraktion der Linken, um dort Fachleute zu hören, die sich dazu äußern werden vor dem Innenausschuss, dass dieser eine Empfehlung an das Parlament und die Regierung geben kann. Das sind sehr gute Nachrichten, aber natürlich, die Gegenbewegung ist groß. Wir wissen, dass auch gerade die rechten Medien hier sehr stark polarisieren wollen. Und du hast gerade ja schon das Finanzamt Berlin und seine Prüfung angesprochen. Da gab es ja vorher auch eine, ich würde es Schmutzkampagne nennen, diese rechten Medien gegenüber der VVN, damit das geprüft werden soll.
0: Zum Beispiel von Apollo News, von Neos und anderen rechten Medien.
2: Genau, genau. Ich wollte es jetzt nicht nennen, ich wollte keine Werbung für sie machen. Aber das ist etwas, was wir leider immer mehr beobachten können, dass die Zivilgesellschaft auch auf diesen Wege immer mehr unter Druck gebracht wird, dass ihr die Finanzierung in irgendeiner Art und Weise entzogen werden soll oder schwieriger gemacht werden soll. Aber letztlich schauen wir positiv wie immer in die Zukunft, denn gerade wir Erfurter wissen ja, wie wichtig es ist, die Dinge gemeinsam zu machen. Deswegen haben wir ja damals die Lokalgruppe gegründet. Wir sind unabhängig von irgendeiner Organisation und wollen eben, sind Menschen aus verschiedenen Organisationen oder auch einfach nur Bürgerinnen und Bürger, die dieses Organisationsverbot der AfD, nicht Meinungsverbot, das ist mir auch nochmal wichtig, Organisationsverbot mit durchsetzen wollen. Wollen und anstoßen wollen, dass das Verfassungsgericht sich darum kümmert.
0: Du hast es schon angesprochen, diverse Politiker äußern sich, Bundesverteidigungsminister Pistorius oder auch Cem Özdemir, Ministerpräsident Baden-Württemberg, sprechen sich für ein AfD-Verbot aus. Auch der Jena-Historiker Norbert Frey fordert einen AfD-Verbotsantrag und auch Herr Kramer, Präsident des Thüringer Landesamts für Verfassungsschutz, spricht sich erneut dafür aus, ein Verbotsverfahren gegen die AfD zu prüfen. Welche Rolle spielen denn so öffentliche politische oder auch behördliche Bekundung einer AfD zu verbieten?
2: Also ich finde die sehr wichtig, denn letztendlich entscheiden ja auch die politischen Ebenen auf Bundesebene, also Bundesrat, Bundesregierung oder Bundestag, darüber, ob ein solcher Antrag gestellt werden kann. Nur die sind ja fähig dazu. Deswegen ist es wichtig, dass dort Politikerinnen und Politiker sich entsprechend äußern, auch Druck auf die entsprechenden Institutionen ausüben. Und auch in Thüringen geht es ja darum, die Landesregierung zu bitten, dass im Bundesrat eine solche Initiative eingebracht bzw. unterstützt wird. Es gibt ja schon, wenn ich jetzt recht weiß, 6 oder 7 Länder, die das beschlossen haben. Berlin, da ist dabei, Niedersachsen ist dabei und verschiedene andere, die das schon unterstützen. Und da kann durchaus auch etwas entstehen, dass hoffentlich alle 3 Institutionen ein solches Verfahren anstreben und das dann vor dem Verfassungsgericht behandelt wird.
0: Ihr als Erfurter Lokalgruppe setzt euch auf Thüringer Ebene für ein Verbotsverfahren, einen Antrag erstmal ein. Wir haben im Januar gesprochen, Bernhard, als sich die Lokalgruppe Erfurt neu gegründet hat. Nun ist ja so ein Parteiverbotsverfahren keine einfache Sache. Man muss sich hier auf viele Jahre Kampf einstellen und warten und ringen. Was ist denn aber in den 9 Monaten hier in Erfurt passiert, seitdem ihr euch gegründet habt? Ich weiß, ihr hattet Kundgebungen geplant, um Menschen erstmal zu informieren, dass es euch gibt. Was hat sich hier in diesen 9 Monaten in Erfurt auf der Ebene getan?
2: Also sehr viel. Wir haben eben Kundgebungen, wir haben Infostände, unter anderem auch auf den Veranstaltungen des 4.7. hatten wir verschiedene Dinge ans Laufen gebracht, mit Menschen gesprochen, viele Gespräche geführt diesbezüglich. Und was für uns das, Entschuldigung, was für uns das Wichtigste ist, wir haben eine Petition ins Laufen gebracht, online über WeAct, um dort auch die Landesregierung zu bitten, dies entsprechend umzusetzen, und haben auch das Vorhaben des Innenausschusses, das nochmal auch von Fachleuten zu prüfen, sehr gelobt. Inzwischen haben wir über 7.000 Unterschriften. Wir wollen noch bis 14.09. sammeln und hoffen, dass wir die 8.000er-Marke noch knacken.
0: Nehmen wir uns mal kurz mit in dieses Recht, Petition auch einzureichen. Ihr fordert die Mitglieder des Thüringer Landtags auf, sich eben auf Bundesebene im Bundesrat dafür einzusetzen, das Parteienverbot der AfD zu prüfen. Etwas über 7.000 Unterschriften gibt es, 8.000 braucht ihr. Was passiert, falls sie nicht zustande kommen?
2: Das gibt ja verschiedene Arten von Petitionen. Die eine ist, die man direkt in den Landtag einbringt über den sogenannten Petitionsausschuss. Dann wird das ins Gesetzgebungsverfahren übernommen. Aber wir haben uns für den anderen Weg entschieden. Wir machen eine freie Petition über Internet basiert, damit die Menschen dort leichter hinkommen. Und das wird dann überreicht. Und ob jetzt wir 7 oder 8 oder 10.000, ist dafür letztlich egal. Natürlich die höhere Zahl bringt eine mehr Power mit, aber es passiert nichts, wenn wir die 8.000 nicht erreichen. Das ist nur unser eigenes Ziel, das wir uns setzen.
0: Das habt ihr euch gesetzt, und es geht eher um eine symbolische Zahl, nämlich um mindestens 8.000 Menschen in Thüringen zu finden, die hinter einem AfD-Verbotsverfahren in Erfurt oder konkret auch in Thüringen stehen. Nun habe ich schon angesprochen, Bernhard, am Wochenende stehen die Landtagswahlen in Sachsen-Anhalt an. Der AfD werden hier sehr gute Chancen eingerechnet. Im Moment liegen die Umfragewerte bei über 40%. So viel Stimmen könnte also die AfD erhalten im sachsen-anhaltinischen Landtag. Ja, wie schaut ihr denn hier aus Thüringen auf das Nachbarbundesland Sachsen-Anhalt und die politischen Entwicklungen?
2: Ja, natürlich mit Sorge blicken wir darauf, denn wir hoffen dringend, dass die Menschen in Sachsen-Anhalt sehen, dass Sachsen-Anhalt schön genug ist, um es der AfD zu überlassen, also nicht zu überlassen. Und wir unterstützen auch über Compact und andere Organisationen die Menschen, die vor Ort den Wahlkampf machen und dort Menschen besuchen, in Halle zum Beispiel war letztendlich da etwas. Und am 5.9. ist ja noch einmal eine große Veranstaltung der Zivilgesellschaft zum Thema Demokratie bewahren. Dort werden auch von Thüringen viele Leute hinfahren. Weltoffenes Thüringen fährt hin, die Omas gegen Rechts machen dort eine Delegation hin und andere Organisationen sicher auch. Und wir hoffen und beten auch ein bisschen, dass das nicht so wird, dass es dort eine Regierung der AfD geben kann, weil das wird für Sachsen-Anhalt und für Deutschland und auch für Thüringen sehr schwierig werden. Und wir hoffen, dass die Sachsen-Anhaltiner Bürgerinnen und Bürger reif genug sind, zu sehen, dass das ihrem Land mehr schadet als nützt, wenn die AfD an die Macht käme.
0: Es geht ja nicht zuletzt im Vorfeld von Wahlen darum, mit Menschen ins Gespräch zu kommen, herauszufinden, was sind Sorgen, was sind Nöte, was sind Probleme oder auch Bedarfe. Auch das passiert derzeit in Sachsen-Anhalt. Wenn ich jetzt nochmal zurückschaue auf eure Aktivitäten in diesem Jahr, ihr wolltet ja in den Kundgebungen, in den Infoständen auch mit Menschen ins Gespräch kommen, sie überzeugen oder erstmal sensibilisieren. Welche Stimmungen, welche Meinungen sind denn euch da begegnet? Welche Reaktionen?
2: Also überraschenderweise zu über 90% positive Reaktionen. Natürlich auch viel Gleichgültigkeit, weil die Menschen sich politisch nicht interessieren, aber das ist ja auch ihr gutes Recht. Aber wenn wir ins Gespräch kamen, waren sehr viele sehr froh, dass wir das tun, was wir tun. Und dass wir dem eine Stimme geben und haben auch die Petition, also wir hatten einem Stand, hatten wir innerhalb einer Stunde 150 Unterschriften und eine Petition, wo Menschen kamen, die sagten, es ist wichtig, dass ihr da bleibt. Natürlich gab es auch Störungen von Seiten rechter Menschen, die hier sind, aber das ist man inzwischen ja fast gewohnt. Aber die Stimmung insgesamt ist positiv und es gibt ja auch jetzt Umfragen, dass über 60% der Bürger nicht wünschen, dass die AfD an die Macht kommt. Und das ist ja schon mal so. Und auch wenn sie jetzt 40% hätten in Sachsen-Anhalt, 60% sind immer noch gegen die AfD. Das muss man also sagen, und nicht für die AfD. Und das muss man immer noch festhalten, sie haben einfach nicht die Mehrheit. Und das ist was etwas Wichtiges, was wir uns auch immer wieder sagen, noch in die Demokratinnen und Demokraten die Mehrheit.
0: Was ist denn aus eurer Sicht, aus deiner Sicht wichtig, um einen langen Atem zu behalten, jetzt in diesem geplanten AfD-Verbotsverfahren? Was braucht es da?
2: Gemeinschaft. Etwas ganz Wichtiges, das haben wir ja zum Beispiel hier in Erfurt rund um die Aktivitäten am 4.7. gesehen, wie wichtig eine Zivilgesellschaft ist, die zusammensteht, trotz aller Unterschiede. Das ist also wichtig, zusammenhalten, das gemeinsame Ziel nicht aus den Augen zu verlieren. Spaß an der Freude, dass man auch wirklich weiß, wofür man einsteht. Und ich denke, es ist auch immer wieder Demokratie bei sich und was erlebbar zu machen, dass Menschen, Politikerinnen und Politiker, die Verantwortung haben, auf die Menschen zugehen, mit ihnen ins Gespräch kommen, um zu sehen, dass Demokratie ihre Bürgerinnen und Bürger auch wirklich ernst nimmt.
0: Das versucht ihr in eurer Lokalgruppe für ein AfD-Verbot. Ihr habt dazu eine Petition gestartet, wollt gern 8000 Unterschriften erreichen, noch bis zum 14. September. Und dann, Bernhard, hast du angesprochen, ist das nächste große Ereignis der 30. September, die Anhörung im Landtag. Warum ist die so wichtig?
2: Ja, weil der Innenausschuss des Landtages dem Landtag bzw. der Regierung empfehlen kann, ein solches Verfahren über den Bundesrat mit in Gang zu bringen bzw. das mit zu unterstützen. Und gerade in Thüringen, in dem ja die AfD nach Einschätzung des Verfassungsschutzes verfassungsfeindlich ist, wäre das wichtig, wenn gerade von hier aus, auch aus Thüringen, ein solches Signal ausgeht. Auch wenn die Bildung der Regierung durch die Koalition politisch sehr gemischt ist, um es mal so zu sagen, finde ich das gerade wichtig, so in einen Schritt zu gehen. Und es gibt ja auch immer mehr Menschen, auch gerade aus der CDU, die das sehen und sagen, ja, es ist wichtig, das mal anzugehen.
0: Sagt Bernhard von der Lokalgruppe für ein AfD-Verbot hier in Erfurt. Seit Januar setzt sich die Gruppe hier in Erfurt ein für ein AfD-Verbotsverfahren auf Bundesebene, auch ausgehend aus Thüringen in den Bundesrat hinein. Vielen Dank, Bernhard, fürs Gespräch und wir bleiben im Gespräch.
2: Ich danke auch.
0: War alles drin?

0: High Freaks heißt dieser Song von Tokotronic und ist schon, Wahnsinn, 24 Jahre alt vom weißen Album, dem selbstbetitelten Album der Band aus dem Jahr 2002. Ihr hört Radio Frei heute am Donnerstag, am 3. September mit Christine am Mikrofon und ich freue mich sehr, heute hier im Unterdessen Magazin eine neue Rubrik eröffnen zu können, eine neue Sendereihe. Sie heißt Texte hinter der Mauer. Es gab in der DDR offiziell keine Zensur, dennoch konnte nicht alles gelesen und gekauft werden. In vielen Kulturbereichen fanden Einschränkungen statt. Bücher wie George Orwells 1984 oder Kafkas Verwandlung oder Gedächtnisprotokolle, die waren verboten. Genauso wie Lieder wie Ermutigung oder der Film Das Kaninchen bin ich und viele weitere Werke. Nun haben sich junge Darstellerinnen aus dem Kinder- und Jugendtheater Schotte mit diesen Texten und ihren Autorinnen auseinandergesetzt und sie haben eine szenische Lesung erarbeitet, Texte hinter der Mauer. Und sie haben die Texte für Radio Frei eingesprochen. Eine erste Ausgabe hören wir gleich, aber zuvor ein Gespräch, das meine Kollegin Uli geführt hat mit Edda Buchspieß. Edda Buchspieß war bis vor kurzem Bundesfreiwilligendienstleistende in der Gedenk- und Bildungsstätte Andreasstraße und sie hat das Projekt Texte hinter der Mauer mit ins Leben gerufen und sie ist auch schon lange im Kinder- und Jugendtheater Schotte aktiv. Wir erfahren also jetzt erst einmal etwas über das Projekt im Allgemeinen mit Edda Buchspieß.
1: Edda, bevor wir über das eigentliche Projekt und die Beiträge sprechen, die wir dann eben auch hier im Programm von Radio Frei hören können, vielleicht nochmal 2, 3 Schritte zurück. Das Ganze ist ja entstanden, weil du einen Bundesfreiwilligendienst in der Gedenk- und Bildungsstätte Andreasstraße gemacht hast. Warum hast du dich eigentlich für die Gedenk- und Bildungsstätte Andreasstraße entschieden?
2: Also für mich war sehr schnell klar, dass ich einen Bundesfreiwilligendienst machen will, weil ich eben noch nicht wusste, was ich nach der Schule studieren möchte, ob ich studieren möchte. Und habe dann geguckt in der Stadt, was gibt's für Stellen. Und mir war es eigentlich sehr wichtig, dass ich was mit Geschichte mache, weil das mein Lieblingsfach war. Und in der Andreasstraße mochte ich, dass dort auch die Verbindung zwischen Geschichte und Politik so eine wichtige Rolle spielt. Und gerade auch, weil es dort viele Veranstaltungen gibt. Und das hat mich sehr interessiert.
1: Du hast gerade auch schon gesagt, es gibt dort viele Veranstaltungen. Wir als Radio Frei haben ja auch die ein oder andere Kooperation schon in der Vergangenheit mit der Gedenk- und Bildungsstätte Andreasstraße gemacht. Dann ist es natürlich auch ein Ort, wo BesucherInnen hinkommen, wo aber auch Schulklassen hinkommen. Was waren denn so deine zentralen Aufgaben während des BFDs dort?
2: Ich habe sehr viel gemacht, sehr viel Unterschiedliches gemacht. Ja, es ist schwierig. Ich habe bei verschiedenen Projekten mitgeholfen. Als ich dort war, wurde der Medientisch neu eröffnet. Das ist neuer Ausstellungsteil und da habe ich dran mitgearbeitet und Geschichten recherchiert und formuliert. Ich habe auch vor den Gedenkstättenleiter habe ich Bilder recherchiert dazu und Interviews gelesen. Dann habe ich verschiedene andere Projekte betreut, was so Mailverkehr anging, habe mir eine eigene Führung erarbeitet, habe die Führung gehalten, habe Flyer verteilt, ganz viel Plakate aufgehangen. Ja, und sonst immer das, was angefallen ist, also immer so Kleinkram dazu noch.
1: Das klingt aber schon tatsächlich auch nach einer richtig fundierten Arbeit, die du da auch geleistet hast. Und im Rahmen dieses Bundesfreiwilligendienstes hast du ja auch ein Projekt entwickelt. Das Ganze nennt sich Texte hinter der Mauer, ist angelehnt an ein anderes Projekt, was es schon gibt. Das nennt sich ja Bücher aus dem Feuer. Vielleicht kannst du mir und auch den Hörerinnen und Hörern da nochmal so ein bisschen erzählen, wie du darauf gekommen bist, was es damit auf sich hat.
2: Also ich bin selber Teil von Bücher aus dem Feuer und habe dann einen Text und mache das auch seit ein paar Jahren und war deswegen auch schon mal beim Radio Frei. Und durch mein BFD war für mich sehr schnell auch klar, dass ich gerne ein eigenes Projekt machen würde, weil ich das sehr toll finde, die Möglichkeit dazu zu bekommen. Und weil ich selber seit jetzt sehr, sehr langer Zeit in der Schotte bin, seit ich 5. Klasse bin. Und war dann für mich sehr schnell klar, dass ich das mit Theater verknüpfen möchte, wenn ich schon mal die Möglichkeit habe. Und habe mich deswegen dann dazu entschlossen, diese Verbindung zu machen und habe überlegt, wie kann man Theater und die Andreasstraße gut verbinden. Und weil es eben Bücher aus dem Feuer schon gibt, aber eben nur in Bezug auf Texte, die in der NS-Zeit verboten waren, beziehungsweise wo die Bücher verbrannt wurden, dachte ich, dass es eigentlich eine coole Möglichkeit ist, sich mehr damit auseinanderzusetzen, was für Texte in der DDR nicht erlaubt waren, mhm, beziehungsweise eingeschränkt wurden.
1: Das sind ja da auch ganz unterschiedliche Texte und AutorInnen. Es sind ja Leute oder Texte von Menschen, die zu der Zeit zum Beispiel gar nicht gelebt haben. Es geht aber auch um AutorInnen, die zu DDR-Zeiten selber, berühmt ist vielleicht das falsche Wort in dem Zusammenhang, aber noch gar nicht bekannt waren in dem Sinne, aber auch Texte von Leuten, die ja heute auch sehr bekannt und berühmt sind. Wie bist du denn da überhaupt vorgegangen? Wie kann man sich sozusagen von der ersten Idee, ich möchte jetzt Texte und Bücher, AutorInnen, die aus unterschiedlichsten Gründen in der DDR eben, naja, verboten, gab es ja gar nicht offiziell, so vielleicht kannst du dazu nochmal was sagen, dann letztlich zu dieser Auswahl von den 10 Texten.
2: 12 Texte?
1: 12 Texte, genau. Gekommen, Entschuldigung.
2: Ich habe mir zuerst überlegt, dass ich dieses Projekt machen möchte und bin damit zur Schotte gegangen und habe mit Uta Wanitschke gesprochen, ob das möglich ist, das zu machen, als Kooperation zu machen, weil es ja eben schon Bücher aus dem Feuer sehr ähnelt. Genau, und deswegen, danach bin ich zur Gedenkstätte gegangen und habe gefragt, ob es möglich ist, und die waren natürlich so, ja, total gerne, finden wir super. Und dann habe ich eine Mail geschrieben an alle Mitarbeitenden, so die ich gut kannte, und habe die gefragt nach Tipps, also auch nach Empfehlungen, was man dort gut nehmen kann, und habe dann auch zum Beispiel einen Zeitzeugen gefragt, der öfter in der Andreasstraße ist und der sich viel mit Literatur auseinandersetzt, und der hat mir eine Liste geschrieben und dann haben mir meine KollegInnen Listen geschrieben und dann habe ich einfach die Listen abgearbeitet und habe geguckt, was sind dort für Texte da, habe dazu noch dann viel recherchiert. Es gibt eben nicht diese einheitliche Verbotsliste, das ist deswegen ein bisschen schwieriger herauszufinden, weil es in der DDR offiziell eben keine Verbote gab, aber Bücher wurden eben eingeschränkt, indem man sie zum Beispiel weniger gedruckt hat, indem, wie bei Robert Musil, Der Mann ohne Eigenschaften, das Buch einfach nur in wissenschaftlichen Bibliotheken war, also einfach fast gar nicht zugänglich gemacht wurde. Oder indem auch, wenn Menschen neue Bücher veröffentlichen wollten, dann gesagt wurde, ja, Papierknappheit, oder die sind sehr oft in Genehmigungsverfahren hängen geblieben. Und das ist aber schon schwieriger zu recherchieren, als wenn man eine einheitliche Liste hat. Aber ich glaube, vor allem durch die Hilfe von den KollegInnen war das dann schon möglich, eine gute Liste zu erstellen und dann zu den Titeln zu recherchieren.
1: Okay, das heißt, so konntest du schon mal eine Auswahl irgendwie treffen. Wie ging das dann weiter? Man muss ja auch an Texte rankommen, gerade auch bei AutorInnen, ja, die vielleicht zu DDR-Zeiten gelebt haben. Es sind ja auch einige dabei, die dann halt eben auch noch zu DDR-Zeiten verstorben sind. Dann haben wir sehr berühmte AutorInnen, die vor gar nicht allzu langer Zeit verstorben sind. Wie bist du dann an die eigentlichen Texte rangekommen?
2: Ich habe sehr viele Listen gemacht. Ich hatte eine Liste, wo es um Rechte ging. Oder generell, ich hatte eine sehr große Ordnerstruktur und hatte dann Ordner zu Rechten, wo ich dann recherchiert habe, also wo gilt das Urheberrecht nicht mehr, weil die Autorin schon über 70 Jahre tot ist. Wo gilt es noch? Und dann, wen kann ich anschreiben? Dann hatte ich eine andere Liste, wo es darum ging, wie ich an die Bücher rankomme. Wir haben das Glück, dass es von der Stiftung Ettersberg, also der Träger der Andreasstraße, gibt es eine Bibliothek, und dort habe ich recherchiert und habe gesehen, ach cool, manche Bücher gibt's schon. Und sonst habe ich eine Mitarbeiterin von uns angeschrieben, die dafür zuständig ist, sich um die Beschaffung von Büchern zu kümmern, und habe gefragt, ob es möglich ist, die und die Bücher noch zu bestellen, weil generell die Bibliothek auch größer wird und sie ein Budget dafür hat. Und es waren ja auch Bücher, die dann auch für die Arbeit der Stiftung irgendwie relevant waren, weswegen es dann gut gepasst hat und wir zum Glück so die Bücher anschaffen konnten.
1: Jetzt hast du die Texte quasi rausgesucht, aufgearbeitet aus. Ihr habt dann auch noch Infotexte zu den AutorInnen geschrieben. Und es sind ja nicht nur diese Beiträge fürs Radio jetzt hier entstanden, sondern es ist ja auch eine szenische Lesung, eine Theaterperformance, korrigiere mich bitte, ja, da, wie man das da nennt, entstanden. Musstest du da die Leute aus deinem Schotte-Umfeld überzeugen? Musstest du da lange überreden oder hattest du die schnell auf deiner Seite?
2: Nein, zum Glück gar nicht, weil die meisten Menschen sind sehr theaterbegeistert und haben Lust, viel zu machen. Und es war mein Glück, dass ich relativ früh viele Leute angefragt habe, ob sie Lust haben, das zu machen. Und der Großteil sofort gesagt hat, ja, total gerne. Das heißt, ich hatte sehr viele Menschen, die sehr Lust hatten, das zu machen. Und dann ging es eher so darum, die Proben zu planen, dass es auch für die Menschen gut klappt, weil eben auch viele noch in der Schule sind und Abi gemacht haben genau zu der Zeit. Und dass man dann die Proben so legt, dass es für die Menschen entspannt ist.
1: Da stellt sich mir jetzt die Frage, du hast ja schon quasi die ganze, ich nenne es mal redaktionelle Vorarbeit geleistet, indem du die Texte rausgesucht hast, indem du die Texte gekürzt oder geschrieben hast. Hast du denn dann für diese Performance, szenische Lesung, da muss man ja sich auch eine gewisse Dramaturgie überlegen, eine Rahmenhandlung, Bühnenbild oder so. Hast du das auch alleine gemacht oder habt ihr das auch in der Gruppe gemacht oder hattest du da auch nochmal Unterstützung aus der Schotte von dem jeweiligen Personal und dem Fachgebiet, sage ich mal?
2: Also das Gute ist, dass es bei dem Format nicht wirklich eine große Bühne gibt und auch keine richtige Handlung zwischen den Texten. Das ist aufgebaut, dass es also in dem Fall 12 kleine Bühnen gibt, die verteilt zum Beispiel auf dem Gelände der Andreasstraße stehen, wo 3 Stühle jeweils davor stehen und ein Stuhl auf der Bühne. Und dann Menschen quasi, wenn es angefangen hat, nachdem es diese Einleitung gab, rumgehen können frei und frei wählen können, welchen Text sie sich jetzt anhören. Das heißt, die Menschen sitzen dort, also die DarstellerInnen, haben ihr Buch aufgeschlagen und fangen an, ihren Text aufzusagen, wenn eine Person vor ihnen ist. Genau, und das war mein Glück, weil ich dann quasi nur die Texte selber mit den Leuten erarbeiten musste, aber eben keine große Rahmenhandlung entwickeln musste und auch kein Bühnenbild.
1: Das heißt, diese Lesung dieses Formates hat schon stattgefunden. Wie sieht das denn aus? Gibt es denn Möglichkeiten, falls jetzt jemand das verpasst hat, auch noch in Zukunft so eine szenische Lesung von euch mitzubekommen? Oder ist es schwierig, weil ihr ja selber alle jung seid und in alle Länder verstreut, euch jetzt vielleicht aufmacht?
2: Das ist nicht das Problem. Es gibt noch eine szenische Lesung jetzt demnächst oder zwei. Jetzt einmal am 5. September beim Landtag, beim Tag der offenen Tür. Das ist jetzt aber auch nicht so in dem eigentlichen Format, weil es eben an den Landtag angepasst ist. Und so richtig, also richtig, richtig, wie es im Original sein soll, ist es nochmal am 13. September möglich, von 15 bis 16 Uhr in der Gedenk- und Bildungsstätte Andreasstraße, also zum Tag des offenen Denkmals. Das wird die letzte Vorführung sein, weil nicht die Menschen danach wechseln, sondern weil ich nur die Erlaubnis habe für 4 öffentliche Vorstellungen von den Verlagen.
1: Das sind sehr unterschiedliche Texte von sehr unterschiedlichen Menschen, auch mit ganz unterschiedlichen Biografien. Gibt es denn einen Text, einen Menschen, das ist immer sehr schwer, das ist eine fiese Frage, die dich aber vielleicht ganz besonders berührt hat, weil du vielleicht vorher noch gar nichts von der Person gewusst hast, den Text nicht kanntest oder weil, weiß ich nicht, aus irgendwelchen Gründen du sagst, okay, der ist es wirklich, von dem erzähle ich dann auch noch in 50 Jahren.
2: Ich mag die Texte von den Autorinnen sehr gerne. Ich finde, gerade weil ich sehr wenig Texte von Autorinnen dabei habe, was ich sehr schade finde, aber was eben in der Recherchearbeit dann schwieriger war, gerade auch wegen den Rechten zu erwirken. Ich mag den Text von Susanne Kerkhoff sehr gerne, Berliner Briefe, weil sie einfach eine sehr bedeutende Geschichte hat, fand ich. Also so, sie ist sehr jung, der sozialistischen Arbeiterjugend beigetreten, 1933, auch verboten dann halt, hatte früh Kontakt zum Beispiel zu Erich Kästner und hat irgendwie dann halt sehr früh geheiratet und sich dann aber gelöst davon, sich entschieden, weiter zu schreiben, zu studieren. Ich finde, das ist irgendwie sehr beeindruckend. Und auch die Analyse, die sie in ihrem Text getroffen hat, finde ich sehr gut. Wenn es eben darum geht, wie nach Kriegsende die Menschen in Deutschland mit der Schuldfrage umgegangen sind. Und das finde ich schon sehr beeindruckend, den Text. Aber dazu muss ich auch sagen, eigentlich mag ich jeden Text sehr gerne. Ich mag auch den von Karl Opoloni sehr gerne, das Möwenlied, weil das eben ein Text von einem Autor ist, den man gar nicht kennt, weil er eben privat veröffentlicht hat. Das ist ein Häftling aus der Andreasstraße, der dort einsaß und der den Text für seine Freundin damals so sich gedacht hat und ihr vorgesungen hat im Gefängnis. Und es ist einfach ein sehr berührendes Lied. Aber es ist halt wirklich so, wenn ich jeden Text mir anhöre, finde ich immer sofort, das ist mein Lieblingstext. Auch in den Proben ging es mir sehr oft so. Wenn ich Proben mit Menschen hatte und dann den Text gehört habe, dachte ich mir so, ach, das ist jetzt mein Lieblingstext. Und dann nächste Woche war es ein anderer. Weil die das auch alle so toll spielen.
1: Davon können sich ja jetzt unsere Hörerinnen und Hörer auch dann einen Eindruck verschaffen und vielleicht auch rausfinden, so welcher Text sie am meisten berührt. Ich gehe davon aus, dass alle Texte die Leute berühren, so war es zumindest auch bei mir. Edda, ich danke dir auf jeden Fall zum einen für die Zeit, die du gehabt hast jetzt und hierher zu kommen und vor allen Dingen natürlich für dieses coole Projekt. Und ja, vielleicht wird das ja auch nochmal aufgegriffen, erweitert. Ich weiß, bei dem Bücher aus dem Feuer Projekt, weil es halt ja eben auch was Größeres sozusagen ist, dass das auch immer wieder auch im Schulkontext sozusagen angeboten wird. Vielleicht ist das ja auch der Ausgangspunkt dafür.
2: Wäre natürlich sehr schön, würde ich mich freuen. Dankeschön für die Einladung.
1: Sehr schön. Tschüss.
2: Tschüssi.
0: Dankeschön, Uli, für dieses Gespräch mit Edda Buchspieß, die das Projekt Texte hinter der Mauer mit nach vorne gebracht hat. Und wir hören tatsächlich gleich den ersten Beitrag. Zuvor nimmt uns aber Tom Waits mit Crystal Gale noch mit auf eine Minute Filmmusik aus dem Film One from the Heart.

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1: Texte hinter der Mauer. Eine Kooperation zwischen der Gedenk- und Bildungsstätte Andreasstraße und dem Kinder- und Jugendtheater Die Schotte. Offiziell gab es in der DDR keine Zensur. In Artikel 9 der Verfassung von 1949 hieß es: Eine Pressezensur findet nicht statt. Und in der Verfassung von 1968: Jeder Bürger der DDR hat das Recht, den Grundsätzen der Verfassung gemäß seine Meinung frei und öffentlich zu äußern. Dennoch konnte nicht alles gelesen und auch nicht alles gesagt werden. Die DDR hatte keine offizielle Verbotsliste, sondern arbeitete mit Druckgenehmigung, politischer Bewertung und stiller Zensur. Viele AutorInnen waren nicht formal verboten, aber de facto nicht erhältlich. Die Manuskripte blieben zum Beispiel in Genehmigungsverfahren hängen oder konnten wegen Papierknappheit nicht gedruckt werden. Die Verbote änderten sich über die Jahrzehnte. In den 1950ern war die Zensur am strengsten, ab den 1970ern wurden manche AutorInnen wieder zugelassen. SchriftstellerInnen versuchten trotzdem von Anfang an, ihre Regimekritik versteckt unterzubringen. Doch nicht nur die Autoren und Autorinnen waren in Gefahr, auch LeserInnen konnten verhaftet werden und wurden es auch. Hier werden jetzt Texte gelesen, die so in der DDR nicht stattfinden durften. Texte, die gelesen werden wollten und wurden. Texte, für die Menschen bereit waren, verhaftet zu werden. Texte, die heute wieder stattfinden dürfen und deswegen auch sollten. Texte, die an ihrer Relevanz nichts verloren haben. Die Andreasstraße gilt heute nicht mehr als Synonym für die Stasi. Die Andreasstraße ist heute ein Ort der Geschichte, ein Ort der Revolution, ein Ort, der zeigt, wie wichtig Freiheit ist. Freiheit im Tun und Freiheit im Wort. Und heute ist die Andreasstraße auch der Ort, wo sich junge DarstellerInnen aus dem Kinder- und Jugendtheater Die Schotte mit Werken auseinandersetzen, von denen sie so vorher oftmals noch nie etwas gehört haben. Und darum soll es auch bei dem Projekt Texte hinter der Mauer gehen. Im Vordergrund stehen die Texte selbst, die Geschichte dieser und das Schicksal der AutorInnen.
2: Ich lese gerade Eckart. Edeltraud Eckart. Ja, ohne Frühling. Edeltraud Eckart wurde 1930 in Oberschlesien geboren und floh 1945 gemeinsam mit ihrer Familie nach Brandenburg. Mit 19 erfuhr sie von der Existenz sowjetischer Speziallager und gründete gemeinsam mit FreundInnen eine Widerstandsgruppe. Die Gruppe verteilte Flugblätter, die sich für Freiheit und gegen den Terror aussprachen. Nach einer solchen Flugblattaktion in Potsdam wurden sie im Mai 1950 verhaftet. Der Prozess fand unter Ausschluss der Öffentlichkeit statt. Die Angeklagten bekamen keine Verteidigung und durften keine Entlastungszeugen benennen. Edeltraud Eckart wurde zu 25 Jahren Arbeitslager verurteilt. Um sich von dem harten Haftalltag abzulenken und ihre Erlebnisse zu verarbeiten, begann sie zu dichten. Doch es gab keine Möglichkeit, ihre Verse aufzuschreiben. Erst im Juli 1953 erhielt Eckart die Erlaubnis, ein Schreibheft zu führen. Nach der Verlegung in ein anderes Gefängnis im Jahr darauf verlor sie aber diese Möglichkeit. 1955 erlitt sie bei einem Arbeitsunfall eine schwere Kopfverletzung, die nur unzureichend medizinisch versorgt wurde. Edeltraud Eckart starb am 18. April 1955. Gegen 2 Uhr morgens im Haftkrankenhaus Leipzig. Die 25-Jährige wurde eingeäschert und anonym einem Massengrab beigesetzt. Ihre Eltern erhielten zunächst nur einen Karton mit der Kleidung, die sie bei ihrer Verhaftung getragen hatte, sowie einige wenige Habseligkeiten und ihr Schreibheft. Eine Stunde später folgte ein Brief aus dem Haftkrankenhaus mit der Nachricht ihres Todes. Weder ein Tod

0: noch lange im Dämmerschein. Ein schepperndes Laufen erfüllt unseren Raum. Du gehst in Gedanken, du gehst wie im Traum. Und heimlich verweilst du, weil niemand es weiß, daheim bei den Liedern im häuslichen Kreis. Klipp-klapp, klipp-klapp, Holz auf Stein. Mit deiner Sehnsucht bist du allein. Ein Raunen geht um und es hebt sich heraus. Bald hat es ein Ende, bald bist du zu Haus. Und leichter, beschwingter wird mancher Gang. Und hoffend klingt es die Wege entlang. Klipp-klapp, klipp-klapp, Holz auf Stein. Bald hat es ein Ende, bald bist du daheim. Vergebens ist Warten, vergebens Gebet. Dein Hoffen hinweg, hat der Wind es verweht? Leer ist dein Auge und leblos der Blick. Nur dumpf hallt es von den Gemäuern zurück. Klipp-klapp, klipp-klapp, Holz auf Stein. Das prägt sich tief in die Seele ein.
1: Und das war der erste Text aus der Reihe Texte hinter der Mauer. Wir haben gehört, einen Text von Edeltraut Eckert. Ja, ohne Frühling. Und ihr könnt diese Texte ab heute auch nachhören in unserer Mediathek unter radio-frei.de, die Texte hinter der Mauer. Hier geht's weiter mit Musik von Cat Frankie und Body, sein neuer Song The Dream. Und danach sprechen wir über Filme der Woche. Dann kommt nämlich Felix vom Kinoclub vorbei.

0: Bodies, neue Musik von Cat Frankie und Bodies, dieses A Cappella-Projekt. 8 Frauen stehen, glaube ich, zusammen auf der Bühne, singen und ihr einziges Instrument und ihr bestes Instrument ist ihre Stimme. Da gibt es schon viele Songs, verschiedene Alben und jetzt erscheint eben ein neues. The Dream war ein erster Song daraus. Und Cat Frankies kommt mit dem Bodies-Projekt auch auf Tour. Zwar nicht nach Erfurt, aber zum Beispiel im nächsten Jahr dann nach Hannover. Und da könnt ihr diese Künstlerin dann auch live erleben.
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0: Ihr hört Radio frei mit dem Vormittagsmagazin unterdessen. Heute am Donnerstag, den 3. September. Und wie jeden Donnerstag sprechen wir auch heute über Filme.

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5: Und jetzt hier im Studio begrüße ich Felix aus dem Kinoclub. Hallo, schön, dass du da bist.
6: Hallo Christine, guten Morgen.
5: Ja, ich erinnere mich, als wir das letzte Mal gesprochen haben, war immer alles ausverkauft. Spaziergang nach Syrakus war ausverkauft. Der Hiddensee-Film war ausverkauft. Wie sieht es denn aktuell bei euch aus? Kriegt man dann noch einen Platz in den Kinofilmen? Im Kinoclub.
6: Ja, nur für einen Film, über den wir heute reden, wird es auch schon wieder eng. Bei Vaterland. Neue Geschichte oder neuer Film über Thomas und Erika Mann. Von einem polnischen Regisseur reden wir gleich drüber. Wird es schon eng. Wir haben es schon länger als eine Woche im Programm, aber es ist auch alle, wir haben jetzt 10 Veranstaltungen diesen Monat geplant. Guckt lieber schon mal durch, es sind nur noch Restkarten da. Aber es gibt so noch welche.
5: Es wird also eng, ja. Aber es gibt doch noch die Möglichkeit, ein Plätzchen zu finden im Kinoclub. Man muss vielleicht schnell sein und vorher reservieren und dann funktioniert es auch. Die Draußensaison ist ja auch vorbei. Ende August ging das Kino Open Air, die Zeit zu Ende. Und jetzt heißt es wieder sich einmuggeln im Hörschlagufer, im Kinoclub oder in anderen Kinos in der Stadt. Und du hast es eben schon angesprochen, Felix, der Film Vaterland, der läuft ja heute neu an im Bundesstaat. Für den gibt es nur noch wenige Karten, aber über den wollen wir als erstes sprechen und hören einen kurzen Ausschnitt aus diesem Trailer. Stellt euch den Film bitte in Schwarz-Weiß vor, wenn ihr das jetzt hört, denn er ist in Schwarz-Weiß gedreht.
7: Das ist vielleicht seine letzte Reise.
8: Herzlich willkommen in Frankfurt am Main.
9: You and your father make a great double act.
10: Sie haben so wundervoll über die Musik unseres Großvaters geschrieben wie sonst niemand.
11: Das ist der berühmteste lebende Wagnerianer der Welt.
12: Sie meinen nach dem Ableben eines gewissen Adolf Hitler.
13: Herr Professor Mann, Sie haben Deutschland im Jahr 1933 verlassen. Was antworten Sie denjenigen, die Sie des Verrats oder mangelnder Solidarität beschuldigen?
14: This whole trip was a terrible idea.
15: Es ist der Zwist zwischen zwei Ideen von Deutschland. Die Auseinandersetzung über die geistige und moralische Zukunft dieses Landes.
16: Wir sind jetzt an einem Punkt, wo wir wirklich etwas Neues schaffen können.
17: Auf welcher Seite stehen Sie? Stalin oder Mickey Mouse?
5: Das ist schon eine Referenz an die Zeit des Kalten Krieges, Stalin oder Mickey Mouse. Und die Frage geht hier an Thomas Mann, beziehungsweise dargestellt von Hans Zischler im Film Vaterland. Ich habe schon gesagt, stellt ihn euch bitte in Schwarz-Weiß vor, so wurde er gedreht. Dieser Film ist schon jetzt sehr nachgefragt, liegt nicht zuletzt daran, dass auch Sandra Hüller in diesem Film mitspielt als Tochter von Thomas Mann. Felix, hattest du schon Gelegenheit, diesen Film zu sehen?
6: Leider nicht, weil er lief bisher nur auf dem Filmfestival in Cannes, wo er auch dann die Silberne Palme bekommen hat als für die beste Regie. Ja, und dann gab es jetzt vor ein paar Tagen erst die Deutschlandpremiere, ich glaube in Berlin. Aber wir haben ihn jetzt zum Glück auch gleich zum Bundesstaat in Deutschland gleich bekommen und freuen uns, dass wir den gleich für alle in Erfurt auch zeigen können.
5: Was macht diesen Film so besonders?
6: Ja, der Regisseur übrigens, weil du gesagt hast, Schwarz-Weiß, hat bisher immer tatsächlich Schwarz-Weiß-Filme gedreht.
5: Paweł Pawlikowski.
6: Genau, ein polnischer Regisseur, hat auch schon einen Oscar bekommen. Und alle seine Filme waren tatsächlich bisher in Schwarz-Weiß, hat das auch jetzt wieder gemacht. Und ja, erzählt hier die Geschichte, wir hören es auch im Trailer ganz kurz, von Thomas Mann, der 1949 zum ersten Mal wieder nach seinen vielen Jahren im Exil nach Deutschland zurückreist und seine Reise nach Frankfurt, von Frankfurt aus nach Weimar über die Zugrenze wird er in dem Film begleitet. In beiden Städten soll er einen Goethe-Preis bekommen und eine Goethe-Rede halten und das ist so erstmal der grundlegende Rahmen von dem Film. Und begleitet begleitet von seiner Tochter Erika Mann, gespielt von Sandra Hüller, die ihrem Vater so als Managerin und als Dolmetscherin möglicherweise verlorene Vaterland begleitet.
5: Ja, denn Thomas Mann hat das Land verlassen vor dem Zweiten Weltkrieg und kehrt dann zurück. Und das wird natürlich Also es wird eine Reise, die führt über Frankfurt auch bis nach Thüringen, nämlich bis nach Weimar. Es ist eine Reise in sein ehemaliges Vaterland, das durch den Krieg jetzt zerstört wurde. Aber es ist ja irgendwie auch eine Reise in die Familiengeschichte, oder? Diese Konstellation Vater und Tochter zusammen unterwegs.
6: Es ist ja auch ehrlich gesagt ein bisschen fiktiv.
5: Ja, denn eigentlich war die Frau dabei.
6: Ne? Genau, Katja. In Wirklichkeit ist er ja mit seiner Frau diese Reise angetreten.
5: Katja Mann.
6: Genau, Katja Mann. Und hier ist es aber angelehnt an diese Geschichte, aber der Regisseur nimmt sich die Freiheit, das fiktional ein bisschen umzuwandeln und eben Erika mitzunehmen. Und du hast es schon vollkommen richtig gesagt, es ist aber auch es ist gar nicht unbedingt nur ein Porträt über Thomas Mann, über seine Person, sondern es ist wirklich viel mehr, wenn die beiden im Auto sitzen, sprechen, wenn sie über die Landschaften fahren, das zerstörte Nachkriegsdeutschland, wenn sie da zusammen sitzen, sprechen. Man sieht die Unterschiede zwischen den Westdeutschen in Frankfurt, wenn er dann in die sowjetische Besatzungszone kommt.
5: Nach Weimar.
6: Nach Weimar, genau. Es ist wirklich auch ein Film über Geschichte, Familie, über Sehnsüchte nach der Heimat, deswegen heißt es ja auch Vaterland, weil man ja wirklich, was ist die Heimat? Ist das unsere Heimat? Die Frage stellt ja auch im Rest des Trailers dann nochmal, was ist unsere Heimat?
5: Ja, und was ist auch die Heimat des Vaters? So könnte man das ja auch lesen, dieses Wort Vaterland aus der Perspektive von Erika, das Land
6: genau, ihres richtig, Vaters. Ja, richtig, ja, richtig. Genau. Oder ist es überhaupt auch eine Heimatlosigkeit, die sie ja hatten im Exil?
5: Weil, in den USA.
6: Weil wenn sie zurückkommen, beziehungsweise hatten sie ja lange Zeit keine Heimat mehr, weil sie da nicht hinkonnten, weil sie im Exil geflohen sind.
5: Vaterland, ein Film von Pavel Pawlikowski als Hauptdarstellerinnen Hans Zischler, Sandra Hüller und auch August Diehl spielt mit. Läuft heute im Bundesstaat an und wenn ihr Glück habt, dann bekommt ihr auch noch eine Karte.
6: Für heute schon nicht mehr, aber für die nächsten Tage vielleicht noch.
5: Für die nächsten Tage im Kinoclub läuft der Film an. Und wir kommen zum nächsten Film, der auch heute im Bundesstaat beginnt. Er heißt Wer weiß schon, was ein Leben ist. Und hier geht es um eine berühmte Künstlerin. Ihr Name ist Paula Modersohn-Becker. Ein kurzer Ausschnitt aus dem Trailer.
18: Warum sollten wir dich für die Rolle von Paula Modersohn-Becker casten?
19: Ich habe mich jetzt auch lange mit ihr beschäftigt, aber ich weiß auch nicht, wie sie wirklich war.
20: Sie wird in den Biografien so unterschiedlich beschrieben. Ich weiß einfach nicht, wie ich sie dann spielen soll.
21: Du hast ja auch noch Zeit bis zum Dreh. Jetzt mach deine Recherche und dann spielst du die.
22: Ich muss jetzt nach Worpswede.
19: Jetzt?
22: Ich bin Paula. Paula Modersohn-Becker. Ich bin Malerin.
23: Ich glaube, erst 100 Jahre später sehen wir, was für eine revolutionäre Figur sie gewesen ist.
22: Aber es ist jetzt auch nur meine Interpretation. Wer weiß schon, was sein Leben ist.
5: Diese Frage wird gestellt und die Frage ist auch Titel des Films. Wer weiß schon, was ein Leben ist? Es geht um Paula Modersohn-Becker, aber auch die Schauspielerin, die sie spielt. Irgendwie so ein Film im Film, hatte ich den Eindruck. Felix, erklär uns auf, wie funktioniert der Film, worum geht's?
6: Schön, dass du jetzt schon diesen Begriff Film im Film nennst, weil das haben wir gleich bei dem nächsten Film nochmal.
5: Ach so.
6: Aber da kommen wir gleich dazu. Genau, Paula Modersohn-Becker, wir haben es ja auch jetzt schon in dem Trailer gehört. Wenn wir filmische Biografien haben, ist das ja entweder meistens dokumentarisch oder irgendwie ein Biopic oder bei Thomas Mann eben in so einer eigentlich doch echten Setting, aber nur ein bisschen abgewandelt. Und hier ist es sehr originell, weil es hier ist so eine Hybridform. Wir hören ja Schauspielende, die gecastet werden, um sie zu spielen. Und so nähert man sich der tatsächlichen Malerin an. Gleichzeitig gibt's aber auch, spielt sie diese Rolle dann wirklich in dem Film? Also es ist
5: drei
6: wirklich,
5: Ebenen mindestens, ja.
6: Totale Metaebenen, ne? Und ja, es ist eine tolle Annäherung an die Malerin durch eine sehr tolle Mischung aus Vorbereitung zu biografischen Spielfilm und aber gemixt mit Aussagen von echten Kunsthistorikerinnen und Kunsthistorikern, die wir ja hören, die diese, wo die kurz sagen, ja, heute 100 Jahre später begreifen wir diese Person noch nicht ganz. Das ist der Film, der total spannend dadurch ist. Also weil auch wenn man die Person nicht kennt oder nicht mit ihrer Kunst auseinandergesetzt hat, ist der Film per se total wahnsinnig gut inszeniert.
5: Eine Dokumentation von Anne Liborus und Vera Brückner. Und wir haben hier in der Hauptrolle die Paula Modersohn-Becker spielt, ist Katharina Stark. Ja, es ist immer schwer, jemanden zu verkörpern, den es tatsächlich gegeben hat. Was weißt du denn darüber, wie gut konnte sich Katharina Stark so in die Rolle der Paula Modersohn-Becker einfinden?
6: Das Spannende ist ja, dass, also wie es bei vielen Künstlerinnen und Künstlern halt auch war, sie starb sehr jung, Modersohn-Becker, verkaufte kaum zu ihren Lebzeiten ein Bild und wurde dann natürlich danach erst wieder bekannt. Und tatsächlich, dadurch, dass sie auch gar nicht so eine lange Lebenszeit hatte, gibt es ja totale Fragezeichen, auch wer sie wirklich war. Und wenn man sich schon diese Frage stellt, wer sie wirklich war, wie verkörper ich dann diese Person? Also das ist natürlich total schwierig, aber das macht der Film ja sehr geschickt. Wir haben ja die Schauspielerin, die gecastet wird, und sie reist quasi einfach an die Orte. Sie macht einen Kunstworkshop, sie geht in Atelier, an die Orte, wo Modersohn-Becker auch gewerkt hat. Sie geht in die Orte, wo sie gelebt hat, ne? Und dadurch versucht sie eine Annäherung zu ihr bekommen und sie irgendwie sich in ihre reinzufühlen, in sie reinzufühlen.
5: Spannend. Und wie das gelungen ist, könnt ihr sehen im Film Wer weiß schon, was ein Leben ist. Ein Film über die Künstlerin, die Malerin Paula Modersohn-Becker, gespielt von Katharina Stark. Und Felix, du hast es eben schon gesagt, ich hätte gesagt, Film im Film. Darum ginge es dann im nächsten Film. Welcher ist das?
6: Bitteres Fest.
5: Über den wir jetzt noch sprechen. Bitteres Fest. Der neue Film von Pedro Almodóvar.
6: Genau.
5: Eine Tragikomödie, so habt ihr es hier gekennzeichnet. Spanischer Film. Warum ist das Fest bitter? Um welches Fest geht es? Oder hat es gar nichts damit zu tun?
6: Und warum ist es ein Film im Film?
5: Ja, so viele Fragen.
6: Genau. Es geht erstmal total spannend los. Wir hören erstmal nur, wir sehen Elsas Kopf, wir sehen Elsa, deren Kopf gerade total in den Donnern gefallen ist, wie so ein heftiges Unwetter. Sie wirkt hilflos und sie ist Regisseurin und sie ist einem Migräneanfall ausgesetzt und kann auch mit Atemübungen nicht entgegensteuern. Bekommt so eine kleine Panikattacke und muss dann in die Notaufnahme. Und dieser Auftakt von Pedro Almodóvars neuem Film Bitteres Fest klingt dramatisch und doch irgendwie auch recht seltsam zunächst, weil man sich fragt, ja irgendwie kann man, also es ist nicht so gespielt, als ob man sich reinversetzen kann, sie trägt so, ihre Mimik versteckt sich so hinter einer Prada-Sonnenbrille, ihre Schmerzen sind kaum greifbar und sie wirkt irgendwie tatsächlich selbstbewusster noch als die im Krankenhaus Götter in Weiß, die dahinter sind und man hat gar nicht das Gefühl, irgendwas, also das ist nicht so echt wirklich gespielt. Und man merkt, irgendwas gestimmt mit dieser Geschichte nicht. Und das merkt auch der Drehbuchautor Raoul. Denn er ist nämlich derjenige, der gerade diese Geschichte verfasst.
5: Aha, deshalb Film im Film.
6: Und jetzt geht es noch weiter. Er schreibt ja diese Geschichte über Elsa, über ihre Konturen, über wie sie handelt, wie sie lebt. Und nach kommt eigentlich klar, dass Elsa geschrieben wird von Raoul als Drehbuchautor und Raoul eigentlich auch nur so ein Spiegelbild von Almodóvar selber ist, der sich quasi selber gerade so ein bisschen in seinem Werken, in seinem Handeln, in diesem Film verewigen möchte.
5: Spannend, also mehrere Filme im Film höre ich hier raus. Bitteres Fest, das neue Werk von Pedro Almodóvar. Als ich den Trailer gesehen habe, war ich tatsächlich auch etwas durcheinander. Wo bin ich jetzt gerade? Wer? Es fiel mir echt schwer, das so runterzubrechen. Deshalb habe ich auch keinen Ausschnitt mitgebracht. Ich dachte, wenn man den nur hört, ist es ja auch verwirrend und nicht mitgucken kann. Spannend, okay. Also es geht um Realität, aber auch um Fiktion. Was bilden wir uns ein und was ist wirklich da? Ja. Und Elsa wird gespielt von Barbara Lenny hier im Film. Gibt es noch was Wichtiges dazu zu sagen?
6: Ja, es ist halt so ein, ich würde es noch so zusammenfassen, es ist so wie so ein Eingeständnis, dass die Kunst das Leben selber imitiert, dass Kreative dazu tendieren, ihr Umfeld ja auszunutzen, mit in ihre Film und in ihre Werke mit transportieren. Und das merkt man auch in dem Film. Raoul nimmt alle seine Umfelder wahr, seine Ängste, die er hat, seine Glücksgefühle, seine Menschen, die ihn umgeben, und die transportiert er in Elsa. Man bekommt so von dem Drehbuchautor einen ganz tollen Einblick, der sicher vielleicht auch echt sein kann, der auch übertrieben sein kann, der überspitzt vielleicht manchmal auch ist, aber der zeigt wirklich, wie Menschen, wenn sie Neues schaffen, was sie da aus ihrem Umfeld mit reinnehmen und wie sie darüber sprechen und wie dann die Figur dann auch noch betroffen wird.
5: Ja, Der Film Bitteres Fest war das. Der läuft ab heute im Kinoclub an. Und kurz wollen wir noch auf einen letzten Film zu sprechen kommen, denn ihr zeigt einen Film im Rahmenprogramm vom anstehenden Christopher Street Day in Erfurt. Am Samstag gibt es die große CSD-Parade, es gibt ein Straßenfest, aber drumherum schon in dieser Woche ein Rahmenprogramm. Und da habt ihr den Film The Activist mit in euer Filmprogramm, Kinoprogramm aufgenommen. Der läuft dann nächste Woche, ne? Ab 7., richtig?
6: Mhm, genau.
5: Ja, ab Montag, also nach dem CSD, könnt ihr den Film schauen, The Activist, ein Thriller aus Litauen. Worum geht es gerade mit Bezug auch zum Christopher Street Day Richtung Gleichheit für alle Geschlechter?
6: Mhm. Ja, wir lernen Davidis kennen. Er ist Anfang 20er, hat einen besten Freund Andrius. Beide arbeiten in einer Druckerei und er ist so ein bisschen skeptisch gegenüber dem Aktivismus seines Freundes Davidas und sorgt sich so ein bisschen über eine mögliche Bedrohung durch Neonazis. Davidas leitet nämlich die Rainbow Kiwanis. Das ist eine Gruppe, die den allerersten Pride in Kiwanis organisieren möchte. Kiwanis ist die zweitgrößte Stadt in Litauen und er möchte die allererste Pride organisieren. Und er hat seinen Freund wirklich Angst um ihn. Er hat seine Skepsis, ey, was passiert, wenn Neonazis dich angreifen? Und ja, eines Nachts kommt nach einem Streit Andrius zurück und findet ja, Davidas ermordet wieder.
5: Okay, das ist schon bekannt. Okay,
6: genau, das ist bekannt. Und jetzt entsteht der Thriller, weil die Polizei, die Gesellschaft, die reagiert total gleichgültig. Und er hat nicht das Gefühl, dass der Mord an seinem Freund wirklich ernst genommen wird. In der Gesellschaft, in der Polizei, in den Gerichten. Und ja, er setzt sich dann die Verantwortung auf oder die Mission, selber den Täter zu finden oder die Täter.
5: Oha, okay.
6: Und dann entsteht der Thriller, in dem eben versucht wird, den Mord an seinem Freund, der sich für eine tolle Sache einsetzen möchte, aufzuklären.
5: Im Film The Activist. Warum ist es euch als Kinoclub wichtig, diesen Film ins Programm zu nehmen und mitzumachen beim Christopher Street Day Rahmenprogramm?
6: Genau, also wir haben richtig mit auch den Verantwortlichen vom CSD auch gesprochen im Vorfeld, haben auch gemeinsam tatsächlich am Ende letztlich Filme ausgesucht und dann am Ende auf den geeinigt. Also es war auch so eine gute Abstimmung. Wir haben das ja gar nicht einfach nur entschieden, sondern wir haben das auch in enger Abstimmung mit dem CSD gemacht. Und wir dachten vor allen Dingen, es ist auch ein toller Einblick in eben auch so die östlichen, osteuropäischen Staaten.
5: Ja, nach Litauen in dem
6: genau,
5: Fall.
6: Genau. Und welche Probleme es da eben auch mit Pride-Veranstaltungen, mit CSD gibt, wenn solche Sachen dort veranstaltet werden sollen.
5: Ja, wenn es auch Angriffe gibt auf die queere Community. Dankeschön, Felix, für diesen Husch durchs Programm, was ab heute neu anläuft. Und dann auch nächste Woche sind diese Filme noch zu sehen, mehr unter kinoclub-erfurt.de. Dankeschön, Felix. Und dann hören wir uns nächste Woche hier wieder am
6: Donnerstag.
5: Dankeschön fürs Kommen.

Und mehr Filme in Erfurt könnt ihr noch an anderen Orten sehen. Ihr könnt zum Beispiel ins Sinistar Erfurt gehen. Dort läuft immer noch der neue Spider-Man Brand New Day. Und es gibt ein Special, nämlich zum 25. Geburtstag des Werkes Harry Potter und der Stein der Weisen, also der erste Film zum ersten Buch. Da wird der Film noch einmal gezeigt. Ab heute könnt ihr ihn sehen, nachmittags um 16.20 Uhr. Läuft aber auch noch bis zur nächsten Woche, der Harry Potter Film. Und für Kinder wäre sonst zum Beispiel noch der Animationsfilm Arnie und Barney zu sehen. Die retten nämlich das Wasser. Und auch Vaterland läuft im Sinister Erfurt. Falls ihr also keinen Platz im kleinen Kino, im Kinoclub bekommt, 60 Plätze gibt es dort, dann könnt ihr ausweichen auf Sinister. Ihr könnt aber auch heute Abend in die offene Arbeit gehen. Dort wird der Film Das brandneue Testament gezeigt um 19.30 Uhr. Und in der Ankündigung heißt es, Gott existiert. Er wohnt mit seiner Frau und seiner Tochter Ea in einem Apartment in Brüssel, wo er am Computer mit diebischer Freude dumme und gemeine Gebote austüftelt, die der Menschheit das Leben schwer machen. Irgendwann hat aber Ea genug davon und beschließt, ihrem Vater eine Lektion zu erteilen. Im Film Das brandneue Testament heute um 19.30 Uhr in der offenen Arbeit Erfurt in der Allerheiligenstraße 9. Und das waren sie, die Filme der Woche für heute, für Donnerstag und die nächsten Tage. Eine neue Ausgabe gibt es dann nächste Woche im Unterdessen-Magazin. Wir hören Musik von Peter Fox und Adriano Celentano. Sie haben sich zusammengetan für Toscana Fanboys. Musik.

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4: Radio Frei heißt der Sender und unterdessen heißt die Sendung das Vormittagsmagazin immer wochentags von 9 bis 11 Uhr und in der Wiederholung dann am Abend von 18 bis 20 Uhr. Immer mit verschiedenen Menschen hinter dem Mikrofon. Heute am Donnerstag bin ich das, Christine. Und ich habe noch eine gute halbe Stunde Sendezeit mit euch und für euch. Und da gibt es einige Veranstaltungshinweise für die nächsten Tage hier in Erfurt. Was könnt ihr unternehmen? Wo könnt ihr hingehen? Was könnt ihr sehen und hören? Hören könnt ihr jetzt gleich, aber erstmal etwas anderes, etwas ganz Kleines. Es geht um ein Papier. Der Einkaufszettel der Woche. Aus meiner großen Sammlung der gefundenen Einkaufszettel auf Papier habe ich heute einen rausgesucht, der ist weiß, ja, quadratisch, ganz oft geknickt. Auf der Rückseite kann ich noch was lesen vom Dienstag, 23.07.2024. Ihr merkt also, die Zettel, die ich finde, sind schon etwas älter. Und auf der Vorderseite sind Sachen aufgeschrieben, die eingekauft werden wollen. Mit so einem schwarzen Feinliner, feinsäuberlich, steht hier 2 Brötchen, 2 Gurken, 2 Bananen plus 2 Nektarinen, Ananas, Dinkel plus Toast, Eier, Mutzbraten. Das ist durchgestrichen mit blauem Kuli und dahinter steht Milch. Ein Joghurt. Butter, wahrscheinlich kleine Butter. Pralinen. Mohnkuchen. 2 Kl, also kleine Sekt. Der Einkaufszettel der Woche. Kleine Fundstücke von verlorenen Zetteln zum Nachhören unter radio-frei.de im entsprechenden Artikel. Jetzt habe ich Musik von euch von Odd Beholder und die kommen bald nach Erfurt. Nach der Musik erfahrt ihr wann und wo.

Internet famous heißt dieser Song von Odd Beholder. Und hinter Odd Beholder steht die Schweizer Musikerin Daniela Weinmann. Und sie kommt nach Erfurt am 11. September um 20 Uhr in die Engelsburg in der Allerheiligenstraße. Da könnt ihr sie live erleben am 11. September. Die Tickets kosten im Vorverkauf 25 Euro. Also im Keller der Engelsburg ist Odd Beholder zu erleben. Und ich habe noch einige andere Veranstaltungshinweise jetzt für euch. Nee, das ist doch das Wetter. Das Wetter machen wir jetzt noch nicht. Das gibt es natürlich auch, das gibt es immer, aber es geht jetzt um Veranstaltungen. So rum.

Veranstaltungen in Erfurt. Was könnt ihr erleben? Was könnt ihr machen in den nächsten Tagen? Die interkulturelle Woche ist gestartet, auch in Erfurt. Schon zum 51. Mal findet die statt. Und seit dem 1. September und bis Ende Oktober gibt es ganz viele Veranstaltungen. Das Motto dieses Jahr lautet dafür. Und wenn wir mal aufs Veranstaltungsprogramm gucken, dann sehen wir, dass es heute am Donnerstag zum Beispiel ein interkulturelles Picknick gibt am Buchenberg 2a in Erfurt. In Melchendorf ist das beim Frauen- und Mädchen-Sprachcafé. Oder morgen am Freitag könnt ihr zu Walk and Talk gehen, also spazieren. Ab 12 Uhr könnt ihr gemeinsam wandern, die Umgebung von Erfurt kennenlernen. Ein Angebot für Frauen und Kinder. Treffpunkt ist die Haltestelle Thüringhalle und Walk and Talk wird veranstaltet vom Frauenzentrum Erfurt. Oder am Samstag, das ist dann der 5. September, gibt es einen Kochkurs um 11 Uhr in der Tungerstraße 1 von Spirit of Football veranstaltet im Rahmen der interkulturellen Woche. Können Kinder kommen, können Erwachsene kommen, sie kochen gemeinsam. Es geht darum zu erfahren, was ist gesunde Ernährung, wie geht das, wie komme ich da dran, was kann ich damit eigentlich machen beim gemeinsamen Kochen am Samstag um 11 Uhr in der Tungerstraße 1. Und am Samstag findet der Christopher Street Day in Erfurt statt, kurz CSD genannt. Es gibt eine große Pride-Parade, es gibt ein Straßenfest zu erleben. Die Demonstration beginnt am Samstag um 13 Uhr auf dem Domplatz und dort steigt dann ab 16 Uhr das Straßenfest. Und eine offizielle Aftershow-Party gibt es auch am Samstag ab 22 Uhr in der E-Burg. Das ist dann die Pride-Burg. Zum Christopher Street Day am Samstag. Menschen gehen gemeinsam auf die Straße für queere Sichtbarkeit, für gleiche Rechte und eine offene Gesellschaft. Gehen Sie zusammen auf die Straße. Mehr über den diesjährigen CSD und die Hintergründe könnt ihr übrigens morgen hören im Programm von Radio Frei. Freitag ab 11 Uhr in der Sendung Nia nackt im Aquarium, die Frauenredaktion bei Radio Frei. Dort hört ihr dann ein Interview mit Carsten, der hier in Erfurt den CSD mitorganisiert. Carsten vom Pride TV. Was haben wir noch in Erfurt? Wo könnt ihr hingehen? Musik gibt es zu erleben. Heute am Donnerstagabend zum Beispiel ein Konzert mit Mark Forster auf der Zitadelle Petersberg um 20 Uhr. Geht das los? Und morgen am Freitag gibt es Covermusik, Coverbands. Eine Tribute-Band für Linkin Park tritt auf. Sie nennt sich Living Theory und spielt morgen am Freitag um 19.30 Uhr im Stadtgarten im Dahlbergsweg 2a. Mit den Konzerten auf der Zitadelle geht es auch weiter. Am Samstag spielt dort der Popmusiker Alvaro Soler ein Konzert. Und dann schauen wir auch noch auf den Samstag. Da ist ab 10 Uhr Familientag im Maislabyrinth in der Deminerstraße 30. Da könnt ihr also am Samstag zum Beispiel mit der ganzen Familie hingehen. Die Sportschule in Erfurt wird 70 Jahre. Auch das wird gefeiert am Samstag unter dem Motto Wiedersehen bei Gunda. Könnt ihr ab 19 Uhr zur Gunda-Niemann-Stirnemann-Halle kommen, zur Eislaufhalle, um 70 Jahre Sportschule Erfurt mitzufeiern ab 19 Uhr am Samstag.

Das waren einige Veranstaltungshinweise für die nächsten Tage. Und ich habe schon angekündigt, am Samstag findet der Christopher Street Day in Erfurt statt, die Demonstration, das Straßenfest und vieles, vieles mehr. Und eine Künstlerin, die auftreten wird beim Straßenfest, ist Maribou. Und wir hören hier einen Song, für den sie sich zusammengetan hat mit der Künstlerin Ebbo. Der Song heißt »Nicht alle Männer«.

0: Nicht alle Männer heißt dieser Song von Maribu und Ebbo. Und Maribu kommt nach Erfurt am Samstag zum Straßenfest beim CSD Erfurt ab 16 Uhr auf dem Domplatz. Und Maribu ist die Headlinerin für dieses CSD Straßenfest. Radiofrei ist ein Radio, das heißt, es geht uns vor allem ums Hören. Und zum Hören habe ich noch einen Veranstaltungstipp für euch. Die Klangkünstlerin Anja Erdmann bietet Soundwalks an. Das sind Klangspaziergänge zwischen Kunst und zwischen Alltag. Und es geht um die Frage, wie klingt ein Ort, wenn man ihm ganz bewusst zuhört? Die Frage stellt sich Anja Erdmann auch, hat die Veranstaltungsreihe Local Sound, Localize Sound ins Leben gerufen. Und ihr könnt teilnehmen an Klangspaziergängen und so die Stadt eben nicht mit den Augen entdecken, sondern mit den Ohren. Und schon vor einiger Zeit hat sich meine Kollegin Marie mit Anja Erdmann über Soundwalks unterhalten. Und wir hören noch mal eine kurze Zusammenfassung. Was ist dieser Soundwalk eigentlich? Worum geht es dabei?
1: Ich habe Kopfhörer auf, ein Mikrofon in der Hand, auch ein, sagen wir mal, ein hochwertigeres, weil man dann die Feinheiten besser hört. Und ein Audiorekorder, damit das verstärkt ist, der Klang, den ich aufnehme. Und dann gibt es noch Kopfhörerverteiler, damit ich mehrere Leute mithören lassen kann. Mhm. Mhm. Und der Vorteil von diesem Technikbasierten ist, dass man das verstärkt hört. So, und durch dieses verstärkte Hören nehmen wir aber Sachen viel besser wahr. Wir sprechen nicht, es geht wirklich darum, wir gehen gemeinsam eine bestimmte Wegstrecke ab, die ich sozusagen vorkuratiert habe, wenn man das so nennt. Hm. Und wir hören immer gemeinsam das Gleiche. Also natürlich jeder auf seine Art, weil ja jeder eine andere Aufmerksamkeitsspanne hat oder auf andere Klänge fokussiert.
2: Die haben Kopfhörer, die anderen auch.
1: Aber wir hören alle das Gleiche, ja, genau. Ja. Und alle haben Kopfhörer auf. Deswegen ist auch die Gruppe etwas klein, weil ich technisch sozusagen beschränkt bin. Ich kann halt maximal 6 Leute mit einmal mitnehmen. Und wir sprechen nicht, sondern wir hören einfach gemeinsam, genau. Und wenn wir dann durch sind am Schluss, dann können wir uns drüber austauschen.
0: Sagt Anja Erdmann, Klangkünstlerin, Medienkünstlerin, über ihre Soundwalks, ihre Klangspaziergänge. Und der nächste findet statt morgen am Freitag, am 4. September. Ihr könnt dann um 19 Uhr in die Saline 34 gehen. Die findet ihr in der Salinenstraße 34. Dort ist das Träumchen in Erfurt-Ilversgehofen. Zum nächsten Soundwalk. Und dafür hat sich Anja Erdmann einen besonderen Gast eingeladen, nämlich Heiner Stahl. Warum und was da passiert, hat sie auch im Interview erklärt.
1: Ich habe Kopfhörer.
0: Nein, das haben wir schon jetzt.
1: Er ist halt Kultur- und Medienhistoriker an der Uni in Erfurt und hat auch eine Veröffentlichung dazu. Und er hat aber einen ganz anderen Ansatz, damit umzugehen. Er beschäftigt sich auch mit Geräuschkulissen und sozialer Akustik. Also wie klang das sozusagen, wie klang eine Fabrik, die damals in Erfurt an der und der Stelle war, die jetzt, glaube ich, manchmal sieht man ja, die Gebäude sind ja in neuen Nutzung. Wie mag das wohl geklungen haben? Und er macht es aber sozusagen nicht mit Hörbeispielen, sondern er erzählt das. Also er hat dazu geforscht und hat da auch Sachen zu veröffentlicht und erzählt es. Genau, das wird es im September geben. Da bin ich schon gespannt. Und das ist auch genau das, wo schon, wo diese, ein anderes, also nicht ein anderes Publikum, sondern aus einem anderen Bereich kommt, dass man da guckt. Also es ist ja sozusagen dieselbe Thematik, aber aus einer anderen Perspektive. Und deswegen fand ich das so spannend und deswegen wollte ich auch, dass er in der Veranstaltungsreihe dabei ist.
0: Anja Erdmann hat Heiner Stahl eingeladen für morgen Freitag, 19 Uhr in der Saline 34, in der Salinenstraße 34. Und Heiner Stahl nimmt euch mit auf eine Entdeckungsreise zu den Geräuschen der Stadt, zu Erfurts Geräuschen. Es geht um vergangene Klänge, um Geräuschvergangenheit im Industrieviertel Ilversgehofen. Am 4. September ab 19 Uhr könnt ihr dort sein. Es geht 19.30 Uhr los, 2 Stunden lang. Und der Eintritt für diesen Soundwalk, für diesen Klangspaziergang ist frei. Und falls ihr morgen nicht könnt, aber Lust habt, das mal auszuprobieren mit den Soundwalks, dann könnt ihr am 19. September zu einem anderen Soundwalk gehen, auch wieder in der Saline 34 im Träumchen, der nächste Klangspaziergang am 19. September. Das waren einige Veranstaltungshinweise für morgen, für Freitag, den 4. September. Und wisst ihr was? Dieser Freitag ist dann kurioserweise wieder so ein Aktionstag, wo ich mich frage, wer denkt sich's eigentlich aus? Morgen am Freitag ist der bundesweite Tag der Currywurst in Deutschland. Und ich kann gar nicht anders, als dann diesen Song hier dazu zu spielen.
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danke Herbert Grönemeyer für den Song, der mir gar nicht mehr aus dem Ohr geht, wenn ich ihn gehört habe. Currywurst, ein Song aus dem Frühwerk von Herbert Grönemeyer aus dem Jahr 1982 vom Album Total Egal. Ihr hört hier Radio Frei und wir sind so in den letzten Minuten dieses Unterdessen-Magazins und da habe ich so kleinere Häppchen und Infos noch für euch, nämlich dass morgen am Freitag der Welttag der sexuellen Gesundheit ist. Und das war für das Gesundheitsamt in Erfurt Anlass, eine Veranstaltung anzubieten, heute am Donnerstag schon, heute Nachmittag um 15 Uhr im Familiencafé vom Family Club im Drosselberg-Zentrum. Und dazu hat gestern mein Kollege Reino auch ein Interview geführt mit Frau Eichbaum vom Gesundheitsamt Erfurt. Das könnt ihr bald in unserer Mediathek auch nachhören. Und ja, wenn ihr die Sendung jetzt in der Wiederholung hört, dann ist die Veranstaltung vorbei. Aber dann bleibt euch ja, wie gesagt, auch das Interview noch. Ansonsten, wer das gerade live hört am Vormittag, kann heute Nachmittag um 15 Uhr in den Family Club am Drosselberg-Zentrum gehen und mehr darüber erfahren, wie so Körper, wie Gefühle und wie Gedanken das sexuelle Leben beeinflussen und ja, wie da jeder Mensch auch unterschiedlich ist. Außerdem geht es in der Veranstaltung über HIV und auch andere sexuell übertragbare Infektionen und Krankheiten, welche Schutzmöglichkeiten es gibt, welche Beratungs- und Testangebote in Erfurt. Also viel Raum für Austausch, für Informationen und für Fragen und Zeit auch mögliche Tabus zu brechen rund um das Thema sexuelle Gesundheit heute Nachmittag, das Gesundheitscafé. Und Anlass ist, dass am Freitag der Welttag der sexuellen Gesundheit stattfindet. Wir hören Musik, kurze Musik von einer sehr, sehr klassischen Band in der Geschichte der Rock- und Popmusik.

Please Please Me von den Beatles. Und wir bleiben bei Veranstaltungshinweisen. Wie wird eigentlich aus Abwasser wieder sauberes Wasser? Das ist eine Frage, um die es geht am Wochenende. Nämlich am Samstag könnt ihr das erfahren in der Kläranlage in Kühnhausen. Die Erfurter Entwässerungsbetriebe laden ein, am Samstag von 10 bis 16 Uhr zum Tag der offenen Tür in der Kläranlage Kühnhausen. Ihr könnt euch also so alle Becken anschauen, bestimmt auch erschnuppern und erfahren, wie eben aus Abwasser wieder sauberes Wasser wird, welche Schritte es dafür braucht. Ihr könnt euch auch die Technik an der Kläranlage anschauen, Technik der Kanalreinigung, Kameratechnik, vieles, vieles mehr gibt es zu erleben. Und ihr erfahrt auch, ja, auf welche Dinge denn so die Mitarbeiterinnen des Entwässerungsbetriebes stoßen, wenn sie das Kanalnetz mal sauber machen. Am Samstag von 10 bis 16 Uhr beim Tag der offenen Tür in Kühnhausen an der Kläranlage. Und ihr könnt am Sonntag dann zu einem Konzert gehen, zum Beispiel nach Büsleben. Da gibt es um 17 Uhr ein Orgelkonzert. Das findet statt im Rahmen des Festprogramms. Jetzt ab morgen beginnt es, 3 Tage lang. Denn Büsleben wird 1150 Jahre alt. Und deshalb wird eingeladen am Sonntag um 17 Uhr in die Kirche St. Petri in Büsleben. Und Organist wird dann Lorenzo Gielmi sein aus Mailand in Italien. Er spielt an barocken Orgeln und so eben auch an der Sterzingorgel in Büsleben. Am Sonntag um 17 Uhr beim Orgelkonzert. Oder ganz andere Musikrichtung. Auch am Sonntag könnt ihr um 16 Uhr zum Konzert gehen in den Rathausfestsaal, genau, am Fischmarkt in Erfurt. Ein Konzert mit der Olama Band. Sonntag 16 Uhr unter dem Motto von Israel in die Welt, weibliche Energie mit Groove. Das verspricht die Olama Band und die klingt dann so.

La Foule, ein französischsprachiger Song der Olama Band, singt auch auf Hebräisch und ihr könnt sie live erleben. Am Sonntag im Rathausfestsaal am Fischmarkt spielt die Olama Band jetzt muss ich nochmal nach der Uhrzeit schauen, um 16 Uhr am Sonntag. Das waren viele, viele Tipps, viele, viele Infos für euch und auch der Abschluss für mich hier vom Unterdessen Magazin am Donnerstag. Das ist nämlich schon vorbei. Aber abschalten müsst ihr natürlich nicht bei Radio Frei. Ihr könnt dranbleiben. Um 12 Uhr hört ihr die Sendung Seekrank mit Ribi. Um 13 Uhr die Sendung Play Some Records. 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Und um 15 Uhr übernehmen wir die Sendung Common Voices von Radio Korax in Halle mit migrantischen Stimmen aus Halle. 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Die 49. Folge ist das schon und da sprechen Kathi und Susanne über das Projekt Notinsel, ein Projekt für Kinder und Jugendliche. Wenn ihr unterdessen am Abend hört, ist es gleich 20 Uhr, dann folgt die Sendung Osmose mit Beiträgen von anderen freien Radios. Und um 21 Uhr die Sendung Handmade. Und dann bleibt am Abend noch zu sagen, 22 Uhr Roaming Cats die Sendung und um 0 Uhr The New Noise. Und dann geht's in den nächsten Tag in den Freitag. Da hört ihr in unserem Programm Freitag 9 Uhr die Podcast-Reihe Auf Arbeit mit Lia. 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Und dann geht das wieder los, ein neuer Tag, neues Programm bei Radio Frei. Das nächste Unterdessen-Magazin hört ihr dann am Montag wieder um 9 Uhr mit Reinhard am Mikrofon. Dann gibt es wieder einen Espresso-Plausch mit Sergei Lochthofen. Den Blick auf aktuelle politische Ereignisse in Erfurt, Thüringen und der Welt.

Für heute sage ich Tschüss und bis bald. Schön, dass ihr dabei wart, die Sendung gehört habt und wir hören uns wieder im Programm von Radio Frei an der einen oder anderen Stelle. Mein Name ist Christine und ich wünsche euch noch einen guten Tag.

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0: Kuckuck.
1: Sanfte Klänge.
2: Betty Cody.
0: Großartig. Eine Wahnsinnsstimme einfach.
2: Hammer-Song.
0: Ziehen die Leute vor unserem Fenster lang?
2: Klar. Wir haben uns überlegt, wir spielen jetzt einfach 2 Stunden Country-Sängerinnen.
0: Genau.
2: Für euch, für uns. Ein Part oder die Partensong werden darunter sein.
0: Bestimmt. Altes Zeug, neues Zeug. Schnelles, langsames.
2: Alles, was die Frauen-Country-Bewegung zu bieten hat.
0: Immer 3 Akkorde und die Wahrheit.
2: Genau, das zeichnet einen guten Song aus.
0: Das war Betty Cody mit Pale Moon und weiter geht's mit Polly O'Neill, a.k.a. Polly Possen mit Joe Wolverton. Eigentlich frage ich mich, warum die nicht richtig hart durchgestartet ist mit der Stimme. Viel Spaß!

0: Ach, schön. Das Ende ist in Sicht, sag ich mal so.
1: Da ist der Anknopf. Schön war's. 2 Stunden. Festgestellt. Bisschen peinlich, aber auch nicht. Wir kaufen uns einfach die bekannten Dolly Parton Singles noch, die sich noch nicht in unserer Sammlung befinden.
0: Jolene auf jeden Fall.
1: Kaufempfehlungen an alle, würde ich jetzt einfach mal so sagen. Genau. Egal, ob ihr einen Plattenspieler habt oder nicht, kauft euch die Jolene Single einfach, um Dolly Parton auf die 1 zu rücken. Bei Discogs.
0: Korrekt.
1: Das war eben Carter Family, 1926 aufgenommen, Single Girl, der erste Empowerment Country Song. Und wir verabschieden uns euch mit Keep on the Sunny Side.
0: Positive Vibes.
1: Positive Vibes. Gute Nacht. Ciao.
0: Tschüss.

0: Herzlich willkommen zu Mein Südost, der Stadtteil-Podcast. Ich bin Kathi.
1: Und ich bin Susanne und wir sind die Gastgeberinnen dieses Podcasts. Wir sind Teil der Stadtteilkonferenz Erfurt Südost. In unserem monatlichen Podcast stellen wir Menschen, Initiativen und Projekte aus dem Erfurter Südosten vor und sprechen über Themen, die das Leben und Zusammenleben im Stadtteil bereichern. Heute geht es um das Projekt Notinsel. Notinsel bieten Kindern eine sichere Anlaufstelle, wenn sie sich verlaufen haben, wenn sie Angst bekommen, Hilfe brauchen oder in eine gefährliche Situation geraten. Und dafür haben wir heute die Viktoria Eckert vom Mitmenschen e.V. zu Gast. Sie betreut das Notinsel-Projekt in Erfurt. Ja, schön, dass du da bist, Viktoria.
2: Hallöchen, vielen Dank für die Einladung.
0: Liebe Viktoria, erklär uns doch erstmal, was heißt Notinsel? Ich meine, Susanne hat es schon ein bisschen, hat es schon eigentlich vielleicht gut erklärt, aber kannst du dem noch was hinzufügen?
2: Das stimmt, eigentlich schon sehr gut erklärt, genau. Also die Notinseln sind Geschäfte oder auch in Erfurt was ganz, ganz Besonderes. Jeder Bus und jede Straßenbahn, die durch unsere schöne Stadt fahren, sind eine Notinsel. Und die treten dafür ein, Kindern und Jugendlichen zu helfen, wenn sie in Not geraten sind. Also wie schon gesagt, wenn sie sich verlaufen haben, wenn sie vor irgendwas Angst haben oder gerade in der Weihnachtszeit beim Weihnachtsmarkt zum Beispiel die Mama aus dem Blick verloren haben, schon ausgestiegen sind, können sie nach dem Zeichen suchen und dort sitzen erwachsene Menschen, die sich ja dafür verpflichtet haben, Kindern zu helfen und nicht zu warten, bis sie zu einem kommen.
0: Wie erkennen denn Kinder eine Notinsel? Kannst du das Zeichen einmal beschreiben für unsere ZuhörerInnen?
2: Okay, ja. Also das ist ein quadratischer Aufkleber mit drei Figuren drauf. Sehr, sehr einfach. So ein bisschen wie so Mensch-ärger-dich-nicht-Figuren sind das in drei unterschiedlichen Farben. Dort steht Notinsel drunter und wo wir sind, bist du sicher. Das klebt an jeder Tür, an der Straßenbahn, im Bus, eben immer so ein bisschen auf Kinderhöhe, auf Kinderaugen, sodass sie das auch gut erkennen können.
0: Und was können die Kinder dann erwarten, wenn sie dort um Hilfe bitten?
2: Ich hoffe, erwachsene Menschen, die sich

0: Notfallnummern, ja, einfach zu schauen, was braucht das Kind jetzt.
1: Ich habe die ganze Zeit total spannend an deinen Lippen geklebt, Victoria, und zugehört, weil das ist natürlich eine geniale Idee, ja. Also es gibt nicht nur Orte, sondern auch in Erfurt speziell auch Straßenbahn und Busse. Ja, dieses Typische, was man dem Kind erklärt, hier, wo gehst du hin? In ein Geschäft. Aber jetzt ist es ja nochmal viel deutlicher für die Kinder mit einem Symbol. Wie werden denn die Mitarbeiter, also in den Geschäften oder die Busfahrer, StraßenbahnfahrerInnen, wie werden die denn darauf vorbereitet? Oder gibt es da Schulungen oder...
0: Also es gibt immer so einen kleinen, so eine kleine Handlungsempfehlung, wo nochmal so draufsteht, auf was zu achten wäre. Also zum Beispiel, dass man das Kind nicht in irgendwelche hinteren Küchenbereiche mitnimmt, sondern schon in einem großen offenen Raum lässt, wo noch andere Menschen sind. Ja, dass man das Kind auch nicht einzeln nach Hause bringt oder im Privat-PKW irgendwo mit hinnimmt und sagt, ach, na, das kenne ich weiß, wo du wohnst, ich fahre dich schnell hin, dann bist du wieder zu Hause. Also dass man sowas vielleicht nicht macht. Dort stehen auch nochmal Notfallnummern drauf, die man anrufen könnte, wenn man einfach unsicher ist, ja, weil das sind ja Geschäfte, die jetzt vielleicht so mit sozialer Arbeit gar nicht so viel zu tun haben, dass sie einfach so ein bisschen Handlungssicherheit bekommen. Und wenn das gewünscht ist, dann kommen wir auch zu den Geschäften hin und schulen nochmal die Mitarbeiter, beantworten Fragen, ja, auf was könnten sie noch achten, was ist ihnen vielleicht noch wichtig, dass sie wirklich wissen, okay, es ist ein niedrigschwelliges Angebot, einfach sie sind, ja, da auch, wie können sie sich auch selber absichern, genau, das je nachdem, wenn es gewünscht ist.
1: Also mich würde interessieren, wie kann ich selber als Einrichtung Notinsel werden? Kleiner Spoiler, wir sind es schon als Kindergarten-Zwergenland, aber ja, also wie kann ich es werden und vor allen Dingen, wie erfahre ich davon, wo Notinseln sind? Aber das ist ein erstmal vielleicht das Erste.
0: Ja, also ich kann vielleicht damit anfangen. Es gibt eine Internetseite www.notinsel.de. Dort kann ich mich registrieren, kann alles eintragen. Ich brauche auch ein Bild von meiner Einrichtung. Dort trage ich auch Öffnungszeiten ein. Also von wann bis wann können denn Kinder die Institution besuchen und auch einen Ansprechpartner. Das kann ich da alles eintragen. Und wenn das angelegt ist, bekomme ich einen kleinen Hinweis und bin dann dazu verpflichtet, die Institution oder die Bäckerei oder den Fleischer zu verifizieren, also hinzugehen, nochmal Fragen zu beantworten, die Materialien hinzugeben. Und dann kommt eigentlich das Allerschönste, nämlich den Aufkleber da dran zu kleben. Wenn ich jetzt die Seite nicht kenne und trotzdem Notinsel werden möchte, das machen ganz, ganz viele, dass sie uns einfach eine E-Mail schreiben. Ja, also die schreiben dann einfach, Hallöchen, ich bin, jetzt hatte ich eine Kollegin vom Yoga, die gerne mit ihrem Geschäft Notinsel werden möchte, und dann schreiben die uns an und dann schauen wir nach einem Termin und klären dann dort alle möglichen Fragen. Es gibt so einen kleinen, wie so einen ganz, ganz kleinen Vertrag, wo man einfach nochmal unterschreibt, dass man auch nochmal angibt, wer ist man, wo ist die Adresse, wie viele Menschen arbeiten dort, und dann gibt man das zurück und dann geht das schon los.
1: Und wie erfahre ich es jetzt? Also über diese Website gibt es praktisch auch wie eine Karte oder eine Liste, wo ich dann sehe, wo Notinseln bestehen.
0: Genau, auf der Webseite von Notinsel direkt kann ich Erfurt anwählen als Standort. Da zeigt es mir dann eine Tabelle mit allen Notinseln, die es gibt. Da kommt immer mal eine dazu oder fällt auch mal eine weg, ja, weil ein Geschäft zum Beispiel umzieht oder ganz aus der Stadt wegkommt. Wir haben aber bei uns auch auf der Internetseite von Mitmenschen e.V. auch eine Verlinkung, wo man das auch nochmal findet, welche Notinseln gibt es gerade aktuell in Erfurt. Ansonsten versuchen wir immer wieder durch zum Beispiel solche Sachen wie jetzt hier gerade aktuell oder auch mal durch die Zeitung oder auch mal durch das Amtsblatt immer mal wieder darauf aufmerksam zu machen, okay, dass es das Angebot gibt. Im Kinderschutzdienst sind wir ganz, ganz viel auch präventiv in Kindergärten und Schulen unterwegs. Und dort ist das Notinselprojekt immer ein Thema. Also wir erzählen das den Erfurter Kindern immer wieder, dass es die Möglichkeit gibt. Und dort sind ja auch immer Erwachsene dabei. Und wenn die das hören, geht das so von Mund-zu-Mund-Propaganda immer ein bisschen weiter.
1: Das war nämlich meine Frage, wie erfahren denn so klassische Einrichtungen wie Schulen oder andere Kindergärten auch von diesem Projekt?
2: Gibt es Einrichtungen, wo du sagen würdest, Geschäfte, wo du sagen würdest, das eignet sich jetzt nicht für eine Notinsel?
0: Ja, es muss schon irgendwie, ich sag mal, es darf kein Privathaushalt sein. Ich bin auch ein bisschen vorsichtig mit so Hintereingängen. Also es sollte schon irgendwie gut einsehbar sein, dass ich mich als Kind jetzt da nicht irgendwie noch durch einen Tunnel irgendwie

0: schlängeln muss. Bin auch ein bisschen vorsichtig, wenn es zum Beispiel so Spirituosenläden sind, ja, oder so klassische Tabakgeschäfte oder was man jetzt in der Stadt immer mal sieht, so Vape-Geschäfte. Ja, da wäre ich vielleicht ein bisschen, müsste ich überlegen, ob ich das sozusagen freigeben würde. Aber ansonsten bin ich da erstmal sehr offen und schau mir vor Ort an, sind die Gegebenheiten da? Kann da ein Kind gut hinkommen? Macht das auch Sinn? Ja, wir haben ganz, ganz viele Notinseln in der Innenstadt von Erfurt und sind immer wieder dabei, das so ein bisschen nach außen zu erweitern. Ja, weil natürlich auch Kinder in die Stadtteile rausfahren und nicht nur in der Stadt die Hilfe brauchen, wo es ja auch schon viele Aufkleber gibt. Ja, deswegen ist es super, super wichtig, dass das auch nach außen hin weitergetragen wird.
1: Und
0: Genau, ja.
1: da wären wir beim Stadtteil Südost. Wie
0: Genau.
1: viele Einrichtungen gibt es denn dort? Hast du irgendwie Zahlen für uns oder sagst du, da ist irgendwas ganz Besonderes oder?
0: Ja, also ich glaube, dass wir jetzt in dem Stadtteil ungefähr 12 Notinseln ganz, ganz neu eröffnet haben. Unter anderem den Kindergarten und auch die Grundschule dort vor Ort. Das finde ich immer super wichtig, weil Kindergärten und Schulen, das sind für mich Orte, wo einfach super viele Kinder hinkommen, was die jeden Tag sehen. Also wenn ich einfach jeden Tag an diesem Zeichen vorbeigehe, prägt sich das im Kopf einfach weiter ein. Wir haben auch dort die Deutsche Rentenversicherung, ja, was durch die Straßenbahnhaltestelle dort auch super gelegen ist. Und sind jetzt noch so ein bisschen dabei, auch an Orte zu kommen, wo sich Kinder sonst noch aufhalten. Also Jugendtreffs, Ärzte, ja, das wären vielleicht noch so gute Orte.
1: Genau, darüber haben wir uns ja kennengelernt, dass wir einfach für den Südosten überlegt haben, wie können wir auch noch das Sicherheitsgefühl von Kindern im Stadtteil stärken. Kannten jetzt die Notinsel schon und haben überlegt, der Südosten könnte noch ein paar gebrauchen. Deswegen ist es super, dass es schon 12 neue gibt und dass da bestimmt noch die ein oder andere Notinsel dazukommen wird. Ja, Kinder und Familien, wie die erfahren, haben wir schon ein bisschen, eigentlich indem sie das Zeichen sehen, ne? Weil niemand wird sich ja so abstrakt auf die Internetseite gehen und denken, jetzt besuche ich mal diese Notinsel, sondern
0: Genau. Also es gibt von der Notinsel immer mal so einzelne Projekte von Hausaufgabenheften und Familienkalendern. Wir hatten über 2 Jahre mal Hausaufgabenhefte von der Notinsel gemacht. In Erfurt gibt es aber viel das Mörchenheft und Schulen haben mittlerweile auch eigene Hausaufgabenhefte, die sie drucken. Deswegen haben wir uns da ein bisschen dagegen entschieden und gedacht, es muss ja nicht noch eine Konkurrenz geben. Und haben uns jetzt für nächstes Jahr dazu entschieden, einen Familienkalender zu machen, wo ich praktisch die Familienmitglieder oben eintragen kann und in jedem einzelnen Datum mögliche Termine. Das muss natürlich irgendwie finanziert werden. Da sind wir also immer mal wieder auf der Suche nach Sponsoren, die einfach diesen Druck mitfinanzieren. Und dann kann man das an jede Erfurter Familie, die das gerne hätte, verteilen. Meistens fragen wir dann einfach unsere Notinseln an, die wir haben, zu sagen, dürfen wir das bei euch auslegen? Könnt ihr das mit verteilen? Könnt ihr das den Eltern mit hingeben, wenn die bei euch irgendwie ein Brötchen kaufen oder eben im Kindergarten sind? Und dann habe ich es auch noch mal wieder auf den Blick. Ja, es gibt auch noch sowas wie Bleistifte, Radiergummi, also so Schulutensilien. Die sind aber meistens sehr kostenintensiv, sodass wir immer ein bisschen gucken müssen, brauchen immer ein bisschen Geld dafür, dass man das ja, kaufen kann und dann verteilen kann. Aber das wären so Wege, wo man nochmal das Zeichen auch für Familien sichtbar machen kann.
1: Also was mich noch interessieren würde, ich weiß nicht, ob es erfasst wird, also grundsätzlich keine Frage, das ist ein super sinnvolles Projekt. Hast du irgendwie Zahlen oder also wie wird das genutzt? Na, kommt das auch wirklich da an, wo es gebraucht wird?
0: Es gibt keine offiziellen Zahlen, weil die Institutionen und die Geschäfte, die das nutzen oder anbieten, die Notinsel werden, die sind nicht verpflichtet, das weiterzumelden. Wir merken das manchmal, wenn die dann zum Beispiel bei uns anrufen und sagen, ich habe hier gerade ein Kind stehen, da ist das und das los oder das hat mir das und das erzählt, was kann ich jetzt machen? Dann haben wir eine Zahl sozusagen, die wir richtig erfasst haben. Aber ansonsten wird das nicht erfasst und gibt es da keine Zahlen. Ja, ich bin aber der Meinung, dass das wichtig ist, dass es das Angebot gibt, auch wenn, ich sage das auch immer Geschäften so, auch wenn nie ein Kind zu ihnen kommt, aber es ist wichtig, dass die Kinder das sehen. Das sind die Kleinsten in unserer Gesellschaft, die wir einfach unglaublich doll schützen müssen, ja, die das alleine vielleicht manchmal auch gar nicht so gut schaffen und können. Und also es ist gut, wenn es Erwachsene gibt, die die Verantwortung übernehmen. Aber es gibt immer mal einzelne Geschäfte, die uns das dann erzählen, ne, dass sie ein Kind bei sich hatten oder genau.
1: Das war auch kurz mein Gedanke, weil zum Schluss denkt man ja, das könnte selbstverständlich sein, Kind in Not, aber nicht alle können reagieren und wir leben ja auch nicht so in dieser absolut perfekten Welt, dass es dann manchmal überflüssig sein könnte, aber es ein schönes Zeichen ist für die Kinder, dass da jemand, dass an sie gedacht wird und dass sie sich einfach an diese Person wenden können.
0: Ja, ich glaube, dass sich Kinder vielleicht manchmal auch nicht trauen. Wenn ich mir jetzt mal so die Innenstadt angucke, mit den vielen Geschäften, viele Menschen, viele Zeichen, in Corona haben wir das zum Beispiel super gemerkt, durch die vielen einzelnen noch Zettel von irgendwelchen Bestimmungen und so, dass die Kinder sich das dann zum Teil gar nicht getraut haben. Und mit dem Symbol sage ich immer den Menschen, die dort arbeiten, ihr seid vielleicht auch diejenigen, die auf das Kind zugehen. Also wenn ich ein Kind weinend in meinem Geschäft stehen sehe, dann eben weiß, hey, ich bin Notinsel, ich gehe jetzt einfach mal hin und frage, Mensch, sag mal, was ist denn los, du guckst so traurig, brauchst du irgendwas? Und eben nicht warte, bis das Kind zu mir kommt. Und das finde ich super, super wichtig, dass die Erwachsenen eben auf die Kinder zugehen und nicht warten.
1: Also auch eine Schulung quasi für die Erwachsenen. Und wie du ja schon vorhin gesagt hast, nicht alle kommen aus dem sozialen Bereich, sondern es sind Einrichtungen, die Sachen verkaufen. Und die kriegen dann auch ein Stück Handwerkszeug. Wie gehe ich in so einer Situation um?
0: Ja.
2: Genau. Du hast gesagt, es kommen immer wieder Einrichtungen dazu, manche verschwinden. Das klingt so nach, uns gibt es schon ziemlich lange. Seit wann existiert denn dieses Projekt schon?
0: Genau, wir haben jetzt dieses Jahr 20 Jahre in Erfurt gefeiert. Das heißt, 2006 haben wir die erste Notinsel in Erfurt eröffnet. Das war damals das Rathaus und die Sparkasse, die daneben ist. Die sind die ersten Notinseln geworden und seitdem baut sich es kontinuierlich weiter hoch, denke ich. Da sind wir zumindest dabei.
1: Herzlichen Glückwunsch.
0: Ja. Dankeschön.
1: 20 Jahre. Kostet das was für die Geschäfte, dass sie teilnehmen können?
0: Nein, das ist völlig kostenlos. Ja, also den Aufkleber gibt es von uns so. Ja, und natürlich freuen wir uns über jeden, der vielleicht uns irgendwie finanziell unterstützt und uns eine Spende irgendwie zukommen lässt, weil natürlich die Materialien Geld kosten und sowas wie zum Beispiel der Kalender, der Familienkalender, ein bisschen Geld kostet. Aber es ist keine Verpflichtung, es ist kostenlos.
2: Mich würde nochmal interessieren, du hattest von Kindern gesprochen und auch vielleicht von eher kleineren Kindern. Jetzt habe ich aber vielleicht doch auch Jugendliche. Was mache ich mit denen? Also hast du so irgendwie eine Zeitspanne? Ist dann bis 18 Schluss oder? Sag mal was dazu.
0: Ja, ich glaube, also ich spreche immer gerne von Kindern und Jugendlichen. Ja, die Jugendhilfe geht ja sowieso relativ weit. Ja, deswegen für mich würde jetzt ein Jugendlicher da nicht rausfallen. Wenn ich mit 16 Hilfe brauche oder mit 18, denke ich, würden die Geschäfte, die Notinsel sind, auch helfen. Ja, auch Kindergärten und Schulen. Sagen das, dass sie gerade Geschwisterkinder, die vielleicht vorbeikommen und die Geschwisterkinder abholen, ich glaube, da würde jeder helfen und schauen. Ja? Und wenn es dann die eigenen Kompetenzen übersteigt, dann würde man weitervermitteln und das ist doch schon viel wert.
1: Also ich glaube, wir haben es schon mal erwähnt, aber vielleicht nochmal in diesem Zusammenhang, wo können sich die HörerInnen über das Projekt informieren und Kontakt mit euch aufnehmen? Vielleicht, dass du das jetzt nochmal hier an der Stelle sagst.
0: Genau, also sehr gerne. Am einfachsten geht es, wenn man über die Mitmenschen e.V.-Seite im Internet auf Beratung schaut und dort direkt das Notinsel-Projekt anklickt. Da stehen unsere Kontaktdaten drauf. Da stehen auch E-Mail-Adressen und unsere Telefonnummer. Am einfachsten ist immer per E-Mail einfach anzufragen, weil angestellt bin ich im Kinder- und Jugendschutzdienst und dort ist immer eine Menge zu tun und in den Beratungen komme ich einfach nicht ans Telefon und dann bekommt man zeitnah eine Rückmeldung und einen Termin, wie es weitergeht.
1: Genau, und die ganzen Kontaktdaten findet ihr auch in den Shownotes.
2: Ja, dann bleibt uns vielleicht doch noch eine letzte Frage, Kathi.
1: Ja.
2: Was haben wir nicht erwähnt. Was möchtest du noch sagen?
1: Die berühmten letzten Worte. Berühmte letzte Worte.
0: Ui, die berühmten letzten Worte. Ja, ich würde mich freuen, wenn vielleicht jemand, der zugehört hat, vielleicht selber ein Geschäft hat oder irgendwie eine gute Idee für ein Geschäft, was noch Notinsel werden könnte. Ja, alles, was vor allen Dingen auch so ein bisschen vom Anger sich noch weg erstreckt. Also sich gerne bei uns melden, wer irgendwelche Infos noch braucht oder ja, selber vielleicht auch eine Prävention für seine Klasse oder was auch immer möchte, kann sich sehr, sehr gerne melden. Würde ich mich sehr freuen.
1: Das sind doch schöne letzte Worte. Dann vielen Dank, Viktoria, für das Gespräch und die Einblicke in das Notinselprojekt.
0: Ich danke euch.
2: Ja, wir hoffen, dass jetzt viele HörerInnen wissen, woran man eine Notinsel erkennt und warum diese Anlaufstellen für Kinder und Jugendlichen so wichtig sind.
1: Alle Informationen und Kontaktdaten findet ihr in den Shownotes.
2: Ja, und das war auch schon die Folge 49 von Main Südost, der Stadtteil-Podcast. Wenn euch die Folge gefallen hat, abonniert gerne unseren Podcast und empfehlt ihn weiter.
1: Wir hören uns in der nächsten Folge. Bis dahin.
2: Macht's gut.
1: Und bleibt
2: miteinander im Gespräch.

Wenn diese schöne Melodie erklingt von den Sternen, dann seid ihr bei Radio Frei beim Vormittagsmagazin. Unterdessen einen schönen guten Morgen. Wünscht euch heute Christine am Mikrofon oder schönen guten Tag oder guten Abend, denn ihr könnt die Sendung hören, wann immer ihr wollt, 7 Tage lang zum Nachhören. Bei mir ist es aber gerade live um 9 Uhr und eine Minute heute am Donnerstag, den 3. September. Und ich freue mich auf 2 Stunden unterdessen Vormittagsmagazin mit folgenden Themen.

Am Wochenende stehen die Landtagswahlen in Sachsen-Anhalt an. Am Sonntag wird gewählt und dann wird sich zeigen, welche Partei wie viele Stimmen erhält. Im Moment werden der AfD über 40% prognostiziert. Gleichzeitig gibt es bundesweit Initiativen, die sich für ein Verbotsverfahren gegenüber der AfD aussprechen. Auch hier in Erfurt hat sich Anfang des Jahres eine Lokalgruppe gegründet, Lokalgruppe Erfurt für ein AfD-Verbot. Und ja, so 8-9 Monate nach der Gründung wollte ich mal wissen, was ist so passiert, wie ist der Stand der Dinge, wie sind die Entwicklungen und wie blickt auch die Lokalgruppe auf die anstehenden Landtagswahlen in Sachsen-Anhalt am Wochenende. Außerdem startet an diesem Donnerstag eine neue Sendereihe bei uns im Programm. Immer donnerstags wird sie zu hören sein. Sie heißt Bücher hinter der Mauer. Insgesamt 12 Texte wurden eingelesen von Autoren und Autorinnen, die in der DDR gelebt und geschrieben haben. Ein Projekt der Gedenk- und Bildungsstätte Andreasstraße zusammen mit dem Kinder- und Jugendtheater Schotte. So kommen die Texte auch zu uns ins Radio hinein. Und heute hört ihr den ersten Beitrag aus dieser neuen Reihe Bücher hinter der Mauer. Und ein Interview mit Edda Buchspieß, die dieses Projekt koordiniert. Uli hat vor der Sendung mit ihr darüber gesprochen. Was ist das eigentlich, Bücher hinter der Mauer? Was will das? Was kann das? Einen mini kleinen Zettel habe ich dabei. Es ist ein Einkaufszettel, den jemand verloren hat. Ich bringe ihn mit ins Radio und lese ihn euch vor.

Das ist der Plan für die nächsten 2 Stunden. Ich freue mich, wenn ihr mit dabei seid. Willkommen nochmal hier bei Radio Frei. Musik gibt's natürlich auch und den Anfang macht heute die französische Sängerin Saoude Sargasson mit ihrem Song Les Garçons, die Jungs.

Saude Sagazon war das. Und wir blicken mal auf die aktuelle politische Lage hier in Thüringen. Die ist sehr dynamisch, denn gestern am Mittwoch sind 3 weitere Mitglieder des BSW, des Bündnis Sahra Wagenknecht, aus dem BSW ausgetreten und verlassen damit eben auch die Fraktion im Landtag. Das BSW gehört zur Koalition hier in Thüringen, bildet also die Regierung mit. Zusammen mit SPD und CDU sind sie die sogenannte Brombeere wegen der Farbe der Parteien. Es sind 3 Personen, die das BSW verlassen haben. Stefan Bogawa, Dirk Hoffmeister und Roberto Kobel. Sie verlassen Partei und Fraktion. Tja, und nachdem diese 3 gegangen sind, schrumpft die Fraktion von 15 auf 12 Mitglieder. Sie wollen jetzt eine eigene Partei gründen, sagen sie, wollen eine Fraktionsgruppe auch bilden, um im Landtag weiterhin mitzustimmen. Damit fehlt jetzt aber die Mehrheit für die Regierungsparteien der Brombeere im Landtag, denn CDU, BSW und SPD haben zusammen 44 Sitze. Und nochmal genauso viel, 44 Sitze haben Linke und AfD, also die Oppositionsparteien. So fehlen eben jetzt mindestens 4 Stimmen für eine Mehrheit, denn es war auch schon am Montag eine Person ausgetreten, nämlich Matthias Herzog aus dem BSW. Also die Mehrheiten wackeln derzeit.

In der Thüringer Regierung. Drei weitere Mitglieder sind gestern aus dem BSW ausgetreten in Thüringen. Und wir werden schauen, was das weiterhin macht mit der Regierung in Thüringen und wie sich die politischen Verhältnisse entwickeln werden. Das alles sendet natürlich auch Signale in die Bundespolitik. Als Grund für den Austritt haben die drei BSW-Mitglieder angegeben, unzufrieden zu sein mit dem Kurs der Parteigründerin Sarah Wagenknecht vom BSW und Unzufriedenheit mit der Bundesspitze der Partei. Das die aktuellen Entwicklungen im Thüringer Landtag. Wir hören jetzt neue Musik. Sie kommt von Phoebe Bridgers und heißt Lost Boys von ihrem neuen Album Lost Weekend.

Neue Musik von Phoebe Bridgers ist das. Und wer derzeit in der Nähe des Schmidtstädter Knotens unterwegs ist, zu Fuß oder mit dem Rad, sieht dort die Bauarbeiten. Und dort befindet sich derzeit ein Tausendfüßler. Man könnte meinen, ein kleines possierliches Tierchen. Nein, das Gegenteil ist der Fall. Der Tausendfüßler, der am Schmidtstädter Knoten steht, ist eine Schwerlastplattform mit ganz vielen Rädern. Sieht also aus wie ein Tausendfüßler. In Wirklichkeit ist es eben ein schweres Gerät, das ebenso schwere Bauteile trägt, denn dort wird eine neue Brücke gebaut am Schmidtstädter Knoten. Die Straßen sind gesperrt und diese Bauteile sind eben sehr schwer und müssen hin und her transportiert werden. Die Baustelle am Schmidtstädter Knoten schreitet also voran und lockt dann auch viele Schaulustige an. So sieht es also in der Nähe des Bahnhofes aus. Wir beschäftigen uns nach der nächsten Musik mit einem politischen Thema, nämlich der Frage AfD-Verbot ja oder nein? Zur Antwort ja kommt die Lokalgruppe in Erfurt, Lokalgruppe für ein AfD-Verbot. Wir hatten schon Anfang des Jahres mal miteinander gesprochen über die Beweggründe. Warum sind sie denn für ein Verbot? Und jetzt ein paar Monate später wollte ich wissen, welche Entwicklung gab es, wie ist Stand der Dinge und wie blickt die Gruppe auch auf die anstehende Landtagswahl in Sachsen-Anhalt am Sonntag. Dieses Gespräch hört ihr gleich nach der nächsten Musik und die kommt in dem Fall von Mike D. und heißt True Colors.

0: Musik, neue Musik von Mike D, auch bekannt von den Beastie Boys, hier solo unterwegs. True Colors war dieser Song.
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0: Völkisch, demokratieverachtend, verfassungsfeindlich. So wird die Partei AfD eingeschätzt. Und das seien gute und gewichtige Gründe, sie zu verbieten. Die Kampagne Menschenwürde verteidigen, AfD-Verbot jetzt, fordert ein Verbot der Alternative für Deutschland. Bundesweit gibt es mehr als 30 Lokalgruppen, dazu noch Bündnisstrukturen, die ein Verbotsverfahren gegen die AfD fordern. Und auch hier in Erfurt hat sich im Januar diesen Jahres eine solche Lokalgruppe gegründet. Wir sprachen damals mit Bernhard aus der Lokalgruppe und jetzt, 9 Monate später, wollen wir schauen, wie der Stand der Dinge ist. Im Studio begrüße ich Bernhard von der Lokalgruppe für ein AfD-Verbot in Erfurt. Hallo.
2: Hallo.
0: Wir sehen uns wieder nach 9 Monaten und jetzt kommt ja richtig viel Bewegung auch in das ganze Thema AfD-Verbot. Immer mehr Politiker, Politikerinnen äußern sich jetzt für ein AfD-Verbot, auch im Vorfeld der Landtagswahlen in Sachsen-Anhalt, jetzt am kommenden Sonntag. Gleichzeitig droht jetzt dem Verein VVN-BDA in Berlin ein Entzug der Gemeinnützigkeit. Das Finanzamt möchte prüfen, ob der VVN noch gemeinnützig agiert. Zur Erinnerung, er ist Träger dieser Kampagne Menschenwürde verteidigen, AfD-Verbot jetzt. Ja, wie blickst du denn auf die aktuelle Situation, Bernhard?
2: Ja, gemischt. Natürlich, es gibt sehr viele Erfolge. Wenn ich jetzt letztendlich daran denke, dass sogar Herr Özdemir und Herr Pistorius ein Verbotsverfahren der AfD gefordert haben, das ist schon sehr gute Nachrichten. Und wenn ich auf Thüringen gucke, Ende des Monats wird ja der Innenausschuss des Landtags eine Anhörung zum Thema AfD-Verbot durchführen, auf Initiative der Fraktion der Linken, um dort Fachleute zu hören, die sich dazu äußern werden vor dem Innenausschuss, dass dieser eine Empfehlung an das Parlament und die Regierung geben kann. Das sind sehr gute Nachrichten, aber natürlich, die Gegenbewegung ist groß. Wir wissen, dass auch gerade die rechten Medien hier sehr stark polarisieren wollen. Und du hast gerade ja schon das Finanzamt Berlin und seine Prüfung angesprochen. Da gab es ja vorher auch eine, ich würde es Schmutzkampagne nennen, diese rechten Medien gegenüber der VVN, damit das geprüft werden soll.
0: Zum Beispiel von Apollo News, von Neos und anderen rechten Medien.
2: Genau, genau. Ich wollte es jetzt nicht nennen, ich wollte keine Werbung für sie machen. Aber das ist etwas, was wir leider immer mehr beobachten können, dass die Zivilgesellschaft auch auf diesen Wege immer mehr unter Druck gebracht wird, dass ihr die Finanzierung in irgendeiner Art und Weise entzogen werden soll oder schwieriger gemacht werden soll. Aber ja, letztlich schauen wir positiv wie immer in die Zukunft, denn gerade wir Erfurter wissen ja, wie wichtig es ist, die Dinge gemeinsam zu machen. Deswegen haben wir ja damals die Lokalgruppe gegründet. Wir sind unabhängig von irgendeiner Organisation und wollen eben, sind Menschen aus verschiedenen Organisationen oder auch einfach nur Bürgerinnen und Bürger, die dieses Organisationsverbot der AfD, nicht Meinungsverbot, das ist mir auch nochmal wichtig, Organisationsverbot, mit durchsetzen wollen und anstoßen wollen, dass das Verfassungsgericht sich darum kümmert.
0: Du hast es schon angesprochen, diverse Politiker äußern sich, Bundesverteidigungsminister Pistorius oder auch Cem Özdemir, Ministerpräsident Baden-Württemberg, sprechen sich für ein AfD-Verbot aus. Auch der Jena-Historiker Norbert Frey fordert einen AfD-Verbotsantrag und auch Herr Kramer, Präsident des Thüringer Landesamts für Verfassungsschutz, spricht sich erneut dafür aus, ein Verbotsverfahren gegen die AfD zu prüfen. Welche Rolle spielen denn so öffentliche politische oder auch behördliche Bekundungen, eine AfD zu verbieten?
2: Also ich finde die sehr wichtig, denn letztendlich entscheiden ja auch die politischen Ebenen auf Bundesebene, also Bundesrat, Bundesregierung oder Bundestag, darüber, ob ein solcher Antrag gestellt werden kann. Nur die sind ja fähig dazu. Deswegen ist es wichtiger, dass dort Politikerinnen und Politiker sich entsprechend äußern, auch Druck auf die entsprechenden Institutionen ausüben. Und auch in Thüringen geht es ja darum, die Landesregierung zu bitten, dass im Bundesrat eine solche Initiative eingebracht bzw. unterstützt wird. Es gibt ja schon, wenn ich jetzt recht weiß, 6 oder 7 Länder, die das beschlossen haben. Berlin, da ist dabei, Niedersachsen ist dabei und verschiedene andere, die das schon unterstützen. Und da kann durchaus auch etwas entstehen, dass hoffentlich alle 3 Institutionen ein solches Verfahren anstreben und das dann vor dem Verfassungsgericht behandelt wird.
0: Ihr als Erfurter Lokalgruppe setzt euch auf Thüringer Ebene für ein Verbotsverfahren, einen Antrag erstmal ein. Wir haben im Januar gesprochen, Bernhard, als sich die Lokalgruppe Erfurt neu gegründet hat. Nun ist ja so ein Parteiverbotsverfahren keine einfache Sache. Man muss sich hier auf viele Jahre Kampf einstellen und warten und ringen. Was ist denn aber in den 9 Monaten hier in Erfurt passiert, seitdem ihr euch gegründet habt? Ich weiß, ihr hattet Kundgebungen geplant, um Menschen erstmal zu informieren, dass es euch gibt. Was hat sich hier in diesen 9 Monaten in Erfurt auf der Ebene getan?
2: Also sehr viel. Wir haben eben Kundgebungen, wir haben Infostände, unter anderem auch auf den Veranstaltungen des 4.7. hatten wir verschiedene Dinge ans Laufen gebracht, mit Menschen gesprochen, viele Gespräche geführt diesbezüglich. Und was für uns das, Entschuldigung, was für uns das Wichtigste ist, wir haben eine Petition ins Laufen gebracht, online über WeAct, um dort auch die Landesregierung zu bitten, dies entsprechend umzusetzen, und haben auch das Vorhaben des Innenausschusses, das nochmal auch von Fachleuten zu prüfen, sehr gelobt. Inzwischen haben wir über 7.000 Unterschriften. Wir wollen noch bis 14.09. sammeln und hoffen, dass wir die 8.000er-Marke noch knacken.
0: Nehmen wir uns mal kurz mit in dieses Recht, Petitionen auch einzureichen. Ihr fordert die Mitglieder des Thüringer Landtags auf, sich eben auf Bundesebene im Bundesrat dafür einzusetzen, das Parteienverbot der AfD zu prüfen. Etwas über 7.000 Unterschriften gibt es, 8.000 braucht ihr. Was passiert, falls sie nicht zustande kommen?
2: Das ist, gibt ja verschiedene Arten von Petitionen. Die eine ist, die man direkt in den Landtag einbringt über den sogenannten Petitionsausschuss. Dann wird das ins Gesetzgebungsverfahren übernommen. Aber wir haben uns für den anderen Weg entschieden. Wir machen eine freie Petition über Internet basiert, damit die Menschen dort leichter hinkommen. Und das wird dann überreicht. Und wenn, ob jetzt wir 7 oder 8 oder 10.000, ist dafür letztlich egal. Natürlich die höhere Zahl bringt eine mehr Power mit, aber es passiert nichts, wenn wir die 8.000 nicht erreichen. Das ist nur unser eigenes Ziel, das wir uns setzen.
0: Das habt ihr euch gesetzt, und es geht eher um eine symbolische Zahl, nämlich mit, um mindestens 8.000 Menschen in Thüringen zu finden, die hinter einem AfD-Verbotsverfahren in Erfurt oder konkret auch in Thüringen stehen. Nun habe ich schon angesprochen, Bernhard, am Wochenende stehen die Landtagswahlen in Sachsen-Anhalt an. Der AfD werden hier sehr gute Chancen eingerechnet. Im Moment liegen die Umfragewerte bei über 40%. So viel Stimmen könnte also die AfD erhalten im sachsen-anhaltinischen Landtag. Ja, wie schaut ihr denn hier aus Thüringen auf das Nachbarbundesland Sachsen-Anhalt und die politischen Entwicklungen?
2: Ja, natürlich mit Sorge blicken wir darauf, denn wir hoffen dringend, dass die Menschen in Sachsen-Anhalt sehen, dass Sachsen-Anhalt schön genug ist, um es der AfD zu überlassen, also nicht zu überlassen. Und wir unterstützen auch über Kampakt und andere Organisationen die Menschen, die vor Ort den Wahlkampf machen und dort Menschen besuchen, in Halle zum Beispiel war letztens da etwas. Und am 5.9. ist ja noch einmal eine große Veranstaltung der Zivilgesellschaft zum Thema Demokratie bewahren. Dort werden auch von Thüringen viele Leute hinfahren. Weltoffenes Thüringen fährt hin, die Omas gegen Rechts machen dort eine Delegation hin und andere Organisationen sicher auch. Und wir hoffen und beten auch ein bisschen, dass das nicht so wird, dass es dort eine Regierung der AfD geben kann, weil das wird für Sachsen-Anhalt und für Deutschland und auch für Thüringen sehr schwierig werden. Und wir hoffen, dass die Sachsen-Anhaltiner Bürgerinnen und Bürger reif genug sind, zu sehen, dass das ihrem Land mehr schadet als nützt, wenn die AfD an die Macht käme.
0: Es geht ja nicht zuletzt im Vorfeld von Wahlen darum, mit Menschen ins Gespräch zu kommen, herauszufinden, was sind Sorgen, was sind Nöte, was sind Probleme oder auch Bedarfe. Auch das passiert derzeit in Sachsen-Anhalt. Wenn ich jetzt nochmal zurückschaue auf eure Aktivitäten in diesem Jahr, ihr wolltet ja in den Kundgebungen, in den Infoständen auch mit Menschen ins Gespräch kommen, sie überzeugen oder erstmal sensibilisieren. Welche Stimmung, welche Meinung sind denn euch da begegnet, welche Reaktionen?
2: Also überraschenderweise so über 90% positive Reaktionen. Natürlich auch viel Gleichgültigkeit, weil die Menschen sich politisch nicht interessieren, aber das ist ja auch ihr gutes Recht. Aber wenn wir ins Gespräch kamen, waren sehr viele sehr froh, dass wir das tun, was wir tun. Und dass wir dem eine Stimme geben und haben auch die Petition, also wir hatten an einem Stand, hatten wir innerhalb einer Stunde 150 Unterschriften und die Petition, wo Menschen kamen, die sagten, es ist wichtig, dass ihr da bleibt. Natürlich gab es auch Störungen von Seiten rechter Menschen, die hier sind, aber das ist man inzwischen ja fast gewohnt. Aber die Stimmung insgesamt ist positiv und es gibt ja auch jetzt Umfragen, dass über 60% der Bürger nicht wünschen, dass die AfD an die Macht kommt. Und das ist ja schon mal so. Und auch wenn sie jetzt 40% hätten in Sachsen-Anhalt, 60% sind immer noch gegen die AfD. Das muss man also sagen, und nicht für die AfD. Und das muss man immer noch festhalten, sie haben einfach nicht die Mehrheit. Und das ist was etwas Wichtiges, was wir uns auch immer wieder sagen, noch in die Demokratinnen und Demokraten die Mehrheit.
0: Was ist denn aus eurer Sicht, aus deiner Sicht wichtig, um einen langen Atem zu behalten, jetzt in diesem geplanten AfD-Verbotsverfahren? Was braucht es da?
2: Gemeinschaft. Etwas ganz Wichtiges, das haben wir ja zum Beispiel hier in Erfurt rund um die Aktivitäten am 4.7. gesehen, wie wichtig eine Zivilgesellschaft ist, die zusammensteht, trotz aller Unterschiede. Das ist also wichtig, zusammenhalten, das gemeinsame Ziel nicht aus den Augen zu verlieren. Spaß an der Freude, dass man auch wirklich weiß, wofür man einsteht. Und ich denke, es ist auch immer wieder Demokratie bei sich und was erlebbar zu machen, dass Menschen, Politikerinnen und Politiker, die Verantwortung haben, auf die Menschen zugehen, mit ihnen ins Gespräch kommen, um zu sehen, dass Demokratie ihre Bürgerinnen und Bürger auch wirklich ernst nimmt.
0: Das versucht ihr in eurer Lokalgruppe für ein AfD-Verbot. Ihr habt dazu eine Petition gestartet. Wollt gern 8000 Unterschriften erreichen, noch bis zum 14. September. Und dann, Bernhard, hast du angesprochen, ist das nächste große Ereignis der 30. September, die Anhörung im Landtag. Warum ist die so wichtig?
2: Ja, weil der Innenausschuss des Landtages dem Landtag bzw. der Regierung empfehlen kann, ein solches Verfahren über den Bundesrat mit in Gang zu bringen bzw. das mit zu unterstützen. Und gerade in Thüringen, in dem ja die AfD nach Einschätzung des Verfassungsschutzes verfassungsfeindlich ist, wäre das wichtig, wenn gerade von hier aus, auch aus Thüringen, ein solches Signal ausgeht. Auch wenn die Bildung der Regierung durch die Koalition politisch sehr gemischt ist, um es mal so zu sagen, finde ich das gerade wichtig, so in einen Schritt zu gehen. Und es gibt ja auch immer mehr Menschen, auch gerade aus der CDU, die das sehen und sagen, ja, es ist wichtig, das mal anzugehen.
0: Sagt Bernhard von der Lokalgruppe für ein AfD-Verbot hier in Erfurt. Seit Januar setzt sich die Gruppe hier in Erfurt ein für ein AfD-Verbotsverfahren auf Bundesebene, auch ausgehend aus Thüringen in den Bundesrat hinein. Vielen Dank, Bernhard, fürs Gespräch und wir bleiben im Gespräch.
2: Ich danke auch.

0: High Freaks heißt dieser Song von Tokotronic und ist schon, Wahnsinn, 24 Jahre alt vom weißen Album, dem selbstbetitelten Album der Band aus dem Jahr 2002. Ihr hört Radio Frei heute am Donnerstag, am 3. September mit Christine am Mikrofon und ich freue mich sehr, heute hier im Unterdessen Magazin eine neue Rubrik eröffnen zu können, eine neue Sendereihe. Sie heißt Texte hinter der Mauer. Es gab in der DDR offiziell keine Zensur, dennoch konnte nicht alles gelesen und gekauft werden. In vielen Kulturbereichen fanden Einschränkungen statt. Bücher wie George Orwells 1984 oder Kafkas Verwandlung oder Gedächtnisprotokolle, die waren verboten. Genauso wie Lieder wie Ermutigung oder der Film Das Kaninchen bin ich und viele weitere Werke. Nun haben sich junge Darstellerinnen aus dem Kinder- und Jugendtheater Schotte mit diesen Texten und ihren Autorinnen auseinandergesetzt und sie haben eine szenische Lesung erarbeitet, Texte hinter der Mauer. Und sie haben die Texte für Radio Frei eingesprochen. Eine erste Ausgabe hören wir gleich, aber zuvor ein Gespräch, das meine Kollegin Uli geführt hat mit Edda Buchspieß. Edda Buchspieß war bis vor kurzem Bundesfreiwilligendienstleistende in der Gedenk- und Bildungsstätte Andreasstraße und sie hat das Projekt Texte hinter der Mauer mit ins Leben gerufen und sie ist auch schon lange im Kinder- und Jugendtheater Schotte aktiv. Wir erfahren also jetzt erst einmal etwas über das Projekt im Allgemeinen mit Edda Buchspieß.
1: Edda, bevor wir über das eigentliche Projekt und die Beiträge sprechen, die wir dann eben auch hier im Programm von Radio Frei hören können, vielleicht nochmal 2, 3 Schritte zurück. Das Ganze ist ja entstanden, weil du einen Bundesfreiwilligendienst in der Gedenk- und Bildungsstätte Andreasstraße gemacht hast. Warum hast du dich eigentlich für die Gedenk- und Bildungsstätte Andreasstraße entschieden?
2: Also für mich war sehr schnell klar, dass ich einen Bundesfreiwilligendienst machen will, weil ich eben noch nicht wusste, was ich nach der Schule studieren möchte, ob ich studieren möchte. Und habe dann geguckt in der Stadt, was gibt's für Stellen. Und mir war es eigentlich sehr wichtig, dass ich was mit Geschichte mache, weil das mein Lieblingsfach war. Und in der Andreasstraße mochte ich, dass dort auch die Verbindung zwischen Geschichte und Politik so eine wichtige Rolle spielt. Und gerade auch, weil es dort viele Veranstaltungen gibt. Und das hat mich sehr interessiert.
1: Du hast gerade auch schon gesagt, es gibt dort viele Veranstaltungen. Wir als Radio Frei haben ja auch die ein oder andere Kooperation schon in der Vergangenheit mit der Gedenk- und Bildungsstätte Andreasstraße gemacht. Dann ist es natürlich auch ein Ort, wo BesucherInnen hinkommen, wo aber auch Schulklassen hinkommen. Was waren denn so deine zentralen Aufgaben während des BFDs dort?
2: Ich habe sehr viel gemacht, sehr viel Unterschiedliches gemacht. Ja, es ist schwierig. Ich habe bei verschiedenen Projekten mitgeholfen. Als ich dort war, wurde der Medientisch neu eröffnet. Das ist neuer Ausstellungsteil und da habe ich dran mitgearbeitet und Geschichten recherchiert und formuliert. Ich habe, wie auch vor den Gedenkstättenleiter, habe ich Bilder recherchiert dazu und Interviews gelesen. Dann habe ich verschiedene andere Projekte betreut, was so Mailverkehr anging, habe mir eine eigene Führung erarbeitet, habe die Führung gehalten, habe Flyer verteilt, ganz viel Plakate aufgehangen. Ja, und sonst immer das, was angefallen ist, also immer so Kleinkram dazu noch.
1: Das klingt aber schon tatsächlich auch nach einer richtig fundierten Arbeit, die du da auch geleistet hast. Und im Rahmen dieses Bundesfreiwilligendienstes hast du ja auch ein Projekt entwickelt. Das Ganze nennt sich Texte hinter der Mauer, ist angelehnt an ein anderes Projekt, was es schon gibt. Das nennt sich ja Bücher aus dem Feuer. Vielleicht kannst du mir und auch den Hörerinnen und Hörern da nochmal so ein bisschen erzählen, wie du A, darauf gekommen bist, was es damit auf sich hat.
2: Also ich bin selber Teil von Bücher aus dem Feuer und habe dann einen Text und mache das auch seit ein paar Jahren und war deswegen auch schon mal beim Radio Frei. Und durch mein BFD war für mich sehr schnell auch klar, dass ich gerne ein eigenes Projekt machen würde, weil ich das sehr toll finde, die Möglichkeit dazu zu bekommen. Und weil ich selber seit jetzt sehr, sehr langer Zeit in der Schotte bin, seit ich 5. Klasse bin. Und war dann für mich sehr schnell klar, dass ich das mit Theater verknüpfen möchte, wenn ich schon mal die Möglichkeit habe. Und habe mich deswegen dann dazu entschlossen, diese Verbindung zu machen und habe überlegt, wie kann man Theater und die Andreasstraße gut verbinden. Und weil es eben Bücher aus dem Feuer schon gibt, aber eben nur in Bezug auf Texte, die in der NS-Zeit verboten waren, beziehungsweise wo die Bücher verbrannt wurden, dachte ich, dass es eigentlich eine coole Möglichkeit ist, sich mehr damit auseinanderzusetzen, was für Texte in der DDR nicht erlaubt waren, beziehungsweise eingeschränkt wurden.
1: Das sind ja da auch ganz unterschiedliche Texte und AutorInnen. Es sind ja Leute oder Texte von Menschen, die zu der Zeit zum Beispiel gar nicht gelebt haben. Es geht aber auch um AutorInnen, die zu DDR-Zeiten selber, berühmt ist vielleicht das falsche Wort in dem Zusammenhang, aber noch gar nicht bekannt waren in dem Sinne, aber auch Texte von Leuten, die ja heute auch sehr bekannt und berühmt sind. Wie bist du denn da überhaupt vorgegangen? Wie kann man sich sozusagen von der ersten Idee, ich möchte jetzt Texte und Bücher, AutorInnen, die aus unterschiedlichsten Gründen in der DDR eben, naja, verboten, gab es ja gar nicht offiziell, so vielleicht kannst du dazu nochmal was sagen, dann letztlich zu dieser Auswahl von den 10 Texten.
2: 12 Texte?
1: 12 Texte, genau. Gekommen, Entschuldigung.
2: Ich habe mir zuerst überlegt, dass ich dieses Projekt machen möchte und bin damit zur Schotte gegangen und habe mit Uta Wanitschke gesprochen, ob das möglich ist, das zu machen, als Kooperation zu machen, weil es ja eben schon Bücher aus dem Feuer sehr ähnelt. Genau, und deswegen, danach bin ich zur Gedenkstätte gegangen und habe gefragt, ob es möglich ist, und die waren natürlich so, ja, total gerne, finden wir super. Und dann habe ich eine Mail geschrieben an alle Mitarbeitenden, so die ich gut kannte, und habe die gefragt nach Tipps, also auch nach Empfehlungen, was man dort gut nehmen kann, und habe dann auch zum Beispiel einen Zeitzeugen gefragt, der öfter in der Andreasstraße ist und der sich viel mit Literatur auseinandersetzt, und der hat mir eine Liste geschrieben und dann haben mir meine KollegInnen Listen geschrieben und dann habe ich einfach die Listen abgearbeitet und habe geguckt, was sind dort für Texte da, habe dazu noch dann viel recherchiert. Es gibt eben nicht diese einheitliche Verbotsliste, das ist deswegen ein bisschen schwieriger herauszufinden, weil es in der DDR offiziell eben keine Verbote gab, aber Bücher wurden eben eingeschränkt, indem man sie zum Beispiel weniger gedruckt hat, indem, wie bei Robert Musil, Der Mann ohne Eigenschaften, das Buch einfach nur in wissenschaftlichen Bibliotheken war, also einfach fast gar nicht zugänglich gemacht wurde. Oder indem auch, wenn Menschen Neubücher veröffentlichen wollten, dann gesagt wurde, ja, Papierknappheit, oder die sind sehr oft in Genehmigungsverfahren hängen geblieben. Und das ist aber schon schwieriger zu recherchieren, als wenn man eine einheitliche Liste hat. Aber ich glaube, vor allem durch die Hilfe von den KollegInnen war das dann schon möglich, eine gute Liste zu erstellen und dann zu den Titeln zu recherchieren.
1: Okay, das heißt, so konntest du schon mal eine Auswahl irgendwie treffen. Wie ging das dann weiter? Man muss ja auch an Texte rankommen, gerade auch bei AutorInnen, ja, die vielleicht zu DDR-Zeiten gelebt haben. Es sind ja auch einige dabei, die dann halt eben auch noch zu DDR-Zeiten verstorben sind. Dann haben wir sehr berühmte AutorInnen, die vor gar nicht allzu langer Zeit verstorben sind. Wie bist du dann an die eigentlichen Texte rangekommen?
2: Ich habe sehr viele Listen gemacht. Ich hatte eine Liste, wo es um Rechte ging, oder generell, ich hatte eine sehr große Ordnerstruktur und hatte dann Ordner zu Rechten, wo ich dann recherchiert habe, also wo gilt das Urheberrecht nicht mehr, weil die Autorin schon über 70 Jahre tot ist, wo gilt es noch und dann wen kann ich anschreiben. Dann hatte ich eine andere Liste, wo es darum ging, wie ich an die Bücher rankomme. Wir haben das Glück, dass es von der Stiftung Ettersberg, also der Träger der Andreasstraße, gibt es eine Bibliothek, und dort habe ich recherchiert und habe gesehen, ach cool, manche Bücher gibt es schon. Und sonst habe ich eine Mitarbeiterin von uns angeschrieben, die dafür zuständig ist, sich um die Beschaffung von Büchern zu kümmern, und habe gefragt, ob es möglich ist, die und die Bücher noch zu bestellen, weil generell die Bibliothek auch größer wird und sie ein Budget dafür hat. Und es waren ja auch Bücher, die dann auch für die Arbeit der Stiftung irgendwie relevant waren, weswegen es dann gut gepasst hat und wir zum Glück so die Bücher anschaffen konnten.
1: Jetzt hast du die Texte quasi rausgesucht, aufgearbeitet, ihr habt dann auch noch Infotexte zu den AutorInnen geschrieben. Und es sind ja nicht nur diese Beiträge fürs Radio jetzt hier entstanden, sondern es ist ja auch eine szenische Lesung, eine Theaterperformance, korrigiere mich bitte, ja, da, wie man das da denn, entstanden. Musstest du da die Leute aus deinem Schotte-Umfeld überzeugen? Musstest du da lange überreden oder hattest du die schnell auf deiner Seite?
2: Nein, zum Glück gar nicht, weil die meisten Menschen sind sehr theaterbegeistert und haben Lust, viel zu machen. Und es war mein Glück, dass ich relativ früh viele Leute angefragt habe, ob sie Lust haben, das zu machen. Und der Großteil sofort gesagt hat, ja, total gerne. Das heißt, ich hatte sehr viele Menschen, die sehr Lust hatten, das zu machen. Und dann ging es eher so darum, die Proben zu planen, dass es auch für die Menschen gut klappt, weil eben auch viele noch in der Schule sind und Abi gemacht haben genau zu der Zeit. Und dass man dann die Proben so legt, dass es für die Menschen entspannt ist.
1: Da stellt sich mir jetzt die Frage, du hast ja schon quasi die ganze, ich nenne es mal redaktionelle Vorarbeit geleistet, indem du die Texte rausgesucht hast, indem du die Texte gekürzt oder geschrieben hast. Hast du denn dann für diese Performance, szenische Lesung, da muss man ja sich auch eine gewisse Dramaturgie überlegen, eine Rahmenhandlung, Bühnenbild oder so. Hast du das auch alleine gemacht oder habt ihr das auch in der Gruppe gemacht oder hattest du da auch nochmal Unterstützung aus der Schotte von dem jeweiligen Personal und dem Fachgebiet, sage ich mal?
2: Also das Gute ist, dass es bei dem Format nicht wirklich eine große Bühne gibt und auch keine richtige Handlung zwischen den Texten. Das ist aufgebaut, dass es also in dem Fall 12 kleine Bühnen gibt, die verteilt zum Beispiel auf dem Gelände der Andreasstraße stehen, wo 3 Stühle jeweils davor stehen und ein Stuhl auf der Bühne. Und dann Menschen quasi, wenn es angefangen hat, nachdem es diese Einleitung gab, rumgehen können frei und frei wählen können, welchen Text sie sich jetzt anhören. Das heißt, die Menschen sitzen dort, also die DarstellerInnen, haben ihr Buch aufgeschlagen und fangen an, ihren Text aufzusagen, wenn eine Person vor ihnen ist. Genau, und das war mein Glück, weil ich dann quasi nur die Texte selber mit den Leuten erarbeiten musste, aber eben keine große Rahmenhandlung entwickeln musste und auch kein Bühnenbild.
1: Das heißt, diese Lesung dieses Formates hat schon stattgefunden. Wie sieht das denn aus? Gibt es denn Möglichkeiten, falls jetzt jemand das verpasst hat, auch noch in Zukunft so eine szenische Lesung von euch mitzubekommen? Oder ist es schwierig, weil ihr ja selber alle jung seid und in alle Länder verstreut, euch jetzt vielleicht aufmacht?
2: Das ist nicht das Problem. Es gibt noch eine szenische Lesung jetzt demnächst oder zwei. Jetzt einmal am 5. September beim Landtag, beim Tag der offenen Tür. Das ist jetzt aber auch nicht so in dem eigentlichen Format, weil es eben an den Landtag angepasst ist. Und so richtig, also richtig, richtig, wie es im Original sein soll, ist es nochmal am 13. September möglich, von 15 bis 16 Uhr in der Gedenk- und Bildungsstätte Andreasstraße, also zum Tag des offenen Denkmals. Das wird die letzte Vorführung sein, weil nicht die Menschen danach wechseln, sondern weil ich nur die Erlaubnis habe für 4 öffentliche Vorstellungen von den Verlagen.
1: Das sind sehr unterschiedliche Texte von sehr unterschiedlichen Menschen, auch mit ganz unterschiedlichen Biografien. Gibt es denn einen Text, einen Menschen, das ist immer sehr schwer, das ist eine fiese Frage, die dich aber vielleicht ganz besonders berührt hat, weil du vielleicht vorher noch gar nichts von der Person gewusst hast, den Text nicht kanntest oder weil, weiß ich nicht, aus irgendwelchen Gründen du sagst, okay, der ist es wirklich, von dem erzähle ich dann auch noch in 50 Jahren.
2: Ich mag die Texte von den Autorinnen sehr gerne. Ich finde, gerade weil ich sehr wenig Texte von Autorinnen dabei habe, was ich sehr schade finde, aber was eben in der Recherchearbeit dann schwieriger war, gerade auch wegen den Rechten zu erwirken. Ich mag den Text von Susanne Kerkhoff sehr gerne, Berliner Briefe, weil sie einfach eine sehr bedeutende Geschichte hat, fand ich. Also so, sie ist sehr jung, der sozialistischen Arbeit der Jugend beigetreten, 1933, auch verboten dann halt, hatte früh Kontakt zum Beispiel zu Erich Kästner und hat irgendwie dann halt sehr früh geheiratet und sich dann aber gelöst davon, sich entschieden, weiter zu schreiben, zu studieren. Ich finde, das ist irgendwie sehr beeindruckend. Und auch die Analyse, die sie in ihrem Text getroffen hat, finde ich sehr gut. Wenn es eben darum geht, wie nach Kriegsende die Menschen in Deutschland mit der Schuldfrage umgegangen sind. Und das finde ich schon sehr beeindruckend, den Text. Aber dazu muss ich auch sagen, eigentlich mag ich jeden Text sehr gerne. Ich mag auch den von Karl Opoloni sehr gerne, das Möwenlied, weil das eben ein Text von einem Autor ist, den man gar nicht kennt, weil er eben privat veröffentlicht hat. Das ist ein Häftling aus der Andreasstraße, der dort einsaß und der den Text für seine Freundin damals so sich gedacht hat und ihr vorgesungen hat im Gefängnis. Und es ist einfach ein sehr berührendes Lied. Aber es ist halt wirklich so, wenn ich jeden Text mir anhöre, finde ich immer sofort, das ist mein Lieblingstext. Auch in den Proben ging es mir sehr oft so. Wenn ich Proben mit Menschen hatte und dann den Text gehört habe, dachte ich immer so, ach, das ist jetzt mein Lieblingstext. Und dann nächste Woche war es ein anderer, weil die das auch alle so toll spielen.
1: Davon können sich ja jetzt unsere Hörerinnen und Hörer auch dann einen Eindruck verschaffen und vielleicht auch rausfinden, so welcher Text sie am meisten berührt. Ich gehe davon aus, dass alle Texte die Leute berühren, so war es zumindest auch bei mir. Edda, ich danke dir auf jeden Fall zum einen für die Zeit, die du gehabt hast jetzt und hierher zu kommen und vor allen Dingen natürlich für dieses coole Projekt. Und ja, vielleicht wird das ja auch nochmal aufgegriffen, erweitert. Ich weiß, bei dem Bücher aus dem Feuer-Projekt, weil es halt ja eben auch was Größeres sozusagen ist, dass das auch immer wieder auch im Schulkontext sozusagen angeboten wird. Vielleicht ist das ja auch der Ausgangspunkt dafür.
2: Ja, natürlich sehr schön, würde ich mich freuen. Dankeschön für die Einladung.
1: Sehr schön. Tschüss.
2: Tschüssi.
0: Dankeschön, Uli, für dieses Gespräch mit Edda Buchspieß, die das Projekt Texte hinter der Mauer mit nach vorne gebracht hat. Und wir hören tatsächlich gleich den ersten Beitrag. Zuvor nimmt uns aber Tom Waits mit Crystal Gale noch mit auf eine Minute Filmmusik aus dem Film One from

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1: Texte hinter der Mauer. Eine Kooperation zwischen der Gedenk- und Bildungsstätte Andreasstraße und dem Kinder- und Jugendtheater Die Schotte. Offiziell gab es in der DDR keine Zensur. In Artikel 9 der Verfassung von 1949 hieß es: Eine Pressezensur findet nicht statt. Und in der Verfassung von 1968: Jeder Bürger der DDR hat das Recht, den Grundsätzen der Verfassung gemäß seine Meinung frei und öffentlich zu äußern. Dennoch konnte nicht alles gelesen und auch nicht alles gesagt werden. Die DDR hatte keine offizielle Verbotsliste, sondern arbeitete mit Druckgenehmigung, politischer Bewertung und stiller Zensur. Viele AutorInnen waren nicht formal verboten, aber de facto nicht erhältlich. Die Manuskripte blieben zum Beispiel in Genehmigungsverfahren hängen oder konnten wegen Papierknappheit nicht gedruckt werden. Die Verbote änderten sich über die Jahrzehnte. In den 1950ern war die Zensur am strengsten, ab den 1970ern wurden manche AutorInnen wieder zugelassen. SchriftstellerInnen versuchten trotzdem von Anfang an, ihre Regimekritik versteckt unterzubringen. Doch nicht nur die Autoren und Autorinnen waren in Gefahr, auch LeserInnen konnten verhaftet werden und wurden es auch. Hier werden jetzt Texte gelesen, die so in der DDR nicht stattfinden durften. Texte, die gelesen werden wollten und wurden. Texte, für die Menschen bereit waren, verhaftet zu werden. Texte, die heute wieder stattfinden dürfen und deswegen auch sollten. Texte, die an ihrer Relevanz nichts verloren haben. Die Andreasstraße gilt heute nicht mehr als Synonym für die Stasi. Die Andreasstraße ist heute ein Ort der Geschichte, ein Ort der Revolution, ein Ort, der zeigt, wie wichtig Freiheit ist. Freiheit im Tun und Freiheit im Wort. Und heute ist die Andreasstraße auch der Ort, wo sich junge DarstellerInnen aus dem Kinder- und Jugendtheater Die Schotte mit Werken auseinandersetzen, von denen sie so vorher oftmals noch nie etwas gehört haben. Und darum soll es auch bei dem Projekt Texte hinter der Mauer gehen. Im Vordergrund stehen die Texte selbst, die Geschichte dieser und das Schicksal der AutorInnen.
2: Ich lese gerade Eckart. Edeltraud Eckart. Ja, ohne Frühling. Edeltraud Eckart wurde 1930 in Oberschlesien geboren und floh 1945 gemeinsam mit ihrer Familie nach Brandenburg. Mit 19 erfuhr sie von der Existenz sowjetischer Speziallager und gründete gemeinsam mit FreundInnen eine Widerstandsgruppe. Die Gruppe verteilte Flugblätter, die sich für Freiheit und gegen den Terror aussprachen. Nach einer solchen Flugblattaktion in Potsdam wurden sie im Mai 1950 verhaftet. Der Prozess fand unter Ausschluss der Öffentlichkeit statt. Die Angeklagten bekamen keine Verteidigung und durften keine Entlastungszeugen benennen. Edeltraud Eckart wurde zu 25 Jahren Arbeitslager verurteilt. Um sich von dem harten Haftalltag abzulenken und ihre Erlebnisse zu verarbeiten, begann sie zu dichten. Doch es gab keine Möglichkeit, ihre Verse aufzuschreiben. Erst im Juli 1953 erhielt Eckart die Erlaubnis, ein Schreibheft zu führen. Nach der Verlegung in ein anderes Gefängnis im Jahr darauf verlor sie aber diese Möglichkeit. 1955 erlitt sie bei einem Arbeitsunfall eine schwere Kopfverletzung, die nur unzureichend medizinisch versorgt wurde. Edeltraud Eckart starb am 18. April 1955. Ging 2 Uhr morgens, im Haftkrankenhaus Leipzig. Die 25-Jährige wurde eingeäschert und anonym einem Massengrab beigesetzt. Ihre Eltern erhielten zunächst nur einen Karton mit der Kleidung, die sie bei ihrer Verhaftung getragen hatte, sowie einige wenige Habseligkeiten und ihr Schreibheft. Eine Stunde später folgte ein Brief aus dem Haftkrankenhaus mit der Nachricht ihres Todes. Weder ein Totenschein noch eine Sterbeurkunde wurden ihnen ausgehändigt. Eckarts Werke wurden erst 2005 durch das Archiv unterdrückter Literatur in der DDR bekannt. Ich lese gerade ein Gedicht von ihr, Der Himmel verhang. Der Himmel verhang, nach Schnee riecht die Luft, nur blasse Gesichter in graugrüner Kluft. Und ob auch beim Schreiten kein Mensch zu dir lacht, du brauchst nichts zu fürchten, du wirst ja bewacht. Klipp, klapp, Holz auf Stein. so klingt es noch lange im Dämmerschein. Ein schepperndes Laufen erfüllt unseren Raum. Du gehst in Gedanken, du gehst wie im Traum. Und heimlich verweilst du, weil niemand es weiß, daheim bei den Liedern im häuslichen Kreis. Klipp-klapp, klipp-klapp, Holz auf Stein. Mit deiner Sehnsucht bist du allein. Ein Raunen geht um und es hebt sich heraus. Bald hat es ein Ende, bald bist du zu Haus. Und leichter, beschwingter wird mancher Gang. Und hoffend klingt es die Wege entlang. Klipp-klapp, klipp-klapp, Holz auf Stein. Bald hat es ein Ende, bald bist du daheim. Vergebens ist Warten, vergebens Gebet. Dein Hoffen hinweg, hat der Wind es verweht? Leer ist dein Auge und leblos der Blick. Nur dumpf hallt es von den Gemäuern zurück. Klipp-klapp, klipp-klapp, Holz auf Stein. Das prägt sich tief in die Seele ein.
0: Und das war der erste Text aus der Reihe Texte hinter der Mauer. Wir haben gehört, einen Text von Edeltraut Eckert. Ja, ohne Frühling. 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Hier geht's weiter mit Musik von Cat Frankie und Body, sein neuer Song The Dream. Und danach sprechen wir über Filme der Woche. Dann kommt nämlich Felix vom Kinoclub vorbei.

0: Bodies, neue Musik von Cat Frankie und Bodies, dieses A Cappella-Projekt. Acht Frauen stehen, glaube ich, zusammen auf der Bühne, singen und ihr einziges Instrument und ihr bestes Instrument ist ihre Stimme. Da gibt es schon viele Songs, verschiedene Alben und jetzt erscheint eben ein neues. The Dream war ein erster Song daraus. Und Cat Frankies kommt mit dem Bodies-Projekt auch auf Tour. Zwar nicht nach Erfurt, aber zum Beispiel im nächsten Jahr dann nach Hannover. Und da könnt ihr diese Künstlerin dann auch live erleben.
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0: Ihr hört Radio frei mit dem Vormittagsmagazin unterdessen. Heute am Donnerstag, den 3. September. Und wie jeden Donnerstag sprechen wir auch heute über Filme.
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0: denn aktuell bei euch aus? Kriegt man dann noch einen Platz in den Kinofilmen? Im Kinoclub.
1: Ja, nur für einen Film, über den wir heute reden, wird es auch schon wieder eng. Bei Vaterland, neue Geschichte oder neuer Film über Thomas und Erika Mann, von einem polnischen Regisseur, reden wir gleich drüber, wird es schon eng. Wir haben es schon länger als eine Woche im Programm, aber es ist auch alle, wir haben jetzt 10 Veranstaltungen diesen Monat geplant. Guckt lieber schon mal durch, es sind nur noch Restkarten da. Aber es gibt so noch welche.
0: Es wird also eng, ja. Aber es gibt doch noch die Möglichkeit, ein Plätzchen zu finden im Kinoclub. Man muss vielleicht schnell sein und vorher reservieren und dann funktioniert es auch. Die Draußensaison ist ja auch vorbei. Ende August ging das Kino Open Air, die Zeit zu Ende. Und jetzt heißt es wieder sich einmuggeln im Hörschlagufer, im Kinoclub oder in anderen Kinos in der Stadt. Und du hast es eben schon angesprochen, Felix, der Film Vaterland, der läuft ja heute neu an im Bundesstaat. Für den gibt es nur noch wenige Karten, aber über den wollen wir als erstes sprechen und hören einen kurzen Ausschnitt aus diesem Trailer. Stellt euch den Film bitte in Schwarz-Weiß vor, wenn ihr das jetzt hört, denn er ist in Schwarz-Weiß gedreht.
2: Das ist vielleicht seine letzte Reise.
3: Herzlich willkommen in Frankfurt am Main.
4: You and your father make a great double act.
5: Sie haben so wundervoll über die Musik unseres Großvaters geschrieben wie sonst niemand.
6: Ist der berühmteste lebende Wagnerianer der Welt?
7: Sie meinen nach dem Ableben eines gewissen Adolf Hitler.
8: Herr Professor Mann, Sie haben Deutschland im Jahr 1933 verlassen. Was antworten Sie denjenigen, die Sie des Verrats oder mangelnder Solidarität beschuldigen?
9: This whole trip was a terrible idea.
10: Es ist der Zwist zwischen zwei Ideen von Deutschland. Die Auseinandersetzung über die geistige und moralische Zukunft dieses Landes.
11: Wir sind jetzt an einem Punkt, wo wir wirklich etwas Neues schaffen können.
12: Auf welcher Seite stehen Sie? Stalin oder Mickey Mouse?
0: Das ist schon eine Referenz an die Zeit des Kalten Krieges, Stalin oder Mickey Mouse. Und die Frage geht hier an Thomas Mann, beziehungsweise dargestellt von Hans Zischler im Film Vaterland. Ich habe schon gesagt, stellt ihn euch bitte in Schwarz-Weiß vor, so wurde er gedreht. Dieser Film ist schon jetzt sehr nachgefragt, liegt nicht zuletzt daran, dass auch Sandra Hüller in diesem Film mitspielt als Tochter von Thomas Mann. Felix, hattest du schon Gelegenheit, diesen Film zu sehen?
1: Leider nicht, weil er lief bisher nur auf dem Filmfestival in Cannes, wo er auch dann die Silberne Palme bekommen hat als für die beste Regie. Ja, und dann gab es jetzt vor ein paar Tagen erst die Deutschlandpremiere, ich glaube in Berlin. Aber wir haben ihn jetzt zum Glück auch gleich zum Bundesstaat in Deutschland gleich bekommen und freuen uns, dass wir den gleich für alle in Erfurt auch zeigen können.
0: Was macht diesen Film so besonders?
1: Ja, der Regisseur übrigens, weil du gesagt hast, Schwarz-Weiß, hat bisher immer tatsächlich Schwarz-Weiß-Filme gedreht.
0: Pavel Pawlikowski.
1: Genau, ein polnischer Regisseur, hat auch schon einen Oscar bekommen. Und alle seine Filme waren tatsächlich bisher in Schwarz-Weiß, hat das auch jetzt wieder gemacht. Und ja, erzählt hier die Geschichte, wir hören es auch im Trailer ganz kurz, von Thomas Mann, der 1949 zum ersten Mal wieder nach seinen vielen Jahren im Exil nach Deutschland zurückreist und seine Reise nach Frankfurt, von Frankfurt aus nach Weimar über die Zonengrenze wird er in dem Film begleitet. In beiden Städten soll er einen Goethe-Preis bekommen und eine Goethe-Rede halten und das ist so erstmal der grundlegende Rahmen von dem Film. Und begleitet wird er begleitet von seiner Tochter Erika Mann, gespielt von Sandra Hüller, die ihrem Vater so als Managerin und als Dolmetscherin möglicherweise verlorene Vaterland begleitet.
0: Ja, denn Thomas Mann hat das Land verlassen vorm Zweiten Weltkrieg und kehrt dann zurück. Und das wird natürlich. Also es wird eine Reise, die führt über Frankfurt auch bis nach Thüringen, nämlich bis nach Weimar. Es ist eine Reise in sein ehemaliges Vaterland, das durch den Krieg jetzt zerstört wurde. Aber es ist ja irgendwie auch eine Reise in die Familiengeschichte, oder? Diese Konstellation Vater und Tochter zusammen unterwegs.
1: Es ist ja auch ehrlich gesagt ein bisschen fiktiv.
0: Ja, denn eigentlich war die Frau dabei.
1: Genau, Katja. In Wirklichkeit ist er ja mit seiner Frau diese Reise angetreten.
0: Katja Mann.
1: Genau, Katja Mann. Und hier ist es aber angelehnt an diese Geschichte, aber der Regisseur nimmt sich die Freiheit, das fiktional ein bisschen umzuwandeln und eben Erika mitzunehmen. Und du hast es schon vollkommen richtig gesagt, es ist gar nicht unbedingt nur ein Porträt über Thomas Mann, über seine Person, sondern es ist wirklich viel mehr, wenn die beiden im Auto

0: sprechen, wenn sie über die Landschaften fahren, das zerstörte Nachkriegsdeutschland, wenn sie da zusammen sitzen, sprechen, man sieht die Unterschiede zwischen den Westdeutschen in Frankfurt, wenn er dann in die sowjetische Besatzungszone kommt.
1: Nach Weimar, genau.
0: Es ist wirklich auch ein Film über Geschichte, Familie, über Sehnsüchte nach der Heimat. Deswegen heißt es ja auch Vaterland, weil man ja wirklich, was ist die Heimat? Ist das unsere Heimat? Die Frage stellt ja auch im Rest des Trailers dann nochmal, was ist unsere Heimat?
1: Ja, und was ist auch die Heimat des Vaters? So könnte man das ja auch lesen, dieses Wort Vaterland aus der Perspektive von Erika. Das Land
0: genau, ihres richtig, Vaters. Ja, richtig, ja, richtig. Genau. Oder ist es überhaupt auch eine Heimatlosigkeit, die sie ja hatten im Exil?
1: In den USA.
0: Weil wenn sie zurückkommen, beziehungsweise hatten sie ja lange Zeit keine Heimat mehr, weil sie da nicht hinkonnten, weil sie im Exil geflohen sind.
1: Mhm. Vaterland, ein Film von Pawel Pawlikowski, als Hauptdarstellerinnen Hans Zischler, Sandra Hüller und auch August Diehl spielt mit. Läuft heute im Bundesstaat an und wenn ihr Glück habt, dann bekommt ihr auch noch eine Karte.
0: Für heute schon nicht mehr, aber für die nächsten Tage vielleicht noch.
1: Für die nächsten Tage im Kinoclub läuft der Film an. Und wir kommen zum nächsten Film, der auch heute im Bundesstaat beginnt. Er heißt Wer weiß schon, was ein Leben ist. Und hier geht es um eine berühmte Künstlerin. Ihr Name ist Paula Modersohn-Becker. Ein kurzer Ausschnitt aus dem Trailer.
2: Warum sollten wir dich für die Rolle von Paula Modersohn-Becker casten?
3: Ich habe mich jetzt auch lange mit ihr beschäftigt, aber ich weiß auch nicht, wie sie wirklich war.
4: Sie wird in den Biografien so unterschiedlich beschrieben. Ich weiß einfach nicht, wie ich sie dann spielen soll.
5: Du hast ja auch noch Zeit bis zum Dreh. Jetzt mach deine Recherche und dann spielst du die.
4: Ich muss jetzt nach Worpswede.
3: Jetzt?
4: Ich bin Paula. Paula Modersohn-Becker. Ich bin Malerin.
6: Ich glaube, erst 100 Jahre später sehen wir, was für eine revolutionäre Figur sie gewesen ist.
4: Aber es ist jetzt auch nur meine Interpretation. Wer weiß schon, was sein Leben ist.
1: Diese Frage wird gestellt und die Frage ist auch Titel des Films. Wer weiß schon, was ein Leben ist? Es geht um Paula Modersohn-Becker, aber auch die Schauspielerin, die sie spielt. Irgendwie so ein Film im Film, hatte ich den Eindruck. Felix, erklär uns auf, wie funktioniert der Film, worum geht's?
0: Schön, dass du jetzt schon diesen Begriff Film im Film nennst, weil das haben wir gleich bei dem nächsten Film nochmal.
1: Ach so.
0: Aber da kommen wir gleich dazu. Genau, Paula Modersohn-Becker, wir haben es ja auch jetzt schon in dem Trailer gehört. Wenn wir filmische Biografien haben, ist das ja entweder meistens dokumentarisch oder irgendwie ein Biopic oder bei Thomas Mann eben in so einer eigentlich doch echten Setting, aber nur ein bisschen abgewandelt. Und hier ist es sehr originell, weil es hier ist so eine Hybridform. Wir hören ja Schauspielende, die gecastet werden, um sie zu spielen. Und so nähert man sich der tatsächlichen Malerin an. Gleichzeitig gibt's aber auch, spielt sie diese Rolle dann wirklich in dem Film. Also es ist
1: drei
0: wirklich,
1: Ebenen mindestens, ja.
0: Totale Metaebenen, ne? Und ja, es ist eine tolle Annäherung an die Malerin durch eine sehr tolle Mischung aus Vorbereitung zu biografischen Spielfilm und aber gemixt mit Aussagen von echten Kunsthistorikerinnen, Kunsthistorikern, die wir ja hören, die diese, wo die kurz sagen, ja, heute 100 Jahre später begreifen wir diese Person noch nicht ganz. Das ist der Film, der total spannend dadurch ist. Also man, weil auch wenn man die Person nicht kennt oder nicht mit ihrer Kunst auseinandergesetzt hat, ist der Film per se total wahnsinnig gut inszeniert.
1: Mhm. Eine Dokumentation von Anne Liboros und Vera Brückner. Und wir haben hier in der Hauptrolle, die Paula Modersohn-Becker spielt, ist Katharina Stark. Ja, es ist immer schwer, jemanden zu verkörpern, den es tatsächlich gegeben hat. Was weißt du denn darüber, wie gut konnte sich Katharina Stark so in die Rolle der Paula Modersohn-Becker einfinden?
0: Das Spannende ist ja, dass, also wie es bei vielen Künstlerinnen und Künstlern halt auch war, sie starb sehr jung. Modersohn Becker verkaufte kaum zu ihren Lebzeiten ein Bild und wurde dann natürlich danach erst wieder bekannt. Und tatsächlich, dadurch, dass sie auch gar nicht so eine lange Lebenszeit hatte, gibt es ja totale Fragezeichen, auch wer sie wirklich war. Und wenn man sich schon diese Frage stellt, wer sie wirklich war, wie verkörper ich dann diese Person? Also das ist natürlich total schwierig, aber das macht der Film ja sehr geschickt. Wir haben ja die Schauspielerin, die gecastet wird und sie reist quasi einfach an die Orte. Sie macht einen Kunstworkshop, sie geht in ein Atelier, an die Orte, wo Modersohn-Becker auch gewerkt hat. Sie geht in die Orte, wo sie gelebt hat, ne? Und dadurch versucht sie eine Annäherung zu ihr bekommen und sie irgendwie sich in ihre reinzufühlen, in sie reinzufühlen.
1: Spannend. Und wie das gelungen ist, könnt ihr sehen im Film Wer weiß schon, was ein Leben ist. Ein Film über die Künstlerin, die Malerin Paula Modersohn-Becker, gespielt von Katharina Stark. Und Felix, du hast es eben schon gesagt. Ich hätte gesagt, Film im Film. Darum ginge es dann im nächsten Film. Welcher ist das?
0: Bitteres Fest.
1: Über den wir jetzt noch sprechen. Bitteres Fest. Der neue Film von Pedro Almodóvar.
0: Genau.
1: Eine Tragikomödie, so habt ihr es hier gekennzeichnet. Spanischer Film. Warum ist das Fest bitter? Um welches Fest geht es? Oder hat es gar nichts damit zu tun?
0: Und warum ist es ein Film im Film?
1: Ja, so viele Fragen.
0: Genau. Es geht erstmal total spannend los. Wir hören erstmal nur, wir sehen Elsas Kopf, wir sehen Elsa, deren Kopf gerade total in den Donnern gefallen ist, wie so ein heftiges Unwetter. Sie wirkt hilflos und sie ist Regisseurin und sie ist einem Migräneanfall ausgesetzt und kann auch mit Atemübungen nicht entgegensteuern. Bekommt so eine kleine Panikattacke und muss dann in die Notaufnahme. Hm. Und dieser Auftakt von Pedro Almodóvars neuem Film Bitteres Fest klingt dramatisch und doch irgendwie auch recht seltsam zunächst, weil man sich fragt, ja irgendwie kann man, also es ist nicht so gespielt, als ob man sich reinversetzen kann. Sie trägt so, ihre Mimik versteckt sich so hinter einer Prada-Sonnenbrille, ihre Schmerzen sind kaum greifbar und sie wirkt irgendwie tatsächlich selbstbewusster noch als die im Krankenhaus Götter in Weiß, die dahinter sind. Und man hat gar nicht das Gefühl, irgendwas, also das ist nicht so echt wirklich gespielt. Und man merkt, irgendwas gestimmt mit dieser Geschichte nicht. Und das merkt auch der Drehbuchautor Raoul. Denn er ist nämlich derjenige, der gerade diese Geschichte verfasst.
1: Aha, deshalb Film im Film.
0: Und jetzt geht's noch weiter. Er schreibt ja diese Geschichte über Elsa, über ihre Konturen, über wie sie handelt, wie sie lebt. Und nach kommt eigentlich klar, dass Elsa geschrieben wird von Raoul als Drehbuchautor und Raoul eigentlich auch nur so ein Spiegelbild von Almodóvar selber ist, der sich quasi selber gerade so ein bisschen in seinem Werken, in seinem Handeln in diesem Film verewigen möchte.
1: Spannend, also mehrere Filme im Film höre ich hier raus. Bitteres Fest, das neue Werk von Pedro Almodóvar. Als ich den Trailer gesehen habe, war ich tatsächlich auch etwas durcheinander. Wo bin ich jetzt gerade? Wer? Es fiel mir echt schwer, das so runterzubrechen. Deshalb habe ich auch keinen Ausschnitt mitgebracht. Ich dachte, wenn man den nur hört, ist es ja auch verwirrend und nicht mitgucken kann. Spannend, okay. Also es geht um Realität, aber auch um Fiktion. Was bilden wir uns ein und was ist wirklich da?
0: Ja.
1: Und Elsa wird gespielt von Barbara Lenny hier im Film. Mhm. Gibt es noch was Wichtiges dazu zu sagen?
0: Ja, es ist halt so ein, ich würde es noch so zusammenfassen, es ist so wie so ein Eingeständnis, dass die Kunst das Leben selber imitiert, dass Kreative dazu tendieren, ihr Umfeld ja auszunutzen, mit in ihre Film und in ihre Werke zu mit transportieren. Und das merkt man auch in dem Film. Raoul nimmt alle seine Umfelder wahr, seine Ängste, die er hat, seine Glücksgefühle, seine Menschen, die ihn umgeben, und die transportiert er in Elsa. Man bekommt so von dem Drehbuchautor einen ganz tollen Einblick, der sicher vielleicht auch echt sein kann, der auch übertrieben sein kann, der überspitzt vielleicht manchmal auch ist, aber der zeigt wirklich, wie Menschen, wenn sie Neues schaffen, was sie da aus ihrem Umfeld mit reinnehmen und wie sie darüber sprechen und wie dann die Figur dann auch noch betroffen wird.
1: Ja, der Film Bitteres Fest war das. Der läuft ab heute im Kinoclub an. Und kurz wollen wir noch auf einen letzten Film zu sprechen kommen, denn ihr zeigt einen Film im Rahmenprogramm vom anstehenden Christopher Street Day in Erfurt am Samstag. Gibt es die große CSD-Parade, es gibt ein Straßenfest, aber drumherum schon in dieser Woche ein Rahmenprogramm. Und da habt ihr den Film The Activist mit in euer Filmprogramm, Kinoprogramm aufgenommen. Der läuft dann nächste Woche, ne? Ab 7., richtig?
0: Mhm, genau.
1: Ja, ab Montag, also nach dem CSD, könnt ihr den Film schauen, The Activist, ein Thriller aus Litauen. Worum geht es gerade mit Bezug auch zum Christopher Street Day, Richtung Gleichheit für alle Geschlechter?
0: Mhm. Wir lernen Davidas kennen. Er ist Anfang 20er, hat einen besten Freund Andrius. Beide arbeiten in einer Druckerei und er ist so ein bisschen skeptisch gegenüber dem Aktivismus seines Freundes Devidas und sorgt sich so ein bisschen über eine mögliche Bedrohung durch Neonazis. Devidas leitet nämlich die Rainbow Kiwanis. Das ist eine Gruppe, die den allerersten Pride in Kiwanis organisieren möchte. Kiwanis ist die zweitgrößte Stadt in Litauen und er möchte die allererste Pride organisieren. Und er hat seinen Freund wirklich Angst um ihn. Er hat seine Skepsis, ey, was passiert, wenn Neonazis dich angreifen? Und ja, eines Nachts kommt nach einem Streit Andreas zurück und findet ja Devidas ermordet wieder.
1: Okay, das ist schon bekannt. Okay,
0: genau, das ist bekannt. Und jetzt entsteht der Thriller, weil die Polizei, die Gesellschaft, die reagiert total gleichgültig. Und er hat nicht das Gefühl, dass der Mord an seinem Freund wirklich ernst genommen wird. In der Gesellschaft, in der Polizei, in den Gerichten. Und ja, er setzt sich dann die Verantwortung auf oder die Mission, selber den Täter zu finden oder die Täter.
1: Oha, okay.
0: Und dann entsteht der Thriller, in dem eben versucht wird, den Mord an seinem Freund, der sich für eine tolle Sache einsetzen möchte, aufzuklären.
1: Im Film The Activist. Warum ist es euch als Kinoclub wichtig, diesen Film ins Programm zu nehmen und mitzumachen beim Christopher Street Day Rahmenprogramm?
0: Genau, also wir haben richtig mit auch den Verantwortlichen vom CSD auch gesprochen im Vorfeld, haben auch gemeinsam tatsächlich am Ende letztlich Filme ausgesucht und dann am Ende auf den geeinigt. Also es war auch so eine gute Abstimmung. Wir haben das ja gar nicht einfach nur entschieden, sondern wir haben das auch in enger Abstimmung mit dem CSD gemacht. Und wir dachten vor allen Dingen, es ist auch ein toller Einblick in eben auch so die östlichen osteuropäischen Staaten.
1: Ja, nach Litauen in dem
0: genau,
1: Fall.
0: Genau. Und welche Probleme es da eben auch mit Pride-Veranstaltungen, mit CSD gibt, wenn solche Sachen dort veranstaltet werden sollen.
1: Ja, wenn es auch Angriffe gibt auf die queere Community. Dankeschön, Felix, für diesen Husch durchs Programm, was ab heute neu anläuft. Und dann auch nächste Woche sind diese Filme noch zu sehen, mehr unter kinoclub-erfurt.de. Dankeschön, Felix. Und dann hören wir uns nächste Woche hier wieder am
0: Donnerstag.
1: Danke, Christine. Dankeschön fürs Kommen.

Und mehr Filme in Erfurt könnt ihr noch an anderen Orten sehen. Ihr könnt zum Beispiel ins Sinistar Erfurt gehen. Dort läuft immer noch der neue Spider-Man Brand New Day. Und es gibt ein Special, nämlich zum 25. Geburtstag des Werkes Harry Potter und der Stein der Weisen, also der erste Film zum ersten Buch. Da wird der Film noch einmal gezeigt. Ab heute könnt ihr ihn sehen, nachmittags um 16.20 Uhr. Läuft aber auch noch bis zur nächsten Woche, der Harry Potter Film. Und für Kinder wäre sonst zum Beispiel noch der Animationsfilm Arnie und Barney zu sehen. Die retten nämlich das Wasser. Und auch Vaterland läuft im Sinistar Erfurt. Falls ihr also keinen Platz im kleinen Kino, im Kinoclub bekommt, 60 Plätze gibt es dort, dann könnt ihr ausweichen auf Sinistar. Ihr könnt aber auch heute Abend in die offene Arbeit gehen. Dort wird der Film Das brandneue Testament gezeigt um 19.30 Uhr. Und in der Ankündigung heißt es, Gott existiert. Er wohnt mit seiner Frau und seiner Tochter Ea in einem Apartment in Brüssel, wo er am Computer mit diebischer Freude dumme und gemeine Gebote austüftelt, die der Menschheit das Leben schwer machen. Irgendwann hat aber Ea genug davon und beschließt, ihrem Vater eine Lektion zu erteilen. Im Film Das brandneue Testament heute um 19.30 Uhr in der offenen Arbeit Erfurt in der Allerheiligenstraße 9. Und das waren sie, die Filme der Woche für heute, für Donnerstag und die nächsten Tage. Eine neue Ausgabe gibt es dann nächste Woche im Unterdessen-Magazin. Wir hören Musik von Peter Fox und Adriano Celentano. Sie haben sich zusammengetan für Toscana Fanboys. Musik.

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4: Radio frei heißt der Sender und unterdessen heißt die Sendung das Vormittagsmagazin immer wochentags von 9 bis 11 Uhr und in der Wiederholung dann am Abend von 18 bis 20 Uhr. Immer mit verschiedenen Menschen hinter dem Mikrofon. Heute am Donnerstag bin ich das, Christine. Und ich habe noch eine gute halbe Stunde Sendezeit mit euch und für euch. Und da gibt es einige Veranstaltungshinweise für die nächsten Tage hier in Erfurt. Was könnt ihr unternehmen? Wo könnt ihr hingehen? Was könnt ihr sehen und hören? Hören könnt ihr jetzt gleich, aber erstmal etwas anderes, etwas ganz Kleines. Es geht um ein Papier. Der Einkaufszettel der Woche. Aus meiner großen Sammlung der gefundenen Einkaufszettel auf Papier habe ich heute einen rausgesucht, der ist weiß, ja, quadratisch, ganz oft geknickt. Auf der Rückseite kann ich noch was lesen vom Dienstag, 23.07.2024. Ihr merkt also, die Zettel, die ich finde, sind schon etwas älter. Und auf der Vorderseite sind Sachen aufgeschrieben, die eingekauft werden wollen. Mit so einem schwarzen Feinliner, feinsäuberlich, steht hier 2 Brötchen, 2 Gurken, 2 Bananen plus 2 Nektarinen, Ananas, Dinkel plus Toast, Eier, Mutzbraten. Das ist durchgestrichen mit blauem Kuli und dahinter steht Milch. Ein Joghurt, Klbutter, wahrscheinlich kleine Butter, Pralinen, Mohnkuchen, 2 Kl, also kleine, Sekt. Der Einkaufszettel der Woche. Kleine Fundstücke von verlorenen Zetteln zum Nachhören unter radio-frei.de im entsprechenden Artikel. Jetzt habe ich Musik von euch von Odd Beholder und die kommen bald nach Erfurt. Nach der Musik erfahrt ihr wann und wo.

Internet Famous heißt dieser Song von Odd Beholder. Und hinter Odd Beholder steht die Schweizer Musikerin Daniela Weinmann. Und sie kommt nach Erfurt am 11. September um 20 Uhr in die Engelsburg in der Allerheiligenstraße. Da könnt ihr sie live erleben am 11. September. Die Tickets kosten im Vorverkauf 25 Euro. Also im Keller der Engelsburg ist Odd Beholder zu erleben. Und ich habe noch einige andere Veranstaltungshinweise jetzt für euch. Nee, das ist doch das Wetter. Das Wetter machen wir jetzt noch nicht. Das gibt es natürlich auch, das gibt es immer, aber es geht jetzt um Veranstaltungen. So rum.

Veranstaltungen in Erfurt. Was könnt ihr erleben? Was könnt ihr machen in den nächsten Tagen? Die interkulturelle Woche ist gestartet, auch in Erfurt. Schon zum 51. Mal findet die statt. Und seit dem 1. September und bis Ende Oktober gibt es ganz viele Veranstaltungen. Das Motto dieses Jahr lautet dafür. Und wenn wir mal aufs Veranstaltungsprogramm gucken, dann sehen wir, dass es heute am Donnerstag zum Beispiel ein interkulturelles Picknick gibt am Buchenberg 2a in Erfurt. In Mälchendorf ist das beim Frauen- und Mädchen-Sprachcafé. Oder morgen am Freitag könnt ihr zu Walk and Talk gehen, also spazieren. Ab 12 Uhr könnt ihr gemeinsam wandern, die Umgebung von Erfurt kennenlernen. Ein Angebot für Frauen und Kinder. Treffpunkt ist die Haltestelle Thüringhalle und Walk and Talk wird veranstaltet vom Frauenzentrum Erfurt. Oder am Samstag, das ist dann der 5. September, gibt es einen Kochkurs um 11 Uhr in der Tungerstraße 1 von Spirit of Football veranstaltet im Rahmen der interkulturellen Woche. Können Kinder kommen, können Erwachsene kommen, sie kochen gemeinsam. Es geht darum zu erfahren, was ist gesunde Ernährung, wie geht das, wie komme ich da dran, was kann ich damit eigentlich machen beim gemeinsamen Kochen am Samstag um 11 Uhr in der Tungerstraße 1. Und am Samstag findet der Christopher Street Day in Erfurt statt, kurz CSD genannt. Es gibt eine große Pride-Parade, es gibt ein Straßenfest zu erleben. Die Demonstration beginnt am Samstag um 13 Uhr auf dem Domplatz und dort steigt dann ab 16 Uhr das Straßenfest. Und eine offizielle Aftershow-Party gibt es auch am Samstag ab 22 Uhr in der E-Burg. Das ist dann die Pride-Burg. Zum Christopher Street Day am Samstag. Menschen gehen gemeinsam auf die Straße für queere Sichtbarkeit, für gleiche Rechte und eine offene Gesellschaft. Gehen Sie zusammen auf die Straße. Mehr über den diesjährigen CSD und die Hintergründe könnt ihr übrigens morgen hören im Programm von Radio Frei. Freitag ab 11 Uhr in der Sendung Nia nackt im Aquarium, die Frauenredaktion bei Radio Frei. Dort hört ihr dann ein Interview mit Carsten, der hier in Erfurt den CSD mitorganisiert. Carsten vom Pride TV. Was haben wir noch in Erfurt? Wo könnt ihr hingehen? Musik gibt es zu erleben. Heute am Donnerstagabend zum Beispiel ein Konzert mit Mark Forster auf der Zitadelle Petersberg um 20 Uhr. Geht das los? Und morgen am Freitag gibt es Covermusik, Coverbands. Eine Tribute-Band für Linkin Park tritt auf. Sie nennt sich Living Theory und spielt morgen am Freitag um 19.30 Uhr im Stadtgarten im Dahlbergsweg 2a. Mit den Konzerten auf der Zitadelle geht es auch weiter. Am Samstag spielt dort der Popmusiker Alvaro Soler ein Konzert. Und dann schauen wir auch noch auf den Samstag. Da ist ab 10 Uhr Familientag im Maislabyrinth in der Demminer Straße 30. Da könnt ihr also am Samstag zum Beispiel mit der ganzen Familie hingehen. Die Sportschule in Erfurt wird 70 Jahre. Auch das wird gefeiert am Samstag unter dem Motto Wiedersehen bei Gunda. Könnt ihr ab 19 Uhr zur Gunda-Niemann-Stirnemann-Halle kommen, zur Eislaufhalle, um 70 Jahre Sportschule Erfurt mitzufeiern ab 19 Uhr am Samstag.

Das waren einige Veranstaltungshinweise für die nächsten Tage. Und ich habe schon angekündigt, am Samstag findet der Christopher Street Day in Erfurt statt, die Demonstration, das Straßenfest und vieles, vieles mehr. Und eine Künstlerin, die auftreten wird beim Straßenfest, ist Maribu. Und wir hören hier einen Song, für den sie sich zusammengetan hat mit der Künstlerin Ebbo. Der Song heißt »Nicht alle Männer«.

0: Nicht alle Männer heißt dieser Song von Maribou und Ebbo. Und Maribou kommt nach Erfurt am Samstag zum Straßenfest beim CSD Erfurt ab 16 Uhr auf dem Domplatz. Und Maribou ist die Headlinerin für dieses CSD Straßenfest. Radiofrei ist ein Radio, das heißt, es geht uns vor allem ums Hören. Und zum Hören habe ich noch einen Veranstaltungstipp für euch. Die Klangkünstlerin Anja Erdmann bietet Soundwalks an. Das sind Klangspaziergänge zwischen Kunst und zwischen Alltag. Und es geht um die Frage, wie klingt ein Ort, wenn man ihm ganz bewusst zuhört? Die Frage stellt sich Anja Erdmann auch, hat die Veranstaltungsreihe Local Sound, Localize Sound ins Leben gerufen. Und ihr könnt teilnehmen an Klangspaziergängen und so die Stadt eben nicht mit den Augen entdecken, sondern mit den Ohren. Und schon vor einiger Zeit hat sich meine Kollegin Marie mit Anja Erdmann über Soundwalks unterhalten. Und wir hören noch mal eine kurze Zusammenfassung. Was ist dieser Soundwalk eigentlich? Worum geht's dabei?
1: Ich habe Kopfhörer auf, ein Mikrofon in der Hand, auch ein, sagen wir mal, ein hochwertigeres, weil man dann die Feinheiten besser hört. Und ein Audiorekorder, damit das verstärkt ist, der Klang, den ich aufnehme. Und dann gibt es noch Kopfhörerverteiler, damit ich mehrere Leute mithören lassen kann. Und der Vorteil von diesem Technikbasierten ist, dass man das verstärkt hört. So, und durch dieses verstärkte Hören nehmen wir aber Sachen viel besser wahr. Wir sprechen nicht, es geht wirklich darum, wir gehen gemeinsam eine bestimmte Wegstrecke ab, die ich sozusagen vorkuratiert habe, wenn man das so nennt. Und wir hören immer gemeinsam das Gleiche. Also natürlich jeder auf seine Art, weil ja jeder eine andere Aufmerksamkeitsspanne hat oder auf andere Klänge fokussiert.
2: Die haben Kopfhörer, die anderen auch.
1: Aber wir hören alle das Gleiche, ja, genau. Ja. Und alle haben Kopfhörer auf. Deswegen ist auch die Gruppe etwas klein, weil ich technisch sozusagen beschränkt bin. Ich kann halt maximal 6 Leute mit einmal mitnehmen. Und wir sprechen nicht, sondern wir hören einfach gemeinsam, genau. Und wenn wir dann durch sind am Schluss, dann können wir uns drüber austauschen.
0: Sagt Anja Erdmann, Klangkünstlerin, Medienkünstlerin, über ihre Soundwalks, ihre Klangspaziergänge. Und der nächste findet statt morgen am Freitag, am 4. September. Ihr könnt dann um 19 Uhr in die Saline 34 gehen. Die findet ihr in der Salinenstraße 34. Dort ist das Träumchen in Erfurt-Ilversgehofen. Zum nächsten Soundwalk. Und dafür hat sich Anja Erdmann einen besonderen Gast eingeladen, nämlich Heiner Stahl. Warum und was da passiert, hat sie auch im Interview erklärt.
1: Ich habe Kopfhörer.
0: Nein, das haben wir schon jetzt.
1: Er ist halt Kultur- und Medienhistoriker an der Uni in Erfurt und hat auch eine Veröffentlichung dazu. Und er hat aber einen ganz anderen Ansatz, damit umzugehen. Er beschäftigt sich auch mit Geräuschkulissen und sozialer Akustik. Also wie klang das? Sozusagen, wie klang eine Fabrik, die damals in Erfurt an der und der Stelle war, die jetzt, glaube manchmal sieht man ja, die Gebäude sind ja in neuen Nutzung. Wie mag das wohl geklungen haben? Und der macht es aber sozusagen nicht mit Hörbeispielen, sondern er erzählt das. Also er hat dazu geforscht und hat da auch Sachen zu veröffentlicht und erzählt das, genau. Das wird es im September geben. Da bin ich schon gespannt. Und das ist auch genau das, wo schon, ein anderes, also nicht ein anderes Publikum, sondern aus einem anderen Bereich kommt, dass man da guckt. Also es ist ja sozusagen dieselbe Thematik, aber aus einer anderen Perspektive. Und deswegen fand ich das so spannend und deswegen wollte ich auch, dass er in der Veranstaltungsreihe dabei ist.
0: Anja Erdmann hat Heiner Stahl eingeladen für morgen Freitag, 19 Uhr in der Saline 34, in der Salinenstraße 34. Und Heiner Stahl nimmt euch mit auf eine Entdeckungsreise zu den Geräuschen der Stadt, zu Erfurts Geräuschen. Es geht um vergangene Klänge, um Geräuschvergangenheit im Industrieviertel Ilversgehofen. Am 4. September ab 19 Uhr könnt ihr dort sein. Es geht 19.30 Uhr los, 2 Stunden lang. Und der Eintritt für diesen Soundwalk, für diesen Klangspaziergang ist frei. Und falls ihr morgen nicht könnt, aber Lust habt, das mal auszuprobieren mit den Soundwalks, dann könnt ihr am 19. September zu einem anderen Soundwalk gehen, auch wieder in der Saline 34 im Träumchen, der nächste Klangspaziergang am 19. September. Das waren einige Veranstaltungshinweise für morgen, für Freitag, den 4. September. Und wisst ihr was? Dieser Freitag ist dann kurioserweise wieder so ein Aktionstag, wo ich mich frage, wer denkt sich's eigentlich aus? Morgen am Freitag ist der bundesweite Tag der Currywurst in Deutschland. Und ich kann gar nicht anders, als dann diesen Song hier dazu zu spielen.
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Danke, Herbert Grönemeyer, für den Song, der mir gar nicht mehr aus dem Ohr geht, wenn ich ihn gehört habe. Currywurst, ein Song aus dem Frühwerk von Herbert Grönemeyer aus dem Jahr 1982 vom Album Total Egal. Ihr hört hier Radio Frei und wir sind so in den letzten Minuten dieses Unterdessen-Magazins und da habe ich so kleinere Häppchen und Infos noch für euch, nämlich dass morgen am Freitag der Welttag der sexuellen Gesundheit ist. Und das war für das Gesundheitsamt in Erfurt Anlass, eine Veranstaltung anzubieten. Heute, am Donnerstag schon, heute Nachmittag um 15 Uhr im Familiencafé vom Family Club im Drosselberg-Zentrum. Und dazu hat gestern mein Kollege Reino auch ein Interview geführt mit Frau Eichbaum vom Gesundheitsamt Erfurt. Das könnt ihr bald in unserer Mediathek auch nachhören. Und ja, wenn ihr die Sendung jetzt in der Wiederholung hört, dann ist die Veranstaltung vorbei. Aber dann bleibt euch ja, wie gesagt, auch das Interview noch. Ansonsten, wer das gerade live hört am Vormittag, kann heute Nachmittag um 15 Uhr in den Family Club am Drosselberg-Zentrum gehen und mehr darüber erfahren, wie so Körper, wie Gefühle und wie Gedanken das sexuelle Leben beeinflussen und ja, wie da jeder Mensch auch unterschiedlich ist. Außerdem geht es in der Veranstaltung über HIV und auch andere sexuell übertragbare Infektionen und Krankheiten, welche Schutzmöglichkeiten es gibt, welche Beratungs- und Testangebote in Erfurt. Also viel Raum für Austausch, für Informationen und für Fragen und Zeit auch mögliche Tabus zu brechen rund um das Thema sexuelle Gesundheit heute Nachmittag, das Gesundheitscafé. Und Anlass ist, dass am Freitag der Welttag der sexuellen Gesundheit stattfindet. Wir hören Musik, kurze Musik von einer sehr, sehr klassischen Band in der Geschichte der Rock- und Popmusik.

Please Please Me von den Beatles. Und wir bleiben bei Veranstaltungshinweisen. Wie wird eigentlich aus Abwasser wieder sauberes Wasser? Das ist eine Frage, um die es geht. Am Wochenende, nämlich am Samstag, könnt ihr das erfahren in der Kläranlage in Kühnhausen. Die Erfurter Entwässerungsbetriebe laden ein, am Samstag von 10 bis 16 Uhr zum Tag der offenen Tür in der Kläranlage Kühnhausen. Ihr könnt euch also so alle Becken anschauen, bestimmt auch erschnuppern und erfahren, wie eben aus Abwasser wieder sauberes Wasser wird, welche Schritte es dafür braucht. Ihr könnt euch auch die Technik an der Kläranlage anschauen, Technik der Kanalreinigung, Kameratechnik, vieles, vieles mehr gibt es zu erleben. Und ihr erfahrt auch, ja, auf welche Dinge denn so die Mitarbeiterinnen des Entwässerungsbetriebes stoßen, wenn sie das Kanalnetz mal sauber machen. Am Samstag von 10 bis 16 Uhr beim Tag der offenen Tür in Kühnhausen an der Kläranlage. Und ihr könnt am Sonntag dann zu einem Konzert gehen, zum Beispiel nach Büsleben. Da gibt es um 17 Uhr ein Orgelkonzert. Das findet statt im Rahmen des Festprogramms. Jetzt ab morgen beginnt es, 3 Tage lang. Denn Büsleben wird 1150 Jahre alt. Und deshalb wird eingeladen am Sonntag um 17 Uhr in die Kirche St. Petri in Büsleben. Und Organist wird dann Lorenzo Gielmi sein aus Mailand in Italien. Er spielt an barocken Orgeln und so eben auch an der Sterzingorgel in Büsleben. Am Sonntag um 17 Uhr beim Orgelkonzert. Oder ganz andere Musikrichtung. Auch am Sonntag könnt ihr um 16 Uhr zum Konzert gehen in den Rathausfestsaal, genau, am Fischmarkt in Erfurt. Ein Konzert mit der Olama Band. Sonntag 16 Uhr unter dem Motto von Israel in die Welt, weibliche Energie mit Groove. Das verspricht die Olama Band und die klingt dann so.

La Foule, ein französischsprachiger Song der Olama Band, singt auch auf Hebräisch und ihr könnt sie live erleben. Am Sonntag im Rathausfestsaal am Fischmarkt spielt die Olama Band jetzt muss ich nochmal nach der Uhrzeit schauen, um 16 Uhr am Sonntag. Das waren viele, viele Tipps, viele, viele Infos für euch und auch der Abschluss für mich hier vom Unterdessen Magazin am Donnerstag. Das ist nämlich schon vorbei. Aber abschalten müsst ihr natürlich nicht bei Radio Frei. Ihr könnt dranbleiben. Um 12 Uhr hört ihr die Sendung Seekrank mit Ribi. Um 13 Uhr die Sendung Play Some Records, da werden nur Platten aufgelegt. Und um 15 Uhr übernehmen wir die Sendung Common Voices von Radio Korax in Halle mit migrantischen Stimmen aus Halle. 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Folge ist das schon und da sprechen Kathi und Susanne über das Projekt Notinsel, ein Projekt für Kinder und Jugendliche. Wenn ihr unterdessen am Abend hört, ist es gleich 20 Uhr, dann folgt die Sendung Osmose mit Beiträgen von anderen freien Radios. Und um 21 Uhr die Sendung Handmade. Und dann bleibt am Abend noch zu sagen, 22 Uhr Roaming Cats die Sendung und um 0 Uhr The New Noise. Und dann geht's in den nächsten Tag in den Freitag. Da hört ihr in unserem Programm Freitag 9 Uhr die Podcast-Reihe Auf Arbeit mit Lia. Und da geht es dann um die Frage, mein Kollege und seine rassistischen Sprüche. Was tun? Freitag 9 Uhr und 10 Uhr dann die Jazz-Playlist mit Ulrich. Und dann geht das wieder los. Ein neuer Tag, neues Programm bei Radio Frei. Das nächste Unterdessen-Magazin hört ihr dann am Montag wieder um 9 Uhr mit Reinhard am Mikrofon. Dann gibt es wieder einen Espresso-Plausch mit Sergei Lochthofen. Den Blick auf aktuelle politische Ereignisse in Erfurt, Thüringen und

Für heute sage ich Tschüss und bis bald. Schön, dass ihr dabei wart, die Sendung gehört habt. Und wir hören uns wieder im Programm von Radio Frei an der einen oder anderen Stelle. Mein Name ist Christine und ich wünsche euch noch einen guten Tag.

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1: Hallöchen. Ihr genießt Radio frei auf der UKW-Frequenz 96,2 oder live im Internetstream. Nun hört ihr die Sendung Osmose mit Beiträgen freier Radios. In der heutigen Ausgabe hören wir eine Sendung von Kolo Radio aus Dresden. Johannes Giesler und Maria Timtschenko verfassen jede Woche einen Newsletter unter dem Titel »Wie Rechte reden«. Sie untersuchen deren Sprache und stellen sie in den Zusammenhang der Strategien und Absichten, die damit verfolgt werden. Beide AutorInnen arbeiten nach den Standards des Journalismus, sind völlig unabhängig von Parteien und anderen Einrichtungen. Mit ihren Beiträgen geben sie Tipps, wie auf rechte Menschen und demokratiefeindliche Aussagen reagiert werden kann. Nach ihrem Motto, rechte Sprache verstehen und den Kampf um die Demokratie gewinnen.
2: Zu Gast bei Colorful Radio heute Maria Timtschenko und Johannes Giesler. Guten Tag, ihr beiden.
3: Hallöchen.
4: Hallo.
5: Herzlich willkommen.
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3: Das finde ich cool. Das finde ich sehr gut.
2: Wir sind auf euch gestoßen, weil wir mal recherchiert haben für ein Buch. Und da kamen wir auf etwas, das nennt sich »Wie Rechte reden«. Wie würdet ihr dann das bezeichnen, was ihr da macht?
3: Wir bringen wöchentlich einen Newsletter raus, in dem wir eine rechte bis extrem rechte Aussage nehmen und die dann analysieren auf die dahinterstehende Strategie, auf die Ziele. Aber wir versuchen mittlerweile auch Gegenredeangebote zu schaffen, indem wir am Ende des Newsletters immer versuchen, ein Beispiel zu geben, wie könnten Aussage und Gegenrede dazu aussehen. Und wir haben auch immer wieder ExpertInnen-Interviews von Leuten, die sich wirklich mit sehr nischigen AfD-Themen beispielsweise auskennen.
2: Um das mal präzise zu sagen, ihr konzentriert euch auf die Sprache und nicht in erster Linie auf die Inhalte.
4: Ja, das eine bedingt das andere, glaube ich. Zumindest kann man sehr viel über die Sprache, über die extreme Rechte erfahren. Deswegen ist das so unsere Einflugschneise, die Sprache zu analysieren oder besser zu verstehen, weil darüber einfach sehr viel verharmlost wird, normalisiert wird, vorbereitet wird an konkreter Politik. Deswegen würde ich das gar nicht so krass trennen, auch wenn natürlich jetzt der Inhalt nicht immer mit dem Gesagten identisch ist, sondern das ist ja so ein bisschen unsere Aufgabe, dann da die Differenz oder dann eben aber auch das, was dahinter steht, herauszuarbeiten.
7: Wie seid ihr überhaupt dazu gekommen? Also sprich, was war der Auslöser für euren Newsletter?
3: Ich glaube, da haben wir ganz unterschiedliche Ansätze. Also bei mir ist es, glaube ich, eher aus einer Emotion heraus entstanden. Ich komme aus Leipzig und bin hier schon sehr lange in Kontakt mit der AfD, habe einige zählbare Verwandte und Bekannte, die AfD-WählerInnen sind. Und das hat immer mehr zugenommen. Am Anfang war es irgendwie vielleicht noch interessant und nachvollziehbar, wenn jemand so eine europakritische Partei gewählt hat. Mittlerweile ist es dann immer untragbarer geworden. Und da habe ich irgendwann mal gedacht, wir müssen jetzt irgendwie auch mal was tun. Wir müssen mal was machen. Wir sind beide vom schreibenden Fach, also wir sind beide gelernte JournalistInnen. Und da lag sozusagen die Idee des Newsletters nicht mehr weit. Aber das war sozusagen wirklich, bei mir war es eher so eine Selbstermächtigung heraus. Bei Johannes hat es vielleicht ein bisschen andere Hintergründe.
4: Ja, ich bin gelernter Wissenschaftsjournalist und ich habe in meiner Masterarbeit habe ich mich zum ersten Mal mit der Sprache der AfD auseinandergesetzt. Das

0: diese Merkmale, die eben da beschrieben wurden in dieser Theorie dieser, der gefährlichen Sprache, die gehen da total auf in den AfD-Beiträgen, auch in den Kommentaren unten drunter. Und da habe ich zum ersten Mal gedacht, hey, die Sprache ist gefährlich. So.
1: Wann war das?
0: Das war vor 6 Jahren jetzt ungefähr. Und seither hat mich dann Sprache so ein bisschen interessiert als, ja, vor allem Strategie sozusagen, also der strategische Nutzen der Sprache.
2: Ihr habt ja beide zusammengefunden. Kanntet ihr euch vorher?
3: Wir haben zusammen gefunden schon an der Journalistinnenschule in Reutlingen vor 10 Jahren jetzt mittlerweile, 11 Jahren fast. Und seitdem kennen wir uns.
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0: Ihr habt darüber gesprochen, über die Sprache der Rechten. Ihr habt darüber gesprochen, warum es eurer Meinung nach sehr wichtig ist, sich damit auseinanderzusetzen. Wir haben uns im Vorfeld des Interviews gefragt, warum analysiert ihr nicht auch die Sprache des anderen politischen Spektrums, sprich zum Beispiel auch der Linken?
1: Die Frage wird uns erstaunlich oft gestellt. Und am Anfang habe ich da noch sehr pikiert darauf reagiert. Aber mittlerweile habe ich mir da eine gute Antwort zurechtgelegt. Das heißt, hier kommt sie. Wir analysieren die Sprache der neuen Rechten aufgrund der Relevanz, die sie besitzt. Ne? Also die AfD ist derzeit stärkste Kraft mit 28% bei der jüngsten Sonntagsfrage oder 27% irgendwo da. Die wählt jetzt in Sachsen-Anhalt, ist damit über 40% Volkspartei, wie sie teilweise eingeframed wird. Das demokratische System hat sie auf mehreren Ebenen vor, sozusagen anzugreifen und zu beschädigen. Ne? Abschaffung des öffentlich-rechtlichen Rundfunks, was weiß ich. Also man liest da beispielsweise auch sehr viel Regierungsprogramm, wie sie es selber nennen, in Sachsen-Anhalt nach. Da gibt es einzelne Punkte, die man da rausgreifen kann. Und das alles haben wir von links nicht. Ja? Also wir haben die Linke, die irgendwo rumdümpelt bei, weiß ich nicht wie viel Prozent.
0: 12, 13, glaube ich.
1: 12, 13.
0: Okay. Bundesweit zumindest.
1: Gut, also
2: in Berlin noch ein bisschen mehr, glaube ich.

0: Berlin könnte die stärkste Kraft werden bei der Wahl. Könnte.
1: Okay, gut, da müssen wir das mal genauer vornehmen. Nein, aber also das ist einfach für mich ein Unterschied in der Relevanz, warum wir uns jetzt überhaupt damit beschäftigen. Ne? Also ich weiß nicht, ob du noch was ergänzen möchtest.
2: Also grundsätzlich, bei mir war der Fokus natürlich schon da auf diese gefährliche Sprache. Und wenn man die erstmal anwendet und dann mal sieht, wo die vor allem fällt und genutzt wird und gesprochen wird, dann ist es bei mir ganz klar die AfD gewesen. Und wir öffnen das jetzt ja mittlerweile eben, oder wir reden ja oft von der Extremrechten beziehungsweise neuen Rechten, je nachdem, über was man da konkret spricht oder was man damit meint. Und das ist für uns ganz klar sozusagen die viel relevantere Gefahr für die Demokratie.
3: Wie verhindert ihr, dass eure politische Haltung plötzlich die Analyse beherrscht, die ihr da macht?
1: Das haben wir uns auch schon öfter mal gefragt. Ich war jetzt auch kürzlich auf einem Panel vom Grimme-Institut eingeladen und da wurde ich auch so ein bisschen eingenordet unter dem Motto, ist das noch Journalismus oder ist das schon Aktivismus? Und da war ich auch wieder pikiert, ich bin oft pikiert anscheinend. Also da war ich aber trotzdem auch so ein bisschen, dass ich gesagt habe, wir haben den Newsletter gestartet, weil wir eine journalistische Lücke wahrgenommen haben. Und die Lücke bestand für uns darin, dass eben Frames einfach unreflektiert übernommen wurden, dass Zitate in die Überschrift gehoben wurden, dass Strategien nicht analysiert wurden, dass Falschaussagen nicht benannt wurden und so weiter. Das passiert auch immer noch. Also wir könnten da jetzt wirklich zahlreiche Beispiele nennen, in denen uns das auch in den letzten 3 Jahren oder knapp 3 Jahren, seitdem wir den Newsletter machen, immer wieder auffällt.
0: Und dann gib mal die Beispiele, also ein, zwei.
1: Ein Beispiel ist zum Beispiel, dass wir zum Beispiel in der Schwäbischen Zeitung wurde das, wie wir es nennen, Propagandagespräch zwischen Musk und Weidel einfach im Wortlaut abgedruckt, ohne irgendeine Einordnung. Die FAZ war es, glaube ich, die sich dazu hat hinreißen lassen, irgendwie zu schreiben, wie links war Hitler wirklich oder irgendwie sowas. Oder
2: auch nach dem Propagandagespräch.
1: Genau, sowas. Björn Höcke wird eingeladen, um ein Streitgespräch mit Mario Vogt zu führen und da begegnet bei Welt TV, genau, da begegnen sich quasi ein benannter Faschist und Rechtsextremist und ein demokratischer Politiker auf Augenhöhe. Falschaussagen werden nicht benannt. Karin Mioska hat Tino Chrupalla eingeladen und hat mit ihm darüber gesprochen, ob wir eigentlich in Sachsen Mett oder Gehacktes sagen. Also solches Geplänkel findet da statt. Weiß ich nicht, Elon Musk hat einen riesengroßen Leitartikel in der Welt bekommen, in dem er schreiben durfte, dass die AfD unsere letzte Rettung ist.
3: Trotzdem, ich komme noch einmal zurück zu meiner Frage.
1: Ja, ich weiß, ich wurde unterbrochen.
0: Ja, ja, okay.
1: Ich wurde
0: unterbrochen, ja, ja.
1: Also wie wir das machen, um das vielleicht mal kurz und knapp zu beantworten, wir sind nur 2 Personen, das heißt, wir können mit dem Vier-Augen-Prinzip arbeiten, aber wir sind nicht unfehlbar, das mal vorausgeschickt. Gleichzeitig versuchen wir aber wirklich alles zu belegen. Ne? Also wir schreiben keinen einzigen Satz, der aus unseren eigenen Mündern stammt, sondern der ist immer belegt durch wissenschaftliche Arbeiten, der ist belegt durch ExpertInnen, die in diesen Feldern forschen. Wir versuchen wirklich zu erklären, es wird in unserem Newsletter nie ein Populismus stattfinden in eine bestimmte Richtung, also Aussagen treffen und diese belegen, dass es unsere Form, da irgendwie der journalistischen Standards Genüge zu leisten.
3: Johannes, wenn du die Frage bekämst, bist du Journalist oder nicht? Wie würdest du sie beantworten?
2: Ja, auf jeden Fall. Also Selbstbeschreibung ist freiberuflicher Journalist und daran halte ich natürlich auch fest. Und entsprechend sieht auch unsere Arbeit aus. Also wir versuchen das zu belegen, ganz normale Quellenkunde, gute Arbeit. Und die Arbeit als Journalist, die unterscheidet sich dahingehend vom Aktivismus, dass wir auch wirklich ganz andere Ziele verfolgen. Also uns geht es nicht um Mobilisierung und uns geht es um Informationen. Was wir nicht machen, das stimmt und das müssen wir uns auch ein bisschen auf die Fahne schreiben, ist sozusagen keine Konfrontation. Also wenn wir was über jemanden schreiben, dann sprechen wir diese Leute jetzt nicht an oder konfrontieren die damit. Das ist aber auch so ein bisschen die Analyse über, also sozusagen das ist das Versprechen oder die Idee des Newsletters, eben über jemanden zu reden, mit den Leuten reden, das dürfen dann gerne andere machen. Und vielleicht, wenn sie vorher den Newsletter gelesen haben.

0: So, Maria, du hast kurz begründet, warum ihr euch, Johannes auch, auf die rechte Sprache konzentriert, nicht so sehr auf die linke liberale Sprachstrategien. Trotzdem mal die Frage, gibt es auch hier Sprachstrategien, Wörter, die ihr problematisch findet? Also von der linken Perspektive aus gesehen?
1: Also da bin ich, ich weiß gar nicht, ob ich mich jetzt überhaupt als Experte für extrem rechte Sprache bezeichnen würde. Ich meine, wir beschäftigen uns da regelmäßig damit. Es gibt aber natürlich auch noch andere Leute, die sich damit viel beschäftigen. Aber mit linker Sprache beschäftige ich mich jetzt einfach de facto nicht. Was ich aber mal sehr Interessantes gelesen habe, das war ein Text des Soziologen Andreas Kemper. Und der hat eben gerade diese Unterscheidung gemacht zwischen demokratischer Sprache und antidemokratischer Sprache, war es, glaube ich. Und da geht es eben vor allem darum, um Freund-Feind-Schemata, die eben in Sprache sichtbar werden. Und da ist die linke Sprache ist halt die verfolgt das Ziel der Inklusion sozusagen, möglichst alle mitzumeinen. Und die extrem rechte Sprache möchte eben Unterscheidungen treffen, oft auch Hierarchisierungen und so weiter. Und das ist war für mich sozusagen auch so eine Unterscheidung, die für mich sehr viel Sinn ergeben hat, auch meine Arbeit sozusagen nochmal von mir selbst zu rechtfertigen und eben auch diese klare Unterscheidung zu machen.
2: Wird diese Unterscheidung nicht immer schwieriger, wenn ich jetzt an KI denke und den Apparat, den die AfD auffährt, um Social Media zu bedienen? Also Alternica Studio und diese Wutmaschine, die da aufgebaut wurde.
1: Ja, wo sie dann das Ganze in einem Korrektivreporter präsentiert haben, der dann fleißig mitgeschrieben hat, genau.
0: Ja.
1: Gute Recherche an der Stelle. Ja,
0: absolut.
1: Hab ich gelesen mit großem Interesse. Und Maria und ich, wir reden da auch öfter drüber, sozusagen über den Nutzen von KI und wie man das auch einsetzt. Wir können auch gleich nochmal dazu kommen, wie wir das benutzen. Und der große Unterschied ist sozusagen, es ist eine Automatisierung von Hass, die hier stattfindet und natürlich eine extrem hohe Verbreitungsgeschwindigkeit von Hass, die damit auch stattfindet. Dem kommen wir nicht hinterher. Wenn wir eine 10.000 Zeichen Analyse schreiben, da bin ich 3 Tage mit beschäftigt, in der Zeit hat die Hassmaschine ein Vielfaches davon produziert und auch in vielfachen Formen und Farben hergestellt und das eben auch noch an die Plattform angepasst. Das ist sozusagen ein riesiger Unterschied erstens mal. Das heißt sozusagen die Verbreitung, die Vergrößerung und die Sichtbarkeit von diesem Hass, sage ich jetzt im weitesten Sinne, ist durch KI wahnsinnig einfach geworden. Dem kommen wir nicht hinterher und auch nicht entgegen. Ob ich da jetzt eine Unterscheidung sehen würde, ich glaube schon, dass man auch mit einem demokratischen Anspruch diese KI nutzen kann und benutzen kann.
2: Benutzt ihr sie?
1: Wir benutzen sie auch. Kann ich vielleicht dazu eingehen? Eine Sache nur dazu. Der große Unterschied ist, am Ende ist es mir wichtig, dass das, was ich geschrieben habe, Hand und Fuß hat. Das heißt, ich muss sozusagen für jedes Wort irgendwie gerade stehen können und auch wollen. Das Problem hat man nicht, wenn man einfach den Auftrag in eine KI reinhackt. Bitte produziere mir jetzt aus dem und dem Kontext Hass. So, weil dann ist es mir egal, was da steht. Da geht es um das Ziel des Ganzen. Bei mir ist es so, dass ich, wenn ich damit arbeite, ich habe auch einen eigenen GPT für den Newsletter gebaut und der verbindet sozusagen Querverweise. Das heißt, wenn ich einen neuen Newsletter schreibe, dann gebe ich den da einmal rein und dann gibt er mir die Querverweise zu alten Newslettern sozusagen. Also er zeigt mir erstmal, wo kann ich drauf aufbauen und wo kann ich die Leute dann hinführen. Also zum Beispiel hier, das brauche ich nicht nochmal alles neu schreiben, hier findest du sozusagen die Informationen nochmal größer. Also dann kann ich sozusagen die Leute im neuen Newsletter zu den älteren verweisen. Das ist zum Beispiel eine Funktion, die ich super wichtig und auch hilfreich finde, weil, sind wir ehrlich, auch wenn wir das selbst schreiben, am Ende haben wir das nicht alles im Kopf. Das immer.
0: Man verliert den Durchblick.
1: Genau.
2: Kommt mir bekannt vor. Wie lange sitzt ihr an so einem Newsletter?
1: Naja, es werden schon 3 Arbeitstage sein, dann all in all, bis es von Anfang, also bis von Themenfindung, Lesen, Recherche, 7 Produktion, weil ne, das ist ja alles.
2: Wie findet ihr die Themen? Maria.
3: Ich muss immer Johannes angucken, weil er derzeit den Löwenanteil des Newsletters trägt. Mein Anspruch wäre immer gewesen, wir versuchen möglichst aktuell zu sein. Es ist teilweise super schwierig, hinter aktuellen Zeitungen und so weiter mit der eigenen Recherche hinterherzukommen. Man ist eigentlich, hat immer das Gefühl, wenn wir dann draußen sind, quasi 5 Tage später, dann ist die Sausche bereits durchs Dorf getrieben worden. Deswegen haben wir uns davon jetzt so ein bisschen gelöst. Manchmal gelingt es uns noch, dass wir nochmal einen neuen Take zu irgendwas Aktuellem bringen können, wie jetzt zum Beispiel der AfD-Parteitag. Manchmal machen wir aber auch völlig losgelöst etwas, wo wir sagen, ach, da haben wir jetzt aber schon, da habe ich irgendwie noch nie was zu gelesen oder, ne, also Johannes recherchiert super viel, hat ungefähr 280 Tabs offen, glaube ich. Und deswegen kann ich da gar keine richtige Kriterien anwenden, wie du das auswählst, oder?
1: Ja, also meistens ist die Arbeitsweise so, dass ich alles bookmarke, was ich sehe oder was mich interessiert oder was ich für relevant halte. Man bekommt ja dann mit der Zeit auch so einen gewissen Blick dafür, was jetzt vielleicht noch eher neu ist oder wo eine Entwicklung neu ist. Vieles sehe und verstehe ich auch nicht, aber das ist ja auch so ein bisschen das Prinzip des Newsletters, dass wir ja selbst mit jeder Woche dazulernen. Und wenn mir dann sozusagen vielleicht auch mal eine Aktualität auffällt, das ist bei einem Newsletter, ist mir das zum Beispiel ganz gut gelungen oder glaube ich, dass mir das ganz gut gelungen ist, um das jetzt nicht gleich vorwegzunehmen, aber da hatte ich schon lange das Thema im Kopf, mal was über die erzählten Attentate oder Anschläge auf die AfD zu schreiben. Mhm. Und dann gab es einen AfD-Politiker, der erzählt hat, hier hat die Antifa mein Auto abgefackelt, stellte sich heraus, war nicht die Antifa, war er selbst. Und das war dann vielleicht am Ende irgendwie so ein Mix aus Versicherungsbetrug und aber eben auch einer politisch für ihn logischen dann Darstellung nach außen, um das dann zu instrumentalisieren. Und dann konnte ich das eben sehr gut verknüpfen mit einer Recherche, die ich schon so zum Teil gemacht hatte, eben über ältere Fälle und dann eben so ein bisschen so das ins große Ganze einsetzen. Und dann ist es eben nicht nur eine Berichterstattung über einen aktuellen Vorfall, sondern dann ist es eben, hier tut sich vielleicht ein Beispiel von einer größeren Strategie auf.

0: dann cheers. Was? Prösterchen.
1: Wir stellen uns bei Colorful Radio ständig die Frage, verstärken wir nicht, wenn wir besonders die uns auf rechte Themen beschränken, die Narrative der Rechten, indem wir eine Sendung machen? Ihr habt dasselbe Problem, oder?
2: Also es gibt für mich da mehrere Antworten drauf. Erstens muss ich sagen, leider und Gott sei Dank sind wir super unbedeutend. Also wir haben jetzt, glaube ich, insgesamt 5000 AbonnentInnen, wenn man die, wir spielen den auch auf LinkedIn aus, dazu zählt. Und das ist halt einfach nix. So, ne? Also es gibt auch Menschen, die eben auf LinkedIn beispielsweise zur AfD posten und die schreiben dann nicht AfD, die schreiben dann AXD und so, wo ich dann immer so denke, ja, ich verstehe den Approach, aber ich finde es auch irgendwie ein bisschen albern, ne? Gerade wenn wir nochmal über diese ganze Maschinerie im Hintergrund, das ganze Vorfeld auf Social Media, was die neue Rechte hat und so weiter, nachdenken. Deswegen darüber mache ich mir tatsächlich über uns jetzt keine Gedanken. Allerdings, was ich relevant finde, ist die Frage, die sich aber vielleicht eher Journalisten in größerer Medien stellen müssen, ist, inwiefern lasse ich mir von der AfD auch einfach die Themen, die sie bedienen, ins Mikrofon labern. Ne? Inwiefern setze ich selber Themen, schaue bei der Bundestagswahl oder bei Landtagswahlen nicht nur auf die Themen, die gesetzt werden von der AfD und dann auch vielleicht auch von anderen Parteien aufgegriffen werden, wie Migration, sondern gucke mir eben auch mal sozialpolitische Themen an etc. Also da würde ich mir, glaube ich, öfter auch mal mehr eine eigene Themensetzung wünschen. Allerdings, ja, bei uns ist es ja in der Natur der Sache, dass wir uns nur damit beschäftigen. Genau, vielleicht noch einen Zusatz. Wir hatten mal ein Interview mit der Susanne Siegert von Keine Erinnerungskultur, die weitaus mehr Reichweite hat auf Social Media, auf TikTok und auf Instagram als wir. Und die hat gesagt, sie löscht es knallhart. Ne? Also weil ich auch gesagt habe, ja, du musst doch den Diskurs zulassen und in deinen Kommentaren. Dann hat sie gesagt, nee, ich gebe denen nicht die Reichweite unter meinem Beitrag, jetzt sozusagen ihre Narrative, Frames, Lügen loswerden zu lassen, auch den Hass, ne? Beleidigung etc., das löscht sie einfach knallhart, geht gar nicht in die Gegenrede. Das ist halt ihr Weg, damit umzugehen. Ne? Muss vielleicht doch am Ende jeder einen relativ individuellen Weg finden.
1: So bleibt ihr aber in der Blase mehr oder weniger. Habt ihr eine Strategie, da rauszuwollen, rauszukommen, oder sagt ihr, okay, wir bedienen die Blase und stärken im Grunde diejenigen, die eine bestimmte Haltung haben?
3: Es ist bestimmt das zu einem großen Teil bei uns. Also wir sehen ja auch sozusagen an den E-Mail-Adressen und an den Endungen, wer uns abonniert oder subscribed hat. Das sind ganz oft eben Medienschaffende, das sind auch AktivistInnen. Und die zu stärken oder beziehungsweise da auch ein bisschen vielleicht Wissen oder eine Übersicht aufzubauen, das ist, glaube ich, so oberstes Ziel bei uns mittlerweile. Aus dieser Blase heraus zu kommunizieren, ja, das funktioniert nicht mit einem 10.000 Zeichen Newsletter-Text, der im besten Falle eingelesen wird. Naja, das ist einfach kein Medium für die breite Masse. So, das heißt, da müssten wir uns wahrscheinlich in irgendeiner Art und Weise auf Bewegtbild, auf vielleicht Podcast oder sowas dann mal nochmal fokussieren oder erweitern. Und wir sind so im Alltag, in der Alltagsproduktion, und wir machen das ja beide. Maria ist hauptberuflich, macht sie was anderes. Ich bin zwar freiberuflicher Journalist, aber ich habe ja auch noch andere Aufträge, die vor allem dann auch die Rechnung bezahlen. Das heißt sozusagen, der Newsletter, der ist ein wichtiges, herzensüberzeugtes Projekt von uns, aber man muss auch ganz am Ende und fairerweise sagen, er bezahlt halt nicht wahnsinnig viel Geld, und deswegen hat er jetzt eben nicht die höchste Priorität, wie wir das immer gern uns wünschen, und auch nicht die Erweiterung, die wir da gerne noch setzen würden.
1: Macht euch da nicht kleiner, als ihr seid.
3: Das ist lieb, dass du das sagst, aber ne, wir haben viele Ideen, und wir können uns natürlich auch vorstellen, vieles zu machen und so weiter. Und wenn man uns jetzt loslassen würde und wir beide einfach 5 Arbeitstage die Woche dann Zeit hätten, dann würde das bestimmt noch anders aussehen, und dann würden wir die Blase mit Leichtigkeit
2: zum Platzen bringen. Absolut.
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0: sie auch gleich.
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0: Wir haben jetzt über Sprache gesprochen und Analyse von Sprache. Wir haben mit Erstaunen und ja, mit wirklich großem Erstaunen gesehen das Interview mit zwischen Dunja Hayali und Alice Weidel, die auf keine Frage geantwortet hat, aber immer gesagt hat, ich werde hier geframed. Ist da was dran?
1: Dass sie auf keine Frage geantwortet hat, ja, da ist vieles dran.
0: dass sie geframed wird?
2: Beziehungsweise, dass die AfD geframed wird und überhaupt keine Chance hat, zu beweisen, dass sie doch demokratisch gesinnt ist.
1: Also ich würde da jetzt mal mit dem AfD-Gutachten der Gesellschaft für Freiheitsrechte dagegen setzen. Die hat jetzt schon relativ eindeutig, oder das Gutachten hat schon relativ eindeutig jetzt gezeigt, wie demokratisch gesinnt die AfD ist und wie vor allem eben auch ihre politischen Vorhaben sind, was ja sozusagen jetzt die große Erweiterung ist zu dem, was der Verfassungsschutz bisher gesagt hat, der sich sehr ideologisch fokussiert hat auf AfD, wohingegen jetzt das neue Gutachten eben auch politische Maßnahmen betrachtet hat und die zeigen eben schon Verstöße gegen das Grundgesetz. Jede Frage hat seine Berechtigung. Also ich meine, Alice Weidel muss da nicht hingehen. Er muss sich nicht die Fragen stellen lassen. Sie macht das, dass sie dann nicht darauf antwortet, um nur ihr Opfernarrativ irgendwie zu bedienen, das die AfD seit Jahren bedient. Gut, es ist vorhersehbar und erwartbar, dass man da jetzt keine gute Antwort rauskriegt. Auch das wahrscheinlich.
0: War das klug vom ZDF, Sie einzuladen zu diesem Interview?
1: Also wir plädieren dafür, keine Live-Interviews zu machen. Wir plädieren dafür, Interviews zu machen, aufzuzeichnen, danach einzuordnen, Begriffe klar zu machen, Strategien und so weiter klar zu machen, die da gesagt werden, keine O-Ton-Interviews zu veröffentlichen und so weiter. Dass man das immer noch so macht, das hat wahrscheinlich auch eine Berechtigung und aber auch, weiß ich nicht, es ist auch ein bisschen schwierig, dann wahrscheinlich aus der Praxis da auszubrechen. Fehler oder nicht, das maße ich mir jetzt nicht an, das zu beurteilen. Ich denke, man könnte es anders machen und ich denke, es wäre produktiver, es anders zu machen, als so, wie es bisher geschieht. Und Talkshows sehe ich wenig Mehrwert, die AfD einzuladen, genauso wie in irgendwelche Live-Interviews.
0: À la unscripted.
1: Ja, zum Beispiel. Das ist zum Beispiel was, ich hatte jetzt ein internationales Interview gesehen, englischsprachig, mit Maximilian Krah bei Al Jazeera. Und das Setting war sozusagen vor einem Live-Publikum. Dann gab es noch eine Reihe mit ExpertInnen, die sich sehr gut mit der AfD auskannten, plus ein super informierter Journalist-Moderator, der Maximilian Krah auch sehr auf den Pott gesetzt hat. Und die Idee davon ist sozusagen, es gibt als erstes eine Konfrontation, dann gibt es eine Einordnung durch ein Expertengremium dort, die sich dann auch nochmal meldet, wenn irgendwie hier, ne, wenn es in die falsche Richtung geht, in Anführungszeichen. Plus danach wird das Ganze dann nochmal geöffnet fürs Publikum, die dann auch nochmal Fragen stellen kann. Also das ist sozusagen, hat eine ganz andere Dynamik, es war eine ganz andere Vorbereitung und es war auch, am Ende muss man sagen, dass Maximilian Krah da sehr, sehr schwach aussah, obwohl er ein charismatischer, lustiger Typ ist. So, oder das sein kann. Und das hat ihn sehr entzaubert, diese Art und Weise, mit ihm umzugehen. Also es funktioniert durchaus, aber es erfordert sehr viel Vorbereitung und es erfordert auch sehr viel Expertise im Umgang damit und auch eine Schnelligkeit, das dann auch in der Gegenwart zu erkennen, wenn man es live machen möchte oder in einem ungeschnittenen Szenario.
2: Ich finde das spannend, dass es ein ausländischer Sender war und kein deutscher. Mir ist so ein Format hier in Deutschland so nicht bekannt.
1: Nee, mir ist das auch nicht bekannt. Thilo Jung bei Jung und Naiv setzt sich ja zum Beispiel auch immer sehr, sehr lang mit den Leuten auseinander. Also da wird sozusagen wenn man es schon macht live, dann macht man es wenigstens lange und ausführlich und macht es nicht in einer Talkshow, wo man irgendwie 2,5 Minuten Redezeit dann am Ende hat. Und genau. Aber auch da ist sozusagen dann die Schwierigkeit, das dann auch alles wirklich zu erkennen. Maximilian Krah saß da, glaube ich, 6,5 oder 7 Stunden insgesamt. Also das war auch sehr, sehr, sehr lange. Und da ist sicherlich auch mal was durchgerutscht, was man da hätte einordnen können, so im Nachhinein. Und am Ende, das hat Thiel Jung, glaube ich, auch nochmal danach dann analysiert, es geht natürlich bei der AfD-Wählerinnenschaft nicht darum, jemanden zu entzaubern oder damit jemanden zu erreichen, indem man jemanden entzaubert, die produzieren dann sowieso Schnipsel, um zu zeigen, dass sie gewonnen haben, die Debatte. Also das ist sozusagen nicht die Zielgruppe, die man da erreicht, sondern es geht dann darum, irgendwie Unentschiedene vielleicht noch zu erreichen und vielleicht davon zu überzeugen, doch eine demokratische Alternative zu wählen.
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5: Das Wetter heiter bis wolkig, Temperaturen morgen bis 34.
6: Du hast eben gerade Gesellschaft für Freiheitsrechte erwähnt, deren Gutachten. Die Frage war im Hintergrund, soll die AfD verboten werden, beziehungsweise soll der Prozess angestoßen werden? Was ist eure Meinung dazu? Sollte man es versuchen? Das Risiko ist ja hoch und es dauert Jahre, wie wir aus der NPD-Verfahren wissen.
7: Warum ist das Risiko hoch? Gegenfrage?
6: So ein Verbotsantrag kann scheitern, hätten also einen Gütesiegel und dann haben sie erstmal Narrenfreiheit. Und zweitens, es dauert Jahre. Das ist ja nicht etwas, was man heute reingibt beim Bundesverfassungsgericht und morgen ist es entschieden. Und im Laufe der Jahre kann ja viel passieren, zum Beispiel, dass die AfD in Sachsen-Anhalt die absolute Mehrheit erreicht.
7: Also ich würde das jetzt nicht als Risikorahmen, sondern ich würde es tatsächlich sagen, sozusagen mein Vertrauen in den Rechtsstaat und in die Gewaltenteilung dann einfach unterstreichen und sagen, ja, wenn das dann so ist, dann ist das Urteil rechtskräftig und hat seinen Sinn auf jeden Fall. Mhm. Und das andere, ja, meine Meinung oder meine Position dazu ist, den Prozess anstoßen, anfangen, untersuchen und das dann aber auch in der Öffentlichkeit begleiten und dann auch diese Möglichkeiten, um darüber zu berichten, nutzen und das dann auch als Anlass nehmen, sich damit inhaltlich auseinanderzusetzen.
8: Ich glaube, das häufige Gegenargument gegen das Verbot ist ja, das Gedankengut ist ja nicht weg, die Leute bleiben erhalten, haben dann eben nur keine Partei mehr und dann gründen sie einfach eine neue, so ungefähr. Und ich glaube, unsere Position ist eher dazu, dass es ja auch um den Entzug von Privilegien geht, die mit so einer Partei, mit dem Status einer Partei einhergeht, mit dem die Infrastruktur, die unter die Lupe genommen wird, etc. Also das wäre eher unsere Haltung zu dem Thema. Klar, das Gedankengut ist nicht weg, aber wenn man dem Ganzen so ein bisschen die Luft zum Atmen nimmt, dann ist da vielleicht doch schon was gewonnen.

0: Bekommt der Mann schon den Vorwurf, links versifft oder grün versifft zu sein?
1: Ja, der kommt relativ häufig, dass die Leute sagen, unsere Haltung sei ja sehr links. Ich bin der Meinung, das ist keine linke Haltung, antidemokratische Kräfte zu entlarven und antifaschistisch eingestellt zu sein. Das ist eine Haltung, die auf dem Boden des Grundgesetzes steht und die sich gegen alles einsetzt, was eben nicht auf dem Boden des Grundgesetzes steht. Beispielsweise sage ich dann immer, das ist auch kein Haltungsjournalismus, den wir machen. Es ist einfach ein ganz normaler Journalismus als vierte Gewalt im Staat, wie man so schön sagt. Ich würde ja jetzt auch nicht sagen, ich bin für die Gleichberechtigung der Frau und deswegen trage ich das jetzt als Haltung vor mir her, sondern da gehe ich auch davon aus, dass JournalistInnen das so verfolgen. Deswegen, nein, ich möchte das nicht als links geframed wissen, ich möchte das als demokratisch geframed wissen und das versuche ich dann auch zu antworten.
2: Und wir haben eine Ergänzung möchte ich noch machen. Wir haben auch mal noch einen schönen Newsletter zu dem Thema Antifa geschrieben, dass eben genau diese Instrumentalisierung von links, grün, Antifa und so weiter, was es bringt, was es bedeutet und warum es so stark von rechts gespielt wird. Gern mal reinlesen.
0: Wenn man euren Newsletter nachlesen möchte, wie kann man das? Wie kommt man drauf?
1: Ich glaube, mittlerweile muss man einfach nur bei Google wie Rechte reden eingeben und dann kommen wir da relativ weit oben.
2: Genau.
1: Das ist die einfachste Lösung. Genau. Oder in der Suchmaschine eurer Wahl.
0: Ihr macht jede Woche diesen Newsletter. Seid ihr unabhängig? Bekommt ihr dafür Geld? Wer bezahlt euch dafür?
2: Ja, wir sind unabhängig. Also wir produzieren oder veröffentlichen auf der Plattform Steady. Und da gibt es eben auch die Möglichkeit, da Zahlungen anzubieten und zum Beispiel aber auch eine Paywall einzuziehen und dann eben den Inhalt, den man da anbietet, dann hinter der Paywall zu verstecken, wenn man nicht bezahlt hat. Das machen wir nicht. Unser Newsletter ist und bleibt kostenlos. Das ist ja auch das Ziel des Ganzen. Wir wollen die Menschen informieren. Und zwar alle, die es sich leisten können, die es sich leisten wollen und auch die nicht. Aber es gibt Menschen, die uns bezahlen und das ist so eine Art Solidarsystem. Das ist eine Mitgliedschaft und das haben bei uns momentan 250 Leute abgeschlossen.
0: Also ihr lebt nicht von diesem Job, ihr macht das ehrenamtlich, um das mal ganz deutlich zu sagen.
2: Also wir bekommen Geld von, wie gesagt, 250 Leuten, aber de facto subventionieren wir sozusagen mit unseren richtigen Jobs die Arbeit am Newsletter, um es mal ganz, ganz platt zu sagen.
0: Und auch nochmal ganz klar zu sagen, ihr werdet von keiner Organisation oder Partei gesteuert. Ihr findet die Themen selbst.
3: Also sprich absolut unabhängig.
2: Wir sind absolut unabhängig. Es gibt ab und zu mal Werbung in unseren Newslettern. Das ist ein Angebot von Steady, die sich sozusagen dann mit Werbekunden verbinden und dann passende Newsletter zu dem Werbeprodukt oder zu dem, meistens sind es Bücher bisher, für die wir geworben haben oder die bei uns geworben wurden. Und das wird uns dann angeboten und das können wir ablehnen. Und dann sind
1: aber
2: es eben,
1: keine Parteiwerbung,
2: nein,
1: wir werden von keiner Partei finanziert.
2: Absolut nicht, keine Organisation, nichts.
4: Alleinerziehend und willst nicht, dass der Staat dich unterstützt, dann wähl die AfD.
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1: Ihr macht euch ja nicht nur Freunde. Bekommt ihr auch Hassmails? Habt ihr das Gefühl, ein persönliches Risiko einzugehen mit euren Aktivitäten gegen rechts?
2: Wir haben das Gefühl, ein persönliches Risiko einzugeben, aber wir haben noch keine Hassmails. Also wir haben ab und zu mal alle Jubeljahre jemanden, der uns eine ewig lange E-Mail schreibt. Oder wir hatten auch schon Leute auf LinkedIn, die geschrieben haben, ihr seid doch die Volksverhetzer. Mhm. Aber das war jetzt wirklich noch nicht so, dass wir das jetzt zählen würden, und das ist auch gut so.
3: Ich glaube, die meisten Nachrichten haben wir bekommen. Ich hatte mal eine 10-teilige Serie für die Nürnberger Nachrichten geschrieben. Das kam auch aus dem Newsletter heraus. Und da habe ich so Grundnarrative der Extremrechten so ein bisschen gezeigt. Und da habe ich Leserbriefe bekommen. Die wurden mir dann auch netterweise dann von der Redaktion so ein bisschen kuratiert und weitergeleitet. Und da war einiges dabei. Oftmals war es so lang und ausschweifend und verschwörungstheoretisch. Mhm. Oftmals war es aber auch so sehr direkt und feindlich mir gegenüber. Ich hatte da dann auch einen Vortrag wenige Wochen später, und dann ist auch jemand, der gesagt hat, er hatte mir auch einen Leserbrief geschrieben, er wäre jetzt auch hier, um mich mal persönlich kennenzulernen.
1: Der hat sich geoutet.
3: Der hat sich sofort geoutet, sozusagen bevor der Vortrag noch losging, ist er zu mir gekommen, mit der Hand zu schütteln, um mir sehr nahe zu kommen und mir dann zu sagen, ich bin übrigens der und der, und ich habe Ihnen das und das geschrieben, und jetzt wollte ich mal gucken, was Sie eigentlich für ein Typ sind, und genau, deswegen bin ich jetzt mal hier. Und das ist natürlich ein Bedrohungsszenario in diesem Moment sozusagen. Dann am Ende ist dann die Veranstaltung abgebrochen worden, weil sozusagen die Debatte einfach nicht mehr, also nach meinem Vortrag entbrannte eine Debatte, und die war dann auch nicht mehr zielführend. Also es hatte dann einfach nichts mehr damit zu tun. Es ging dann einfach darum, hier Präsenz zu zeigen, Stärke zu zeigen und dagegen zu argumentieren oder dagegen zu reden, was hier der Demokratieverächter da vorne auf der Bühne da erzählt hat.
4: Gab es auch schon mal konstruktive Kritik?
2: Definitiv. Also zum Beispiel das mit dem Aussage und Gegenrede, was wir jetzt unten dran stellen, das war ein Vorschlag von einem Leser, der uns geschrieben hat, ey, das ist ja schön, was ihr da macht, aber irgendwie ist es manchmal zu abstrakt, ich kann damit nichts anfangen. Und daraufhin haben wir das jetzt angebracht dort unten. Also wie gesagt, immer eine Aussage zu dem Thema und wie könnte man darauf reagieren. Das Problem ist natürlich, dass es super individuell ist, ne? Also du kannst auch jetzt daraus nicht wirklich was schließen, aber wir nehmen die Anregung dankend an und haben es dann versucht umzusetzen.
1: Aus euren Antworten hier habe ich entnommen, dass ihr weitermachen wollt.
3: Wir wollen weitermachen. Das gibt jetzt momentan wenig, was uns daran hindert. Es macht uns auch tatsächlich Spaß. Also ich muss auch tatsächlich sagen, die Auseinandersetzung macht mir auch die allermeiste Zeit Spaß. Es erfüllt sozusagen sehr viele Punkte, die ich mir von so einem Job, ja, die mir wichtig sind an einem Job, vieles Neues dazu zu lernen und eben auch irgendwie was Relevantes dazu beizutragen zu einer gesellschaftlichen Debatte.
1: Wenn ihr 10 Jahre weiter nach vorne denkt, macht er dann noch den Newsletter? Und wie sieht er dann aus?
3: Dann macht ihn hoffentlich irgendeine Maschine, aber die...
2: also doch wieder KI.
4: Die ihr angetrainiert habt.
2: Natürlich.
1: Ist er denn noch notwendig?
3: Der ist auf jeden Fall noch notwendig. So schnell wird es, also man sagt, glaube ich, grundsätzlich, dass sich politische Einstellungen sehr, sehr langsam ändern in der Gesellschaft. Das heißt, die jetzt da sind und vorhanden sind, die werden in 10 Jahren auch nicht weg sein. Und genau, deswegen, der wird noch notwendig sein. Ob er in der Form noch da ist, das wage ich mal zu bezweifeln, weil wir auch schon jetzt so eine gewisse Evolution irgendwie durchgemacht haben.
2: Genau, ich würde das Ganze auch gerne ein bisschen irgendwie interaktiver bzw. irgendwie visueller machen, irgendwie ein bisschen mehr mit Sprache arbeiten, also wirklich Audio arbeiten. Aber wie Johannes vorher schon erklärt hat, fehlt uns da zurzeit die Zeit und das zugehörige Geld, um das umzusetzen. Aber vielleicht schaffen wir das ja in den nächsten 10 Jahren da aus dem Herzensprojekt auch irgendwas zu machen, was ein bisschen trägt.
1: Wir werden das ab und zu mal beobachten. Thomas, stimmt's?
4: Auf alle Fälle.
1: Ja, und wir danken euch, dass ihr den Weg gefunden habt hier zum Colorful Radio. Wir danken nochmal Radio Blau, dass wir das Studio benutzen durften. Und wir drücken euch die Daumen für eure weitere Arbeit. Hier am Mikrofon saßen Maria Timtschenko und Johannes Giesler. Vielen Dank, dass ihr hier wart.
4: Vielen Dank.
5: Vielen Dank. 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
1: Hallo und herzlich willkommen bei Handmade, das Musikmagazin für die Thüringer Musikszene. Unsere Redaktion ist nochmal in der Sommerpause, deshalb überlassen wir unsere Sendefläche ein letztes Mal regionalen KünstlerInnen und präsentieren euch unser Sommerformat Fremdmade, heute mit Essenz. Hinter Essenz steht Erik Bremer aus Weimar. Seit 15 Jahren macht und produziert er Musik. In diesem Sommer hat er erst im Juli sein Album Vision und im August seine EP Relikt veröffentlicht. Während Vision langsame Rhythmen mit tiefen Bässen verbindet, lebt Relikt von knackigen Drums und atmosphärischen Elementen. Alle Beats produziert er dabei selbst und schafft einen ganz eigenen Sound, der in keine musikalische Schublade passen muss. Zum Abschluss hören wir in die EP Scala, die Essenz zusammen mit der Pianistin und Komponistin Finja Skadi Vollbrecht aufgenommen hat. Sie erschien im Januar diesen Jahres. Noch mehr Musik von Essenz findet ihr auf Bandcamp. Ihr hört Fremdmade, heute mit Essenz aus Weimar. Viel Spaß!

0: war die Roman Cancer Fan, die erste richtige Live-Sendung im Jahr 2020. What a year.
1: Tonstörung.

0: Du hast ja schon wieder dein Zimmer aufgeräumt. Wie es hier aussieht.
1: Aber
0: alles blitzsauber und ordentlich.
1: Ja, aber ich hab
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Guten Abend, herzlich willkommen zu einer neuen Ausgabe von The New Noise mit mir, dem Thomas, hier beim Radio Frei in Erfurt. 1. September und ich habe wieder 9 Songs für euch mitgebracht. Der letzte Song ist kein neuer Song, da reden wir später drüber. Beginnen werden wir mit einer dänischen Band namens Raunchy. Ja, Raunchy, die gibt es seit Anfang der 90er, haben die ersten Erfolge 2006 mit ihrem Death-Pop-Romance-Album gehabt. Und jetzt, 20 Jahre nach ihrem Erfolgsalbum, gibt es was Neues. Prisoner liegt im Player. Geiles, groovendes Melodic-Metal-Album. Und wir hören uns einen Song an, der nennt sich Stranded. Viel Spaß mit Raunchy.

zurück hier bei The New Noise und das war ein Song von der neuen Mastodon-Scheibe. Die nennt sich Marrow Deep und ja, Mastodon sind wieder zurück. Das ist auch das erste Album, was Mastodon aufgenommen haben ohne Brent Hinds, der ja nach Veröffentlichung des letzten Albums gegangen ist, beziehungsweise leider Gottes dann auch bei einem Motorradunfall verstorben ist. Musikalisch hat das aber komischerweise keine Auswirkungen und das aktuelle Album Marrow Deep schließt den Kreis zu den Anfangsalben und zu den letzten Alben. Das letzte Album, Hushed and Grim, was 2021 rauskam, war nicht so meins. Ich weiß auch nicht, da hat irgendwie die Energie gefehlt, war irgendwie ein bisschen lustlos in meinen Ohren. Das macht das Album Marrow Deep wieder komplett weg. Es ist ein wunderschön kompaktes Album. Ja, es gibt die langsamen Songs drauf, die progressiven Songs, aber sind halt die Trademarks von Mastodon. Auch das Cover ist wunderschön bunt wieder. Und ja, seit Freitag erhältlich, 12 Songs, 1 Stunde 5. Es ist schon gigantisch, aber es ist auch wirklich, wirklich gut. Wir haben uns einen Song angehört, der nannte sich Snakes for Dinner. Das waren Mastodon. So, weiter geht es mit einer polnischen Band namens Divine Sovereign. Divine Sovereign gibt es seit 2023, haben letztes Jahr schon ihr Debütalbum rausgehauen, nannte sich Autexia Chronicles, Dawn of a New Age. Und jetzt gibt es den zweiten Teil, Autexia Chronicles, A House Divided. Ich kenne leider das Debütalbum nicht, aber ich habe mich ein bisschen drüber belesen. Es soll Black Metal sein, aber ohne richtiger, griffhafter Struktur. Hinter Divine Sovereign steckt aber auch keine Band, sondern das ist wieder ein Ein-Mann-Projekt. Deswegen erklärt sich auch, warum es innerhalb von einem Jahr wieder ein zweites Album geben kann. Ich kenne jetzt das zweite, A House Divided. Ist melodischer, atmosphärischer Black Metal, der ab und zu ins Doom Metal abdriftet. Ich finde es sehr gefällig. Es sind 5 Songs drauf, die meistens Überlänge haben, sodass wir auf 47 Minuten kommen. Und wir hören uns jetzt von Divine Sovereign aus Polen einen Song an, der nennt sich The Price. Viel Spaß also mit Divine Sovereign.

Black Metal aus Schweden. Das war eine relativ neue und vielleicht sogar unbekanntere Band namens Flykt, F-L-Y-K-T geschrieben. Die kommen aus Stockholm und dahinter verbergen sich zwei, ich sag mal, alteingesessene Metaller, die man eben schon bei Bloodshed oder bei Valkyria live gesehen haben könnte. Und die beiden haben jetzt zusammen halt Flykt 2016 gegründet, haben jetzt ihr zweites Album über Hammerheart Records veröffentlicht namens Sinister Strain. Und was soll ich sagen? Es ist melodisch erhabener schwedischer Black Metal, so ein bisschen zwischen Vetain und Marduk anzusiedeln. Manche sagen auch noch Mykwa wäre hier zu hören. So in diesem Querschnitt bewegt sich auf jeden Fall das aktuelle Album Sinister Strain. Wir haben hier 9 Songs drauf, 56 Minuten, wobei der letzte Song mit Überlänge 15 Minuten geht und dann ein bisschen ausgespielt wird. Ein starkes Album, muss ich sagen, auch wenn mir das Besondere hier fehlt, sollte man auf jeden Fall diese Band mal kennen und auch anhören. Flykt, F-L-Y-K-T geschrieben, aus Stockholm, Sinister Strain, das aktuelle Album. Und wir haben uns davon gerade einen Song angehört, der nannte sich The Release and Descent. So, weiter geht es mit einer Band, die im kompletten falschen Jahrzehnt operiert, sage ich jetzt mal. Und die Band nennt sich Rebels Opera. Rebels Opera kommen aus Tennessee und spielen definitiven 80er Jahre Glam Hair Rock. Hard Rock, wie man vielleicht von Cinderella, Def Leppard oder eben auch Whitesnake kennen könnte. Und ja, und das machen die verdammt gut. Das aktuelle Album Call of the Night ist wirklich eine Zeitmaschinengeschichte. Man denkt wirklich, dass die in den 80er Jahren operieren. Aber nein, aktuelles Album, gerade rausgekommen, Rebels Opera, Call of the Night. Großartiges Album, wer auf diesen 80er Jahre AOR, Hairspray, Glamrock steht. Hier muss man auf jeden Fall reinhören. Wir hören jetzt auf jeden Fall auch rein mit einem Song namens Love Like a Livewire. Viel Spaß mit Rebels Opera!

US Heavy Metal hier bei The New Noise. Das war eine Band namens Iron Flame zusammengeschrieben. Und die gibt es seit über 10 Jahren, haben jetzt schon ihr 6. Album veröffentlicht, nennt sich Worlds to Conquer. Und was soll ich sagen? Die Band aus Ohio macht wirklich alles richtig. Es ist cooler, griffiger US Heavy Metal. Nicht hundertprozentig spektakulär, aber es erzielt diese Wirkung, die sie haben wollen. Ich finde es ein gutes Album. Es hat 8 Songs. Es geht 40 Minuten. Hat keine langweiligen Songs drauf. Und ja, ist von erhaben bis klassischen Heavy Metal alles dabei. Über High Roller Records Mitte August rausgekommen. Iron Flame, Worlds to Conquer. Und wir haben uns gerade einen Song angehört, der nannte sich Dynasties Fall. Wir kommen jetzt zu einer Lieblingsrubrik hier bei The New Noise namens Was hat Rocker Johansen wieder an neuen Alben draußen? Und es gibt wieder ein neues Album. Mitte August haben Mega Scarwenger wieder ein Album veröffentlicht. Auch das 6. Album innerhalb jetzt von den letzten 24 Jahren. Und bei Mega Scarwenger ist ja die Besonderheit, dass Rocker Johansen klar wieder alles schreibt, aber als Sänger immer unterschiedliche Death-Metal-Sänger einlädt. Früher gab es eben von Dan Swano, Paul Speckmann, Mark Krefe und sonst was, Martin van Drunnen, alle schon dabei gewesen. Dieses Mal sind unter anderem Dave Ingram, Cam Lee, Erik Rundquist, Felix Stass oder eben Dave Rotten mit dabei. Jeder Song ein anderer Sänger und somit variiert logischerweise auch die Songs untereinander, da ja eine bestimmte Stimme eben auch einen bestimmten Vibe vermittelt. Ich finde das Album weiterhin cool wie die Vorgängeralben von Mega Scarwenger auch. Deswegen sollte man sich dieses Album auch mal wiederholen. Es lautet auf den Namen Toxic Noxious Undeath und ja, ich find's weiterhin cool und leider Gottes ist der verdammte Rocker Johansen nicht klein zu kriegen und er veröffentlicht halt wahnsinnig viel und meist auch recht coolen schwedischen Death Metal. 10 Songs sind jetzt hier wieder drauf, geht 33 Minuten, kurzweilig, stimmig, ich kann's empfehlen. Mega Scarwenger, Toxic Noxious Undeath und wir hören uns jetzt den Song mit Cam Lee an, Graveyard Dreams and Bonehouse Screams. Viel Spaß mit Mega Scarwenger.

US-Death-Metal von einer relativ neuen Band namens Dishumane. Die kommen aus Nevada, sind ein Dreimann-Band-Projekt mit Mitgliedern, die bei Incantation spielen, bei Drawn and Quartered, also auch alteingesessene Hasen im Death-Metal, haben jetzt ihre erste EP veröffentlicht, nennt sich Centurion's Demise. 3 Songs sind hier drauf, geht 13 Minuten und es ist cooler Death-Metal für Fans von Morbid Angel, Immolation, Incantation, ja, eine wunderschöne Mischung. Für mich ist diese EP einfach richtig schön aufwertet und eigentlich möchte ich mehr als diese 3 Songs am Stück hören. Deswegen ist das Ding mindestens schon 10-mal bei mir durchgelaufen. Wahnsinnig griffiger US-Death-Metal von Dishumane und ja, hört da mal rein, Centurion's Demise. Wir haben uns einen Song angehört, der nannte sich Soulspun Malice. So. Als Rausschmeißer hört ihr im Hintergrund schon irgendwas Langsames rumscheppern und das ist die Band aus Finnland, Shape of Despair. Warum kommt diese Platte jetzt noch hier zum Einsatz? Die spielen am Freitag in Erfurt im From Hell und deswegen mache ich ein kleines bisschen Werbung. 4.9. Shape of Despair, Marché Funèbre und Counting Hours Erfurt From Hell. Ich habe jetzt das letzte Album eingepackt. Namens Return to the Void. Davon hören wir ein wunderschönes Stück namens Reflection in Slow Time. Langsam geht es heute wieder zu Ende, wie immer bei The New Noise. Und ich bedanke mich auf jeden Fall fürs Zuhören. Hoffe, euch hat es Spaß gemacht und ihr schaltet nächsten Dienstag wieder ein, wenn es wieder heißt, eine Stunde The New Noise mit mir, dem Thomas. Und jetzt viel Spaß mit Shape of Despair, auch am Freitag live erlebbar. Im From Hell hier in Erfurt. Wir sehen uns hoffentlich dort. Ansonsten hören wir uns nächsten Dienstag. Ciao, tschüss, euer Thomas.